0: Okay, Moment mal kurz. Verstehe ich das richtig? Ich schaffe 15 Liegestütz. Und wenn ich an Bitterschokolade rieche, dann schaffe ich 20. Kollege Sascha Fassbender, ist das so? Ist das so?
1: Es ist genau so. Es klingt komplett bescheuert. Es scheint aber zu funktionieren. Eine Studie von Forschenden in Malaysia zeigt, wenn du beim Sport an Schoki riechst, leistest du mehr, als wenn du nicht dran riechst. Bei Bitterschokolade ist der Effekt noch mal größer als bei Vollmilchschokolade.
0: Was? Warum?
1: Keine Ahnung, absolut kein Plan.
0: Wie kommt man denn da drauf, sowas zu untersuchen? Und was, also gilt das auch dafür, wenn ich die Schokolade dann esse? Und passiert das auch, wenn ich an Wurst rieche? Geht das auch?
1: Lass uns doch eine Studie dazu machen. Kein Scherz, die Studie zeigt, Schoki-Duft sorgt irgendwie für eine Leistungssteigerung. Aber warum? Ob es psychologisch oder biologisch ist oder beides nicht? Darauf gibt es Stand jetzt zumindest noch keine Antwort. Und das sollen dann weitere Studien rausfinden.
0: Ich glaube, die Leute haben einfach zu viel Zeit. Ja. Wie kam das, frage ich mich. Saßen die da alle im Meeting und einer so, ey, wie wär's, wenn wir jetzt einfach mal in der Studie an Schokolade schnüffeln? Und alle so, geniale Idee. So, aber Schoki ist ja noch nichts, ne? Da haben Leute noch ganz andere Ideen zu Studien gehabt, muss man sagen.
1: Oh ja, da gibt es sogar einen extra Nobelpreis für, den Ig Nobelpreis, also eine unwürdige oder auch satirische Auszeichnung. Zum Beispiel haben Forschende an der Uni Bonn rausgefunden, echte Pflanzen imitieren unechte Plastikpflanzen, wenn sie daneben stehen.
0: Was heißt denn imitieren? Plastikpflanzen machen ja jetzt nicht so wahnsinnig viel.
1: Eben. Richtig.
0: Okay, ich habe Fragen. Also wenn du jetzt eine Plastikpflanze hast, die sprechen kann und tanzen, ne? Imitiert der Fikus nebenan das dann auch?
1: Ich weiß es nicht.
0: Was weißt du denn eigentlich?
1: Ich weiß auf jeden Fall, dass es ganz, ganz viele Studien zu Sachen gibt, die eklig sind oder unter die Gürtellinie gehen oder beides.
0: Komm, mach es kurz und schmerzlos.
1: Also, Forschende haben entdeckt, weibliche Seeschnecken können Penisse auf dem Kopf bekommen, Säugetiere können durch den Anus atmen und bei Männern gibt es einen Zusammenhang zwischen Fingerlänge und Penislänge.
0: Der da wäre?
1: Datenschutz.
0: Datenschutz!
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0: Das Wetter.
1: Trocken, kaum Wolken, so sieht das gerade aus bei uns. Dazu Temperaturen um die 19 bis 14 Grad, tagsüber bis 31 Grad dann. Dazu viel Sonne, es sind heute aber auch einzelne Hitzegewitter und Unwetter drin mit Starkregen, aber wirklich nur vereinzelt. Ja, und am Donnerstag dann viel Sonne bis 33 Grad.
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2: Zurzeit liegen uns keine Meldungen vor. Wir wünschen allen unterwegs gute Fahrt.
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1: Einen schönen frühen Mittwoch wünsche ich euch. Ich hoffe, ihr kommt gut durch die Nacht mit uns. Ich habe jetzt Musik für euch von Anastasia. Das ist Pay.

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0: so schön. Joshua Caddison mit Jesse. Mit Jesse wollte ich sagen. Auch für mich ist dieser Mittwoch noch sehr früh. Einen wunderschönen guten Morgen. Leute, da sind mir doch eben vor Schreck glatt die Spaghetti aus dem Mund gefallen. Der Parmesan wird knapp. Ja, durch die krasse Hitze geben die Kühe, die für den Parmesan stehen, weniger Milch. Und das bedeutet, wenn die Hitzewellen durch den Klimawandel krasser werden, dann könnte Parmesan deutlich teurer werden und auch qualitativ schlechter, sagen die Bauern. Vielleicht ist es jetzt der Ruck, vielleicht ist das wirklich dieser Ruck, der jetzt durch die Menschheit geht, dass wir was gegen den Klimawandel tun müssen. Wenn der Parmesan in Gefahr ist, dann müssen wir reagieren.
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1: Ich bin Diana Kramer. Spanien steht im Endspiel der Fußball-Weltmeisterschaft. Die Europameister besiegten im ersten Halbfinale Frankreich mit 2:0. Die Spanier spielen damit am Sonntag gegen den Sieger der Partie England gegen Argentinien um den Titel. Das zweite Halbfinale findet heute Abend statt. Die schwarz-rote Bundesregierung steckt weiter im Umfragetief. Laut aktuellem Trendbarometer von RTL und NTV sind 82% der Bundesbürger mit der Arbeit der Regierungskoalition unzufrieden. Besonders schlecht schneidet Bundeskanzler Friedrich Merz ab. Mit ihm sind sogar 85% unzufrieden.
2: Der Frust ist offenbar auch in den eigenen Reihen groß. Selbst unter den Anhängern von CDU und CSU ist mehr als die Hälfte mit der Regierungsarbeit unzufrieden. Bei der SPD sind es sogar fast 3/4. Dabei versucht die Koalition gerade mit einer ganzen Reihe von Reformen gegenzusteuern, etwa bei Gesundheit, Heizen und Rente. Auch Steuerentlastungen für kleine und mittlere Einkommen sind geplant. Bislang schlägt sich das in den Umfragewerten aber nicht nieder. Zoe Tassovali, Redaktion.
1: 5 Jahre nach der Flutkatastrophe hat das Ahrtal der Opfer gedacht. Bei einer Gedenkveranstaltung in Bad Neuenahr-Ahrweiler erinnerte eine Schweigeminute an die mindestens 135 Toten. Der rheinland-pfälzische Ministerpräsident Gordon Schnieder fand anschließend deutliche Worte zum damaligen Versagen des Staates.
3: Es ist das Versprechen und die Zusage des Staates, seine Bürgerinnen und Bürger zu schützen. Dieses Versprechen wurde nicht eingehalten. Der Staat hat in dieser Frage und in dieser Nacht versagt. Dafür bitte ich als Ministerpräsident um Entschuldigung.
1: Der Ministerpräsident von Rheinland-Pfalz, Gordon Schnieder. Die Polizei sucht in Würzburg und Umgebung einen Mann mit einer Waffe und ist im Großeinsatz. Sie warnte davor, Anhalter mitzunehmen. Am Abend waren in Würzburg mehrere Schüsse gemeldet worden. Laut Polizei wurde mit scharfer Munition auf Gebäudewände und die Tür eines Wohnhauses geschossen. Verletzt worden sei niemand, heißt es. Nach dem mutmaßlichen Schützen läuft eine Großfahndung.
0: Das Wetter.
4: Der Tag heute bringt wieder viel Sonne und es bleibt trocken bei bis zu 31 Grad. Im Süden von NRW kann es aber auch im Verlauf des Tages dann zu Hitzegewittern kommen.
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5: Zurzeit liegen uns keine Meldungen vor. Wir wünschen allen unterwegs gute Fahrt.
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4: Hallo zusammen, einen schönen, sehr frühen guten Morgen wünsche ich euch. Johanna Tänzer ist hier und Leute, wir sind uns ja wohl alle einig mit einem Espresso von Sabrina Carpenter. Klappt das mit diesem Start in den Tag ja wohl deutlich besser.

0: Ace of Base, Life is a Flower, eine schöne Nacht mit uns. Leute, er ist einer der größten Comedy-Talente der letzten Jahre, Toni Bauer aus Duisburg, genauer gesagt ja aus Marxloh. Und dieses Jahr ist er das erste Mal bei unserer Comedy-Camp-Tour im Herbst dabei. Toni hat sich ja schon bei Let's Dance in unsere Herzen getanzt, Leute. Und ja, er tourt in ganz Deutschland, Österreich und der Schweiz rum. Normalerweise tritt der Duisburger gar nicht in seiner Heimatstadt auf, aber für uns kommt er extra am 14. Oktober ins Theater am Marientor. Und dafür macht er sich schon mal richtig fit.
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3: Ich war noch nie im Fitnessstudio. Ich bin das erste Mal mit denen im Fitnessstudio gegangen, Alter. Wir gehen da rein, wir sahen aus wie Chip und Chap. Ist das denn? Ehrlich, da waren Leute, warte schon mal, findest du da? Da waren Menschen, die stehen irgendwo in der Ecke, haben keinen Hals, nur Nacken. Die stehen da, fressen rohen Brokkoli. Am, am, am, am. Ich bin zu einem hingegangen, ich sag, Junge, was machst du hier? Du hast gewonnen, Alter. Bist du doof? Geh mal nach Hause. Der hatte schöne, breite Oberkörper, aber nicht so viel an den Beinen gearbeitet. Wisst ihr, was ich meine? Ehrlich. Die Beine konnten Oberkörper nicht halten. Als er losgelaufen ist, hat er angefangen zu zittern. Ich schwör, was sag denn, Junge? Hätte er kurze Hose angezogen, hätte er ausgesehen, als würde er schweben.
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0: Das Wetter.
1: Der Tag heute bringt wieder viel Sonne und es wird heiß bei bis zu 31 Grad. Vereinzelt kann es dann aber örtlich auch zu Hitzegewittern kommen.
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2: Zurzeit liegen uns keine Meldungen vor. Wir wünschen allen unterwegs gute Fahrt.
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1: Hallo, hallo. Schön, dass ihr dabei seid in dieser Nacht zum Mittwoch. Johanna Tänzer ist hier und wir düsen jetzt mal gerade zurück ins Jahr 2002. Da war dieser Song hier ganz groß. Eminem, Lose Yourself.
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1: Ich bin Diana Kramer. Spanien steht im Finale der Fußball-Weltmeisterschaft. Die Europameister besiegten im Halbfinale Frankreich souverän mit 2:0.
2: Ein verdienter Sieg der Spanier, die Frankreichs hochgelobte Offensive um Superstar Mbappé fast durchgängig kontrollieren. Schon nach 22 Minuten die Führung durch Oyarzabal per Strafstoß. Porro besorgt nach 58 Minuten den zweiten Treffer. Spanien liefert auf den Punkt die beste Turnierleistung ab und kann nun entspannt verfolgen, ob sich heute im anderen Halbfinale Messis Argentinier oder England um Kane und Bellingham durchsetzt. Thomas Thonfeld, Sportredaktion.
1: 4 von 5 Bundesbürger sehen die Bundesregierung durch die jüngsten beschlossenen und angestoßenen Reformen nicht gestärkt. In einer YouGov-Umfrage für die dpa gaben 47% an, die Regierung gehe geschwächt in die Sommerpause. Nur 10% sehen 40% an, die Regierung gehe geschwächt in die Sommerpause. Nur 10% sehen die Regierung gestärkt, 33% sehen keine Veränderung. Heute will sich Bundeskanzler Friedrich Merz in Berlin bei der traditionellen Sommerpressekonferenz zu aktuellen Themen der Innen- und Außenpolitik äußern. Die USA haben ihre Blockade von iranischen Häfen wieder aufgenommen. Damit sollen Schiffe daran gehindert werden, iranische Häfen oder auch Küstengebiete anzusteuern oder zu verlassen. US-Präsident Donald Trump hatte die Wiederaufnahme der Blockade am Montag angekündigt.
3: Seeblockade, Angriffswellen, iranische Vergeltungsschläge und steigende Ölpreise, der Konflikt eskaliert. In einem TV-Interview drohte Trump erneut mit der Bombardierung von Brücken und Kraftwerken im Iran nächste Woche. Zunächst sollen die massiven Angriffe auf Irans militärische Infrastruktur weitergehen. So lange, bis ich sage, dass es reicht, sagte Trump dem TV-Sender Fox. Von einer Gebühr in der Straße von Hormuz war er wieder abgerückt. Nun sollen die Golfstaaten mit Investitionen und Handel die Kosten für die Sicherung der Meerenge stemmen. Tina Eck, USA.
1: Heftige Unwetter haben am Abend die Region Nürnberg schwer getroffen. Nach Angaben der Feuerwehr gingen innerhalb von 5 Stunden fast 3000 Notrufe ein. Die Einsatzkräfte rückten zu rund 1000 Einsätzen aus, vor allem wegen umgestürzter Bäume und vollgelaufener Keller. Mehrere Personen wurden verletzt. Wegen des Unwetters musste auch der Flughafen Nürnberg am Abend vorübergehend den Betrieb einstellen.
4: Das Wetter.
5: Das ist recht schnell erzählt. Der Tag heute wird wieder sommerlich schön und heiß. Die Temperaturen gehen auf 27 bis 31 Grad hoch. Und im Verlauf des Tages kann es aber dann vereinzelt auch zu Hitzegewittern kommen.
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6: Zurzeit liegen uns keine Meldungen vor. Wir wünschen allen unterwegs gute Fahrt.
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5: Hallo zusammen, Johanna Tänzer ist hier. Herzlich willkommen an diesem ganz, ganz frühen Mittwochmorgen. Und in den starten wir mit einem richtig schönen 80er. Das sind Ultravox mit Dancing with Tears in My Eyes. Guten Morgen.

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0: schöne Geschichte aus Bottrop. Da hat sich jetzt ein Rotkehlchenpaar in einem Getränkemarkt eingenistet. Ja, die haben sich da schön gemütlich gemacht. Und zwar schon zum dritten Mal. Brüten wieder. Die scheinen sich da richtig wohl zu fühlen. Aber Herr und Frau Rotkehlchen, die sind schon auch wählerisch, was die Getränke angeht, ja. Das erste Nest haben sie sich nämlich in einem Bierkasten gemacht. Das nächste war dann in einem Cola-Kasten. Und jetzt brüten sie ihre Küken gerade in einem Wasserkasten aus. Das ist schlau, wisst ihr? Das ergibt ein bisschen mehr Sinn. Jetzt bei der Hitze, bei den Temperaturen, ja, ja. Da sind die halt auch direkt an der Quelle. Und Leute, die Küken wachsen auch direkt mit dem richtigen Trinkverhalten auf.
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0: Das Wetter.
1: Der Tag heute bringt wieder viel Sonne und es bleibt trocken bei bis zu 31 Grad. Im Süden von NRW kann es aber auch im Verlauf des Tages dann zu Hitzegewittern kommen.
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2: Zurzeit liegen uns keine Meldungen vor. Wir wünschen allen unterwegs gute Fahrt.
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1: Hallo, guten Morgen zusammen. Na, wer von euch war das? Wer hat den Käse geklaut? Leute, zwischen Bayern und Frankreich sind einfach 20 Tonnen Emmentaler Käse von der Käserei verschwunden. Die sind einfach niemals in Frankreich angekommen. Hatten alles einen Wert von 80.000 Euro, also ist nicht wenig. Und ich frage mich aber an der Stelle immer, was macht man bitte mit 20 Tonnen Käse? Also warum klaut man das? Also ich weiß, beim Überbacken kann man niemals genug Käse nehmen.

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0: Shakira und Burna Boy, Die Die. Hallo, guten Morgen. Leute, die folgende Situation kennen wir, glaube ich, alle. Wir sind im Auto unterwegs und da kommt irgendwann der Moment so, dann hältst du es einfach nicht mehr aus. Dann bringt es alles nichts, dann musst du mal runterfahren. Ab auf die Raststätte, ein Rastplatz, ja. Und die sind laut ADAC fast alle in einem miserablen Zustand, zeigt ein aktueller Test. Mein Kollege Robert Jans hat mal den schlechtesten Rastplatz in NRW für uns besucht.
1: Geh zum Radio, haben sie gesagt. Da triffst du prominente Menschen, bist bei Konzerten im Backstage. Ja, und wo bin ich? Ich bin hier gerade auf dem Rastplatz Wittenhorst an der A3, nahe der Grenze zu den Niederlanden. Das ist also laut ADAC der offiziell schlechteste Rastplatz in Nordrhein-Westfalen. Also mein erster Eindruck, so dramatisch ist das ja gar nicht. Es gibt 3 Tische mit so Bänken, es gibt sogar extra Bänke mit Sicht auf die Autobahn. Da sitze ich jetzt auch gerade. Und es hat auch so ein bisschen was Meditatives, wenn man hier die Autos beobachtet. Und wenn man ganz tief einatmet, dann ist das wahrscheinlich gar nicht mal so gesund. Also ich glaube, ein Luftkurort wird dieser Rastplatz Wittenhorst hier nicht mehr. Aber muss er ja auch gar nicht sein. Und da vorne steht auch jetzt jemand, da stehe ich jetzt auch. Und zwar mal auf und geh mal rüber.
2: Spontan sieht es nicht anders aus als an anderen Rastplätzen, wie man es kennt auch. Hier sind Bänke, hier sind Mülltonnen. Der Müll liegt nicht übermäßig rum. Das WC funktioniert hoffentlich. Schon in Ordnung eigentlich.
1: Ich würde sagen, wir gucken uns jetzt auch mal das Herzstück des Rastplatzes an. Die Toilette. Ist so ein kleines Häuschen, wie man das so kennt, auch von außen jetzt nicht dreckig. Also geruchsmäßig, was sagst du?
2: Riecht erstmal nicht schlimm.
1: Nee, ne? Und optisch?
2: Ist alles sauber. Könnte auch fast gerade gereinigt worden sein, so wie es hier aussieht.
3: Ich komme aus Holland, ich muss hier einen Zwischenstopp, weil ich mal Pipi machen muss. Und hier wird jeden Morgen gereinigt.
1: Wir können ja einfach den Spieß umdrehen und sagen, wir küren diesen Rastplatz Wittenhorst jetzt einfach zum schönsten Rastplatz.
3: Dann machen wir so ein Zwischending. Ist ein guter Rastplatz.
1: Der Rastplatz Wittenhorst, angeblich der schlechteste Rastplatz in Nordrhein-Westfalen. Da sind wir hier alle auf dem Rastplatz, aber nicht mit einverstanden, wir 3. Also es ist wunderschön hier, kommt alle hierher.
0: Ja, vielleicht beim nächsten Mal nicht.
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1: Ich bin Diana Kramer. Für Bundeskanzler Friedrich Merz steht heute Mittag der letzte Termin vor der parlamentarischen Sommerpause an. Bei der traditionellen Sommerpressekonferenz stellt er sich in Berlin den Fragen der Journalisten zu aktuellen Themen.
2: Vor einem Jahr ging die Koalition noch ziemlich zerstritten in die Sommerpause. Grund war damals der Streit um die Verfassungsrichterwahl. Diesmal will Merz zeigen, Schwarz-Rot hat sich zusammengerauft und bringt Reformen auf den Weg. Doch die Journalisten dürften auch da nachhaken, wo es für den Kanzler unbequem wird. Etwa bei den anstehenden Landtagswahlen oder den Kriegen in der Ukraine und im Iran. Auch dass Merz immer unbeliebter wird, könnte Thema werden. 85% der Menschen sind laut einer aktuellen Umfrage von RTL und NTV mit ihm unzufrieden. Zoe Tassovali, Redaktion.
1: US-Präsident Donald Trump hat dem Iran erneut mit Angriffen auf die zivile Infrastruktur des Landes gedroht. Nächste Woche würden alle Kraftwerke und Brücken zerstört, es sei denn, sie kommen an den Verhandlungstisch zurück, sagte er in einem Interview des US-Senders Fox News. Die Attacken würden weitergehen, bis er sage, dass es genug ist, sagte Trump. In der Europaregion der Weltgesundheitsorganisation sind mehr als 500.000 Kinder komplett ohne Impfschutz. Das geht aus einem aktuellen Bericht der WHO hervor. Zur WHO-Europaregion gehören über 50 Länder, darunter auch die Türkei, Russland und Israel.
3: Ungeimpfte Kinder, das kommt vor allem in Konfliktgebieten vor, wo Impfprogramme ausfallen. Und manche Länder haben wegen gekürzter Entwicklungshilfe nicht genügend Geld dafür. Besorgt ist die WHO aber auch über Impfskepsis, geschürt durch Falschinformationen über angebliche Risiken. Dabei haben Impfungen nach WHO-Angaben in den vergangenen 50 Jahren 150 Millionen Menschenleben gerettet. Auch in Deutschland gibt es Kinder, die keine einzige Impfung erhalten haben. Rund 21.000 nach Angaben der Organisationen. Aus Genf, Christiane Ulrich.
1: Zum Sport: bei der Fußball-WM steht der erste Finalist fest. Spanien hat im Halbfinale Frankreich mit 2:0 besiegt. Im Endspiel am Sonntag treffen die Spanier auf den Sieger des zweiten Halbfinals, England gegen Argentinien, das heute Abend ausgetragen wird.
0: Das Wetter.
4: Der Tag heute bringt wieder viel Sonne und es wird heiß bei bis zu 31 Grad. Vereinzelt kann es dann aber örtlich auch zu Hitzegewittern kommen.
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5: Zurzeit liegen uns keine Meldungen vor. Wir wünschen allen unterwegs gute Fahrt.
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4: Ja, hallo, da seid ihr ja wieder. Na? Alles gut? Johanna Tänzer ist hier. Wünsche euch einen schönen Start in diesen sehr frühen Mittwochmorgen. Das sind Hertz and Purple Disco Machine mit Wonderful Life 25.

0: Bon Jovi, Bed of Roses. Also mir wäre ein klimatisiertes Bett sehr viel lieber als eins mit Rosen belegt.
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0: So, ich hoffe, ihr seid auf jeden Fall gut durch diese Nacht gekommen. War ja wahrscheinlich wieder ordentlich heiß. Passenderweise geht's heute auch um Hitze im NRW-Landtag, ne, Claudia Lörr?
2: Ja, genau. Heute gibt's eine Aktuelle Stunde in Düsseldorf. Da geht es um Hitzeschutz in Nordrhein-Westfalen. Die SPD fordert ein sogenanntes Hitzekabinett. Darin enthalten sein sollen alle Minister, die irgendwie damit zu tun haben. Und die sollen dann ein landesweites und übergreifendes Hitzeschutzkonzept verabschieden. Da geht's natürlich vor allem um Krankenhäuser, Pflegeeinrichtungen, Schulen und Kitas. Also Hitzeschutz wird da jetzt zur Chefsache.
0: Übermorgen gibt es dann ja wieder Zeugnisse. Es ist jetzt leider nicht so für alle Kinder und Familien ein Tag, auf den man sich unbedingt freut. Ne?
2: Nee, viele gehen da mit Bauchschmerzen rein, aber macht euch nichts draus. Wir machen euch Mut in diesen Tagen. Wir sammeln nämlich Zeugnisse von unseren Prominenten. Und heute nehmen wir uns das Zeugnis von unserem Bundeskanzler vor. Friedrich Merz, ja.
0: Oha.
2: Genau, der Kollege Kevin Zimmer hat nicht locker gelassen. Es war ein Stück Arbeit, aber er hat es recherchiert. Es war kein Einserschnitt, so viel darf ich verraten. Den Rest hört ihr heute.
0: Bin ich sehr gespannt drauf. Danke, Claudia.
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0: Das Wetter.
1: Das ist recht schnell erzählt. Der Tag heute wird wieder sommerlich schön und heiß. Die Temperaturen gehen auf 27 bis 31 Grad hoch. Und im Verlauf des Tages kann es aber dann vereinzelt auch zu Hitzegewittern kommen.
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2: Zurzeit liegen uns keine Meldungen vor. Wir wünschen allen unterwegs gute Fahrt.
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1: Guten Morgen zusammen. Hi, Johanna Tänzer hier für euch. Bewegung an so einem ganz frühen Morgen ist ja eigentlich immer ganz gut, so um den Kreislauf in Schwung zu bringen und so, ne? Deswegen drehen wir jetzt hier eine Runde mit Justin Timberlake. What goes around, comes around.

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0: mit Kingston Town. Auch so ein Song, der so richtig Bock auf die Sommerferien macht, ne? Guten Morgen zusammen.
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2: Jetzt ist Urlaub. Angekommen am Ort der Entspannung muss ich mich erstmal umgucken. Schauen, was es so für Möglichkeiten gibt und einen Plan aufstellen, was in den nächsten Tagen alles gemacht werden soll. Verschiedene Ausflüge werden gebucht, Essensmöglichkeiten für die nächsten Tage gesucht, die Geschäfte in der Gegend online schon mal gecheckt, die besten Geheimtipps gegoogelt und nebenbei ist der erste Tag bald rum. Und am Ende der Woche frage ich mich manchmal, war jetzt Urlaub? Habe ich es geschafft, aus dem Hamsterrad des Organisierens und Machens mal wirklich rauszukommen und meiner Seele und meinem Körper die Ruhe zu gönnen, die sie gerade brauchen? Einfach mal in den Tag hineinleben und schauen, was so passiert, ist da manchmal vielleicht die entspanntere und spannendere Alternative. Die Bibel ist voll von solchen Menschen, die das Leben einfach mal passieren lassen. Ohne Plan, aber mit Vertrauen, lebend im Hier und Jetzt. So sendet Jesus seine FreundInnen aus und sagt ihnen sogar noch, nehmt nichts mit. Das ist eine ziemlich krasse Art der Offenheit, die er da von ihnen verlangt. Er schickt sie los. Nicht in den Urlaub, aber ins Leben. In ein Leben, das geschieht. Ganz ohne Druck. In Vertrauen und Offenheit. Vielleicht ist das doch so eine Art Urlaub, weil es mal kurz die Verantwortung von mir nimmt. Also, leg doch einfach mal die Pläne beiseite. Lebe, vertraue, hoffe. Denn jetzt ist Urlaub. Max Strotzig von der Katholischen Kirche für Augenblick mal.
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1: Mit Marc Weiß. Schönen guten Morgen. Die Wirtschaft in Deutschland schwächelt schon länger und wenn man sich in den Unternehmen umhört, woran das liegen könnte, dann wird ein Punkt immer wieder genannt: zu viel Bürokratie. Die Bundesregierung will Abhilfe schaffen, das hat sie schon vor langer Zeit versprochen. Sie kommt jetzt heute als sogenanntes Entlastungskabinett zusammen. Danny Hopper aus dem News-Team, da sollen Maßnahmen beschlossen werden, um mehr Bürokratie abzubauen.
2: Genau, Bundeskanzler Merz hatte dazu seinen Ministerinnen und Ministern eine klare Vorgabe mit auf den Weg gegeben. Er will keine Vorschläge für neue Gesetze sehen, sondern Vorschläge, welche alten Gesetze abgeschafft werden können. Die Bundesregierung hatte außerdem extra ein Portal zum Thema eingerichtet. Einfach machen heißt das. Da können Bürgerinnen und Bürger, Unternehmen oder Verbände unkompliziert melden, wo Verwaltungsprozesse zu kompliziert sind und verbessert werden sollten. Schon im Mai waren da mehr als 20.000 Vorschläge gesammelt worden. Mit KI-Unterstützung soll das Ganze ausgewertet werden, um dann zu schauen, was davon umgesetzt werden kann. Kritisiert werden ja immer wieder zu viele Dokumentations- und Berichtspflichten für Unternehmen, zu lange Genehmigungsverfahren, zum Beispiel bei Bauvorhaben, und auch eine zu langsame Digitalisierung. Denn viele Anträge müssen ja immer noch in Papierform mit handschriftlicher Signatur eingereicht werden. Bei der Sitzung heute geht es vor allem auch um das neue Gesetz für Daten und digitale Innovationen im Gesundheitswesen. Es soll den Gesundheitssektor und die Wirtschaft entlasten. Am Mittag will Bundesdigital Minister Wildberger über die Ergebnisse informieren.
1: Wollen wir hoffen, dass es hilft. Danny Hoppe mit Infos zum sogenannten Entlastungskabinett, das heute tagt. Vielen Dank. Jetzt die weiteren Themen in der Zusammenfassung. US-Präsident Trump hat dem Iran mit Angriffen auf die zivile Infrastruktur gedroht. Nächste Woche würden alle Kraftwerke und Brücken zerstört, es sei denn, sie kommen an den Verhandlungstisch und verhandeln. Das sagte Trump in einem Interview des US-Senders Fox News. Spanien steht im Finale der Fußball-WM. Der amtierende Europameister besiegte das favorisierte Frankreich im Halbfinale überraschend klar und verdient mit 2:0. Die Franzosen rund um die Superstars Mbappé und Dembélé fanden im gesamten Spiel kein wirksames Mittel gegen die Spanier. Fast jeder von uns hat wahrscheinlich das Gefühl, dass es im Supermarkt extrem teuer geworden ist. Und das ist nicht nur ein Gefühl, das ist Fakt. Die Lebensmittelpreise sind im Vergleich zum Jahr 2020 um über 36% gestiegen. Das meldet die Rheinische Post und beruft sich auf Informationen aus dem Landwirtschaftsministerium. Die Linken sehen hier dringenden Handlungsbedarf. Die Bundesregierung müsse in die Marktmacht der Supermarktketten eingreifen, heißt es aus der Bundestagsfraktion. Außerdem müsse die Mehrwertsteuer auf Grundnahrungsmittel nicht nur reduziert, sondern komplett gestrichen werden. Das fordert linken Politikerin Lattendorf. Und das waren die Nachrichten mit Marc Weiß.
3: Jetzt das Wetter für Hamm. Heute wieder Sonne satt und trocken bei uns bei 28 Grad insgesamt. Und bei 17 Grad liegen wir im Moment. Bei euch zum Beispiel in Westhünen an der Künecke-Straße. Morgen sind es dann 29 Grad tagsüber und zur Sonne kommen morgen dann ein paar Wolken dazu. Aber auch da soll es trocken bleiben.
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3: Zwei Enforcement-Trailer habt ihr uns gemeldet. Einmal von der Soesterstraße bei 50 und der Wellerstraße bei 30. Wenn ihr jetzt noch mir sagen könnt, wo der dritte steht, dann gebe ich auch das gerne durch. Und ihr könnt da immer Bescheid geben unter 0800 15 15 105. Ist für euch kostenlos.
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3: Einen guten Start euch in den Mittwoch.

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3: Ich bin total außer Atem. Ich bin eben die Treppe hier hochgelaufen, die Garderobe ist unten und ich habe wieder gemerkt, krass, wie außer Atem ich bin. Und dann denke ich immer, Mann, du müsstest doch mal Sport machen, das wäre vielleicht nicht schlecht, aber ich mache tatsächlich ganz selten Sport. Ich will, dass es was Besonderes bleibt. Obwohl es neulich fast so weit gewesen wäre. Ich hatte so eine Jogging-App ausprobiert, diese Jogging, vielleicht kennt ihr die, also ich habe die einmal, also From Couch to 5K heißt die. Von der Couch zu 5000 Meter ist wirklich für totale Sportmuffel, für totale Couch-Potatoes, für Anfänger. Und auf dem Kopfhörer motiviert dich immer so eine ganz freundliche Stimme beim Laufen und die sagt immer, you're great, you're awesome, you're almost there. Also du bist großartig, du bist fantastisch, du bist fast da, ne? Sagt dir immer wieder, you're great, you're awesome, you're almost there. Dachte ich, geil, wenn ich das nächste Mal Sex habe, lege ich die daneben.
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6.14 Uhr auf der Lippewelle. Es gibt ja so Promis, die haben so einen, ich sag mal, Signature-Look. Ne? Da kannst du nur den Umriss von zeigen und alle wissen im Grunde schon, wer es ist. Und so ist es auch beim Musiker Pitbull. Fliegerbrille, kleines Bärtchen, meist Anzug an und Glatze. Und diese Glatze hat seinen Fans sowas von angetan, dass sie damit jetzt einfach einen Weltrekord aufgestellt haben. Ohne Witz, beim British Summertime Festival in London letztes Wochenende kamen einfach über 22.000 Fans mit so Glatzenkappen auf dem Kopf zu seinem Auftritt. Alles voller Glatzen im Publikum. Und das war dann eben die größte Ansammlung von Menschen mit Glatzenimitaten auf einem Fleck. Diesen Erfolg feiern wir natürlich gerne mit auf der Lippewelle. Jetzt mit Pitbull und I Know You Want Me. Schönen guten Morgen.

0: 3, 4.
1: Pitbull Stars, I Know You Want Me auf der Lippewelle. Und das hier ist Taylor Swift mit Opelite. Und ich bin Lena Hesse. Moiner Mittwoch.

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0: 6:30 Uhr haben wir es am Mittwochmorgen auf der Lippewelle. Ich bin Lena Hesse und Rainer Wilkes hat jetzt die Nachrichten für euch. Guten Morgen, Rainer.
1: Schönen guten Morgen.
0: Bei uns in Hamm hat es in diesem Jahr schon jetzt deutlich mehr schwere Unfälle mit E-Scootern gegeben als im gesamten letzten Jahr. Das zeigt eine aktuelle Halbjahresbilanz der Polizei.
1: Bis Ende Juni wurden schon 10 Menschen schwer verletzt, die auf dem Scooter unterwegs waren. Das sind jetzt schon mehr als im gesamten letzten Jahr. Insgesamt krachte es in den ersten 6 Monaten 68 Mal. Oft sind Jugendliche in die Unfälle verwickelt. Die Polizei in Hamm verstärkt deshalb ab sofort die Kontrollen und geht für den Theorieunterricht in die 6. und 7. Klassen.
0: Wenn ihr mit dem E-Scooter fahrt, dann müsst ihr außerdem wissen, der Bundestag hat ja die Haftungsregeln verschärft. Künftig gelten für die Roller also ähnliche Regeln wie für Autos.
1: Halter von E-Scootern werden künftig unabhängig von einem eigenen Verschulden haften. Das betrifft besonders die Sharing-Anbieter. Und für Fahrerinnen und Fahrer gibt es eine Haftung wegen vermuteten Verschuldens. Wer sich entlasten kann, haftet nicht. Gelingt dieser Nachweis nicht, muss grundsätzlich für den entstandenen Schaden gehaftet werden.
0: Wir schauen zurück auf gestern Abend. Da hat die Feuerwehr in Rhinen einen brennenden Traktor gelöscht. Der Trecker war auf einem Feld am Holthöfener Weg im Einsatz und stand plötzlich in Flammen.
1: Und dadurch geriet auch ein kleines Stück Stoppelfeld in Brand. Die Freiwillige Feuerwehr Wambeln rückte aus. Sie wurde von der Freiwilligen Feuerwehr Rhinen mit einem Tanklöschfahrzeug unterstützt, damit das Wasser ausreicht. Um eine bessere Löschwirkung zu erreichen, setzten die Wehrleute Schaum ein. Nach 1,5 Stunden war der Brand gelöscht. Die Feuerwehr bittet angesichts der Trockenheit jetzt auch um besondere Vorsicht. Zigaretten, Grillkohle oder heiße Motoren können schnell ein Feuer entfachen.
0: Und wir bleiben bei gestern. Oberbürgermeister Marc Hertha hat gestern Abend 3 Hammerbürger mit dem Wappenteller der Stadt Hamm geehrt, der höchsten Auszeichnung der Stadt. Im Rahmen einer feierlichen Ratssitzung wurden Anne Böse, Rainer Löb und Siegbert Künzel ausgezeichnet.

0: Hertha-Verband die Auszeichnung mit einem Dank an alle, die sich in Hamm engagieren. Eine Stadt werde nicht durch ihre Grenzen zusammengehalten, sondern durch die Menschen, die anpacken, so wie Dr. Rainer Löb. Er kam vor fast 25 Jahren nach Hamm. An der Barbara-Klinik wurde er schließlich ärztlicher Direktor. Daneben engagiert er sich als leitender Notarzt in Hamm, als Vorsitzender des Fördervereins der Musikschule und als Diakon in der katholischen Kirche. Löb betonte, Hamm habe es ihm leicht gemacht. Er habe sich nicht aus Verpflichtung engagiert, sondern aus Dankbarkeit, sagt Dr. Löb.
1: Man muss wissen, wir kamen aus Leipzig hierher. Das heißt, wir hatten eine Stadt mit wirklich ganz viel Kultur und ganz, ganz viel Lebensqualität. Aber das Erste, was unser Sohn gesagt hat, irgendwann dann, war eins, als er kam, aber dann so mit 4, 5 hat er gesagt, ich liebe diese Stadt, weil sie so unglaublich grün ist und weil sie alles hat, was man braucht.
2: So sieht's aus. 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Heute scheint wieder den ganzen Tag die Sonne für uns bei 28 Grad. 17 Grad messen wir im Moment bei euch im Hammer Westen am Heringer Weg. Morgen gibt's dann ein paar mehr Wolken neben der Sonne, aber es bleibt weiter trocken und auch heiß, dann mit 29 Grad.
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2: Es wird geblitzt ab der Soesterstraße bei 50 und der Werlerstraße bei 30. Außerdem A44 Kassel Richtung Dortmund. Zwischen Unna Ost und Kreuz Dortmund Unna 3 Kilometer Stau, 7 Minuten plus. Staus und Blitzer könnt ihr uns immer gerne kostenlos durchgeben. Unter 0800 15 15 105. Gute Fahrt!
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2: Einen

0: 20 vor 7 am Mittwochmorgen auf der Lippewelle. 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

0: Mit Another Day in Paradise auf der Lippewelle. 6.46 Uhr haben wir es gleich. Und so wie es aussieht, bleibt es erstmal bei sonnigem Hochsommerwetter bei uns in Hamm. Rainer Wilkes aus dem Lippewelle-Morgenteam. Die Trockenheit wird dabei allerdings zunehmend zum Problem.
1: Auch gestern haben Gewitter und Regen wieder einen Bogen und Hamm gemacht. Heute gibt es wieder Sonne satt. Bei 28 Grad, aktuell sind es noch 16 Grad bei euch am Glückaufstadion in Herringen. Morgen kriegen wir dann so 29 Grad, zur Sonne kommen ein paar Wolken dazu, aber auch da soll es trocken bleiben. Erst am Freitag soll Regen runterkommen, den ganzen Tag gibt es dann einen Mix aus Sonne und Wolken. Nachmittags soll es dann regnen, eventuell auch gewittern bei 26 Grad. Bis dahin gilt, den Garten selbst wässern und Vorsicht in der freien Natur und im Wald mit Zigaretten, Grillkohle oder heißen Motoren, sagt auch die Feuerwehr.
0: Ich habe auch gerade dran gedacht. Dann muss ich jetzt bis Freitag also doch noch meine Balkonpflanzen weiter gießen.
1: Es sieht so aus. Wir haben gestern auch gehofft, dass heute Nacht was runterkommt und nicht gewässert. Die Blumen danken es dir.
0: Ja,
1: ich glaube, ich mag da gar nicht hingucken, wie welk die Blätter sind.
0: Ich glaube, die leben auch schon nicht mehr. Ich glaube, ich gieße da aktuell tote Pflanzen. Aber mal gucken.

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1: Mit Marc Weiß. Schönen guten Morgen. Im Konflikt zwischen den USA und dem Iran ist weiter keine Entspannung in Sicht. Im Gegenteil, US-Präsident Trump hat mit massiven Militärschlägen gegen die zivile Infrastruktur des Landes gedroht. Nächste Woche würden alle Kraftwerke und Brücken zerstört, falls Teheran nicht an den Verhandlungstisch zurückkehre. Das sagte Trump seinem Haussender Fox News. Infos dazu von Malte Albrecht.
2: Nächste Woche werde es für den Iran richtig schlimm, sagte Trump. Ähnliche Drohungen hatte er schon mal im April ausgesprochen, setzte sie dann aber doch nicht um. In der vergangenen Nacht haben die USA währenddessen ihre Seeblockade in der Straße von Hormuz wieder aufgenommen. Schiffe sollen so daran gehindert werden, iranische Häfen oder Küstengebiete anzusteuern oder zu verlassen. Gleichzeitig flog das US-Militär die vierte Nacht hintereinander wieder Luftangriffe. Getroffen wurden vor allem Raketenstellungen und Abwehrsysteme. Damit wollen die USA nach eigenen Angaben verhindern, dass der Iran Schiffe in der Meerenge angreift. Der Iran startete wiederum Vergeltungsangriffe gegen US-Ziele in Kuwait, Jordanien und Bahrain. Für die kommenden Nächte kündigte Trump weitere heftige Angriffe an. Auf die Frage, wie lange die Luftschläge im Iran dauern sollen, sagte er, sie werden so lange weitergehen, bis ich sage, dass es genug ist.
1: Infos von Malte Albrecht, vielen Dank. Jetzt weitere Themen in der Zusammenfassung. Das Kabinett will heute als sogenanntes Entlastungskabinett tagen und über Maßnahmen zum Bürokratieabbau beraten. Die Bundesregierung hatte sich in dem Rahmen schon mal im November getroffen und Schritte zur Entbürokratisierung beschlossen. Die sollen vor allem der Wirtschaft helfen. Die Lebensmittelpreise sind im Vergleich zum Jahr 2020 um über 36% gestiegen in Deutschland. Das meldet die Rheinische Post und beruft sich auf Infos aus dem Landwirtschaftsministerium. Damit liegt die Teuerung der Lebensmittel deutlich über der allgemeinen Inflation. Die lag bei, in Anführungsstrichen, nur 22%. Heftige Unwetter haben am Abend die Region Nürnberg schwer getroffen. Nach Angaben der Feuerwehr gingen innerhalb von 5 Stunden fast 3000 Notrufe ein. Die Einsatzkräfte rückten rund 1000 Mal aus, um umgestürzte Bäume zu beseitigen und vollgelaufene Keller leer zu pumpen. Es gab mehrere Verletzte. Spanien steht im Finale der Fußball-WM. Der amtierende Europameister besiegte das favorisierte Frankreich am Abend im Halbfinale überraschend klar und auch verdient mit 2:0. Auf wen die Spanier im Finale treffen, entscheidet sich dann heute Abend. Im zweiten Halbfinale treffen Argentinien und England aufeinander. Englands deutscher Trainer Tuchel macht vor allem Lionel Messi Kopfschmerzen. Er habe sogar schon überlegt, Messi ganz oldschool-like in Manndeckung zu nehmen, sagte Tuchel. Ob das tatsächlich passiert, sehen wir dann heute Abend ab 21 Uhr. Und das waren die Nachrichten mit Marc Weiß.
3: Jetzt das Wetter für Hamm. Es geht mit viel Sonne heute in den Mittwoch und durch den Mittwoch durch bei 28 Grad. Aktuell sind es 18 Grad gemessen bei euch in Bramost-Wennemar an der Wiesenstraße. Morgen sieht es ähnlich aus. Da liegen wir dann so bei 29 Grad und es gibt ein paar mehr Wolken neben der Sonne. Aber auch morgen soll es trocken bleiben.
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3: Zwei Enforcement-Trailer habt ihr uns gemeldet. Einmal von der Soesterstraße bei 50 und der Werlerstraße bei 30. Außerdem A44 Kassel Richtung Dortmund. Zwischen Kreuz Werl und Kreuz Dortmund-Unna im Moment 4 Kilometer stockend, sind 6 Minuten obendrauf, sagt der ADAC. Und wenn ihr noch was gesehen habt, sagt gerne kostenlos Bescheid unter 0800 15 15 105.
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3: Schönen guten Morgen am Mittwoch.

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0: Hier ist die Lippewelle um 10 nach 7. Ganz ehrlich, ich mag Tiere. Also so grundsätzlich, wirklich. Aber die Ausnahme sind für mich wirklich fliegende Insekten. Meine Herren, da willst du bei gutem Wetter mal schön draußen essen. Da setzen sich die ersten Fliegen aufs Essen, bevor du dich überhaupt selbst hingesetzt hast. Dann kommt eine Wespe dazu, nimmt sich nochmal einen Block Käse mit und am Ende beißt sich noch eine Bremse ins Bein, weil die auch gerne Abendbrot will. Ach ja, und Mücken. Mücken gibt's ja auch noch.
1: Ja, tatsächlich irgendwie sehr viel im Gegensatz zu den letzten Jahren.
2: Also in meinem Zimmer, sage ich mal, töte ich pro Tag circa 5 Stück. Ich habe die schon überall an der Wand kleben. Das sieht nicht schön aus und das ist einfach nicht schön.
3: Boah, dieses Jahr gibt's richtig viele von denen. Die stechen mich andauernd. Ich habe richtig große Beulen, die Viecher nerven mich total.
4: Ich habe schon ganz viele Stiche, ich glaube, so viele Stiche auf einmal hatte ich noch nie.
0: So, wie sehr nerven euch diesen Sommer Mücken, Wespen und Co.? Habt ihr auch das Gefühl, es ist mehr geworden? Dann bin ich ja wesentlich alleine. Schickt gerne eine WhatsApp über die 0281 105 105.

0: der Lippewelle. Viertel nach sieben haben wir es gleich. Na, seid ihr entspannt in den Tag gestartet? Ja, das ist ja nicht immer so einfach, ne? Vor allem nicht, wenn man mit Menschen zusammenwohnt, die laut sind. Also so von Natur aus schon. Jan Zerbst, beschreibt euch das mal kurz.
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2: Leise Geräusche können so gut tun. Ein Rascheln oder ein Flüstern, das ist ASMR. Und es gibt das Gegenteil, wenn Partnerin oder Partner einfach laute Menschen sind. So jemanden kennt jeder. Er oder sie läuft dann auf den Fersen durch die Wohnung, klingt wie ein Elefant in Skistiefeln, reißt die Türklinke runter und gleichzeitig die Tür auf. Das klingt wie eine Abrissbirne, beißt in einen Apfel wie ein Betonmischer. Und wenn ihr ganz leise entspannt auf der Couch sitzt, fängt sie plötzlich an zu reden in einer Lautstärke wie der Schiri im WM-Halbfinale.
3: Willst du noch was trinken?
2: Da tut es einfach manchmal gut, wenn Ruhe einkehrt zu Hause und Schatzi endlich schläft und nur noch ganz ruhig und sanft atmet. Wie eine Kettensäge im Leerlauf.
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0: Damit die Stimmung am Mittwochmorgen entspannt bleibt, würde ich vorschlagen, hören wir uns einfach ein bisschen angenehme Sommermusik an, um dieses Lautsein ein bisschen zu vertreiben. Kaoma mit Lambada auf der Lippewelle um 7.16 Uhr. Ich bin Lena Hesse. Schönen guten Morgen zusammen.

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0: Ihr hört die Lippewelle am Mittwochmorgen um 7.30 Uhr mit Lena Hesse und Rainer Wilkes hat jetzt für euch die Nachrichten. Guten Morgen, Rainer.
1: Schönen guten Morgen.
0: In Hamm gibt es in diesem Jahr einen deutlichen Anstieg bei schweren E-Scooter-Unfällen. Das zeigt die aktuelle Halbjahresbilanz der Polizei.
1: Bis Ende Juni gab es in Hamm schon 10 Schwerverletzte auf dem Scooter. Das sind jetzt mehr als im gesamten vergangenen Jahr. Insgesamt zählte die Polizei fast 70 Unfälle. Da oft Jugendliche beteiligt sind, verstärken die Beamten in Hamm die Kontrollen und gehen auch für Theorieunterricht an die Schulen. Wichtig für alle Fahrer ist, der Bundestag hat gerade die Haftungsregeln verschärft. Künftig haftet ihr bei Unfällen ähnlich streng wie Autofahrer.
0: Wir schauen nach Rhinan. Da hat gestern Abend die Feuerwehr einen brennenden Traktor gelöscht. Der Trecker war auf einem Feld am Holthöfner Weg im Einsatz und fing plötzlich Feuer.
1: Und dabei geriet auch ein Stück Stoppelfeld in Brand. Die freiwilligen Feuerwehren aus Wambeln und Rhinan brachten die Flammen auch mit Löschschaum unter Kontrolle. Nach gut anderthalb Stunden war der Einsatz beendet. Außerdem unterstützten die Hammer Einsatzkräfte die Kollegen aus Kamen bei einem Brand auf der A1. Dort stand gestern Abend der Mittelstreifen in Flammen. Die Feuerwehr warnt aktuell vor der großen Trockenheit. Heiße Motoren, Grillkohle oder weggeworfene Zigaretten können Schnellbrände auslösen.
0: Wir bleiben bei gestern Abend. Da hat Oberbürgermeister Marc Herter auch drei Hammer Bürger mit dem Wappenteller ausgezeichnet. Das ist die höchste Auszeichnung der Stadt.
1: In einer feierlichen Ratssitzung im Kurhaus ging die Ehrung an Dr. Rainer Löb, ärztlicher Direktor der Barber-Klinik und engagiert unter anderem im Förderverein der Musikschule, die Frauenverbandsvorsitzende Anne Böse und den langjährigen Grünen-Politiker Siegbert Künzel. Er engagierte sich 40 Jahre lang als Kommunalpolitiker bei den Grünen, unter anderem in der Bezirksvertretung und im Stadtentwicklungsausschuss. Bekannt wurde er für sein akribisches Studium auch dickster Verwaltungsvorlagen und sein hartnäckiges, aber nie belehrendes Nachfragen. Die Beschlüsse der Stadtverwaltung sind besser geworden durch dich, sagte Oberbürgermeister Marc Herter. Und du hast das Leben in Hamm mitgeprägt. Künzel war jahrelang unter anderem im Förderverein des Lutherviertels aktiv und ist weiter bei der Hammer Tafel engagiert. Über seine Motivation sagt er:
2: Ich wollte ja die Welt immer ein bisschen besser machen. Und das ist einfach ein Motor im Kleinen hier, was man überschauen kann. In der Familie fängt es an und dann in der Gemeinschaft. Das ist Antriebsfeder genug.
1: Neben der Wappenteilerverleihung wurden auch die ehemaligen Ratsmitglieder offiziell verabschiedet, die über Jahrzehnte die Hammer Stadtpolitik mitgeprägt haben.
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0: Jetzt das Wetter für Hamm. Heute wieder Sonne und es ist trocken bei uns bei 28 Grad. Und aktuell messen wir 18 Grad bei euch in Berge an der Fischerstraße zum Beispiel. Morgen bleibt es ungefähr genauso. Wir kommen auf Werte so um die 29 Grad. Es gibt wieder viel Sonne. Nur morgen ein paar mehr Wolken dazu. Aber auch morgen soll es trocken bleiben. Zumindest Stand jetzt.
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0: Jetzt nur bei uns. Die aktuellen Blitze habt ihr uns gemeldet von der Soesterstraße bei 50 und der Werlerstraße bei 30. Und eine Meldung gibt's von der A44, Kassel Richtung Dortmund. Zwischen Kreuz Werl und Kreuz Dortmund-Unna. 2 Kilometer, stockend sind nur 4 Minuten obendrauf. Sag gerne Bescheid, wenn ihr noch was gesehen habt. Kostenlos unter 0800 15 15 105.
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0: Und Musik von K-Maro, das ist Farm Like You. Schönen guten Morgen am Mittwoch.
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0: Scorpions auf der Lippewelle mit Wind of Change. 7.42 Uhr haben wir es am Mittwochmorgen.
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0: Am Sonntag steht ja das Sattelfest an hier in Hamm. 42 Kilometer, die darauf warten, von euch mit dem Rad weggestrampelt zu werden. 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

Justin Timberlake mit Mirrors auf der Lippewelle. Wir spielen hier zum besten Mix jetzt für euch. Lady Gaga mit Abracadabra. Und gleich gibt's noch Musik von den No Angels. Daylight in Your Eyes. Ich bin Lena Hesse. Moin um 7.48 Uhr.

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1: Mit Ralf Bosse. Spanien steht im Endspiel der Fußball-Weltmeisterschaft. Im Halbfinale setzte sich die Mannschaft mit 2:0 gegen Frankreich durch. Mikel Oyarzabal brachte die Spanier per Elfmeter in Führung. Pedro Porro erhöhte nach der Pause. Frankreich fand offensiv kaum Lösungen gegen die starke spanische Defensive. Damit greifen die Iberer erstmals seit 2010 wieder nach dem WM-Titel. Wer der Gegner sein wird, entscheidet sich heute Abend zwischen England und Argentinien. Anstoß ist um 21 Uhr.
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2: Mit Marc Weiß. Schönen guten Morgen. Wer einkaufen geht, der merkt es vermutlich schon länger. Lebensmittel sind extrem teuer geworden. Jetzt gibt es dazu neue Zahlen. Seit Anfang 2020 sind die Lebensmittelpreise um über 36% gestiegen. Das berichtet die Rheinische Post und beruft sich auf Informationen des Landwirtschaftsministeriums. Malte Albrecht aus dem News-Team. Es ist in den letzten Jahren ja vieles teurer geworden, aber bei Lebensmitteln tut es tatsächlich besonders weh, oder?
3: Ja, absolut. Wenn man mal vergleicht, die allgemeine Inflation lag im selben Zeitraum bei nur 22%. Das ist auch nicht ohne, aber deutlich weniger als die 36% bei den Lebensmitteln. Besonders kräftig verteuert haben sich Geflügelfleisch, viele Milchprodukte, Eier, Speiseöle und Zucker. Deutlich geringer fiel der Preisanstieg dagegen bei Obst, Fisch, Getränken und Fertiggerichten aus. Es gibt schon erste Ideen aus der Politik, wie man diesen Preissprung stoppen könnte. Die Linken kritisieren vor allem die Marktmacht großer Supermarktketten. Sie fordern deshalb eine staatliche Preisbeobachtung und eine Begrenzung der Gewinnmargen im Lebensmittelhandel. Außerdem sollte die Mehrwertsteuer auf Grundnahrungsmittel gestrichen werden, sagt die linken Politikerin Latendorf. Die Bundesregierung hält sich mit Eingriffen in den Markt bisher aber zurück. Das heißt für uns Verbraucher also, der Einkauf im Supermarkt dürfte erstmal teuer bleiben.
2: Infos von Malte Albrecht aus dem News-Team. Vielen Dank. Jetzt weitere Themen in der Zusammenfassung. Die US-Armee hat die vierte Nacht in Folge Ziele im Iran angegriffen und außerdem die Seeblockade gegen iranische Häfen wieder hochgefahren. Der Iran reagiert wie zuletzt immer. Es wurden US-Stützpunkte in anderen Golfstaaten angegriffen. Entsprechende Meldungen kommen aus Kuwait, Jordanien und Bahrain. Spanien steht im Finale der Fußball-WM. Der amtierende Europameister besiegte das favorisierte Frankreich am Abend überraschend klar und auch verdient mit 2:0. Die Franzosen rund um die Superstars Mbappé und Dembélé fanden im gesamten Spiel kein Mittel gegen die Spanier. Fast 8 Jahre nach dem Einsturz der Autobahnbrücke im norditalienischen Genua soll morgen das Urteil in dem Megaprozess fallen. Geklärt werden soll die Frage, ob die Betreiber der Brücke die Katastrophe mit 43 Toten hätten verhindern können. Am 14. August 2018 war in der Mittagszeit die Fahrbahn der vielbefahrenen riesigen Brücke plötzlich weggebrochen. Dutzende Autos und Laster stürzten über 40 Meter in die Tiefe. Die Bilder gingen damals um die Welt. Die Vorwürfe gegen die Brückenbetreiber sind heftig. Zwischen der Einweihung der Brücke Ende der 60er Jahre und dem Einsturz dann 51 Jahre später soll es nicht einmal minimale Instandhaltungsmaßnahmen gegeben haben. Die Brücke sei deshalb eine Zeitbombe gewesen, sagte einer der Ankläger. Und das waren die Nachrichten mit Marc Weiß.
4: Jetzt das Wetter für Hamm. Es geht heiß weiter. Heute mit 28 Grad und viel Sonne. 19 Grad messen wir gerade bei euch in Hessen am Vogtskamp. Und morgen dann mit 29 Grad und viel Sonne in Hamm.
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4: Geblitzt wird aktuell auf der Soesterstraße bei 50 und der Werlerstraße bei 30. Und damit gehen wir rüber zur Autobahn, starten mit der A1 Münster Richtung Dortmund. Zwischen Hamburg und Werne und Kamener Kreuz 1 Kilometer stockend. Dann A1 Münster Richtung Dortmund zwischen Kam Zentrum und Unna 3 Kilometer stockend. Und A44 Kassel Richtung Dortmund zwischen Kreuz Werl und Kreuz Dortmund Unna 7 Kilometer stockend. Da sind es 11 Minuten inzwischen Zeitverlust laut ADAC. Staus, Blitzer, Störung, sag gerne Bescheid. Wenn ihr was davon seht, könnt ihr kostenlos durchgeben. Unter 0800 15 15 105. Gute Fahrt euch.
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4: Moin am Mittwoch.

0: 8.08 Uhr am Mittwochmorgen auf der Lippewelle. Es ist ein Geräusch, das doch jeden in Hamm nachts fertig macht. Wenn ich eine Mücke im Schlafzimmer habe, ist die Nacht für mich eigentlich schon gelaufen. Aber auch tagsüber halten sich die Insekten generell dieses Jahr irgendwie so gar nicht zurück. Wir haben euch gefragt, wie es bei euch aussieht. Und da hat sich unter anderem Heike aus Bockum-Höfel zurückgemeldet.
1: Ja, richtig. Also ich finde es dieses Jahr insbesondere mit Bremsen ganz, ganz schlimm. Ich habe die Erfahrung gemacht, dass sonst irgendwelche Mittel geholfen haben, Insektenschutzmittel. Und dieses Jahr habe ich das Gefühl, dass juckt die Tiere gar nicht mehr und man wird ja regelrecht angegriffen. Also ich habe zwei kleine Chattis und da auf der Weide, man hat gar keine Chance.
0: Aber vor allen Dingen so Bremsen, also wenn ich mich nicht irre, dann stechen die ja glaube ich nicht, sondern beißen und da kann ja selbst so ein Pferd dann durchgehen,
1: genau.
0: Ne?
1: Genau, also die sind schon echt fies und die sind dieses Jahr auch gefühlt, finde ich, sehr, sehr groß. Aber auch wenn ich so mit anderen rede, die Pferde haben, die haben das Gefühl auch und ja, es ist einfach so viel und die sind so groß.
0: Ja, ich bin da auch vollkommen raus. Also ich denke mir bei manchen Insekten, also euch hätte die Welt definitiv nicht gebraucht. Aber wie ist es denn bei dir selbst? Hast du schon mal gezählt, wie viele Stiche du hast im Moment?
1: Oh, schrecklich. Also ich bin zum Teil echt zerstochen durch die Bremse. Ich hatte sogar blaue Flecken. Ne? Also die haben mich richtig gepiesackt. Aber auch durch die Kleidung sogar, ne? Wo man denkt, ach, heute habe ich mal eine lange Hose an, da passiert mir nichts. Ja, von wegen.
0: Boah, hast du denn für dich jetzt schon irgendwie ein Mittel gefunden, was du weiterempfehlen kannst? Du hast ja eingangs gesagt, ja, irgendwie hilft dieses Jahr gefühlt nichts.
1: Ja, bis jetzt habe ich wirklich nichts gefunden, was langfristig hilft. Also ich sage mal, ich habe schon Blutgruppe Autan. Aber dieses Jahr, wenn ich frisch eingesprüht bin, eigentlich noch quasi nass glänzend bin, dann geht's. Aber so nach einer halben Stunde, Stunde ist das auch vertan. Ne? Man merkt wirklich, die wollen einen anfliegen, fliegen dann weiter. Aber so nach einer halben Stunde, Stunde ist das denen völlig egal. Dann ist das schon wieder zu schwach.
0: Meinst du, die legen sich auf die Lauer und dann testen sie das aus, ob sie aufs Näher rankommen? Boah, ich wünschte, ich hätte jetzt irgendwie einen guten Tipp für dich. Nur tatsächlich, und jetzt sei bitte nicht böse auf mich, also ich bin bisher dieses Jahr ganz gut verschont geblieben. Normalerweise schön für dich. Nee, aber jetzt gerade, wo es so heiß war, musste ich immer nachts mit offenem Fenster schlafen und ich werde sonst auch immer von Mücken zerstochen. Ich habe aber die Vermutung, dass, weil ich mit Ventilator schlafe und der die Luft quasi auf mich drauf bläst, dass dann eine Mücke gar nicht erst auf mir landen kann. So, das ist so ein Geheimtipp. Aber du kannst ja draußen auf der Weide schlecht mit einem riesen Ventilator rumlaufen, ne?
1: Ich denke mal drüber nach.
0: Heike, dann wünsche ich dir, dass es nachlässt, diese Bremsenplage, und dass du und deine Pferde irgendwie noch gut durch den Sommer kommt, ne?
1: Ja, das ist lieb, danke. Ja, und wenn du es ausprobieren möchtest, kannst du gerne mal vorbeikommen, dann erlebst du Bremsenstiche live.
0: Oh, toll. Oh, Heike, bei dem Angebot weiß ich gar nicht, wie ich das ablehnen kann. Ich überleg's mir.
1: Ja, sehr gut.
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Mit I'm Gonna Be auf der Lippewelle um 7:45 und jetzt ein Künstler, von dem ich gerade gar nicht mehr auf dem Schirm habe, ob der noch mehr bekannte Songs rausgebracht hat oder nur den einen hier. Ist aber eigentlich auch egal, weil dieser eine Song aus 2003 hat gesessen und ich liebe den noch heute. Das ist Kevin Little mit Turn Me On. Schönen guten Morgen.

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0: der Lippewelle. 8:30 haben wir's am Mittwochmorgen. Ich bin Lena Hesse und Rainer Wilkes hat jetzt für euch die Nachrichten. Guten Morgen, Rainer.
1: Schönen guten Morgen.
0: In Hamm hat es in diesem Jahr jetzt schon deutlich mehr schwere Unfälle mit E-Scootern gegeben als im gesamten letzten Jahr. Das zeigt die Halbjahresbilanz der Polizei.
1: Demnach wurden bis Ende Juni 10 Menschen schwer verletzt. Im kompletten Jahr 2025 waren es 8. Insgesamt gab es im ersten Halbjahr in Hamm 68 Unfälle mit E-Rollern. Die Polizei hat außerdem mehr als 260 Verwarngelder gegen die Fahrer verhängt. Viele davon sind Jugendliche. Scooter dürfen ab 14 gefahren werden. Am häufigsten mussten die Beamten eingreifen, weil 2 Personen auf einem Scooter standen oder das Handy am Lenker genutzt wurde. Auch das Fahren auf Gehwegen oder unter Drogen fällt oft auf.
0: Die Polizei in Hamm reagiert jetzt und verstärkt ihre Kontrollen zum Beispiel, geht in die Schulen und hält da auch Theorieunterricht ab.
1: Das betrifft die 6. und 7. Klassen in den weiterführenden Schulen. Zusätzlich ist ein Fahrsicherheitstraining mit Scooter in Kooperation mit dem ADAC geplant. Und der Bundestag hat in der vergangenen Woche die Haftungsregeln für E-Scooter verschärft. Künftig gelten für E-Scooter weitgehend dieselben Regeln wie für Autos.
0: Am Hammer City Kai entsteht ein neues Bürogebäude direkt am Wasser. Da plant das örtliche Architekturbüro Hinkelmann ein Projekt mit dem Namen Tide Hamm.
1: Der Spanenstich an der Hafenstraße ist für das Frühjahr 2027 angesetzt. Das berichtet die Hammer Wirtschaftsagentur Impuls. Geplant seien flexible Büroflächen für moderne Arbeitsmodelle auf jeweils 450 Quadratmetern pro Etage. Auch für alle, die dort nicht arbeiten, soll das Gebäude attraktiv werden. Im Erdgeschoss ist ein öffentliches Barista-Café mit Außengastronomie vorgesehen. Von den Gemeinschaftsterrassen aus gibt es einen Ausblick auf Kanal und Lippeauen. Interessenten können sich beim Architekturbüro Hinkelmann melden.
0: In Hamm haben 3 Menschen gestern Abend die höchste Auszeichnung der Stadt bekommen, den Wappenteller. Oberbürgermeister Marc Härter hat gestern Anne Böse, Rainer Löb und Siegbert Künzel in einer feierlichen Ratssitzung im Kurhaus geehrt.
1: Dr. Rainer Löb, der ärztliche Direktor der Barbara-Klinik, engagiert sich unter anderem als leitender Notarzt in der Musikschule und als Diakon in der katholischen Kirchengemeinde San Franziskus. Löb betonte, Hamm habe es ihm leicht gemacht. Er war 2003 aus Leipzig nach Hamm gekommen. Die Menschen hätten ihn, seine Frau und seinen Sohn mit offenen Armen aufgenommen. Er habe sich nicht aus Verpflichtung engagiert, sondern aus Dankbarkeit.
2: Wir profitieren insgesamt davon, dass es diese Gesellschaft gibt und dass wir diese Möglichkeiten in dieser Stadt selbst und persönlich haben. Und wenn wir davon nichts zurückgeben, dann glaube ich, sind wir auf keinem guten Weg.
1: Löb sagte auch, Ehrenamt brauche gute Bedingungen, die seien in Hamm gegeben. Den Ratsmitgliedern gab er auf den Weg, hören Sie auf die Expertise der Ehrenamtlichen.
0: Das waren die Nachrichten mit Rainer Wilkes. 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Es bleibt weiter sonnig, trocken und heiß. Aktuell messen wir 20 Grad bei euch in Pelkum an der Böhnener Straße. Und auf 28 Grad kommen wir heute noch. Morgen liegen wir dann so bei 29 Grad und zur Sonne kommen morgen dann ein paar Wolken dazu. Aber auch morgen soll es trocken bleiben.
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0: Jetzt nur bei uns auf der Lippewelle die aktuellen Blitzer. 2 habt ihr

0: Gemeldet. Einmal von der Soesterstraße bei 50 und der Werlerstraße bei 30. Außerdem A1 Münster Richtung Köln zwischen Kamenzentrum und Schwerte 2 Kilometer stockend und A44 Kassel Richtung Dortmund zwischen Kreuz Werl und Kreuz Dortmund Unna 4 Kilometer Stau. Da sind es aktuell 9 Minuten mindestens obendrauf. Staus und Blitzer meldet ihr uns kostenlos unter 0800 15 15 105.
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0: Guten Morgen!

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0: Flipperwelle hier am Mittwochmorgen um 20 vor 9. Eine Beziehung mit einem Partner ist ja schon nicht unbedingt immer einfach. Aber stellt euch mal eine Beziehung mit 9 Partnern vor.
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0: Also unsere Stadt Hamm bekommt's irgendwie hin und hat ganze 9 Partnerstädte aus der ganzen Welt. Eine davon ist Toul in Frankreich. Die Beziehung ist ziemlich eng, es gibt gemeinsame Projekte und Austausche. Hamm ist aber, ja, wie soll man es sagen? Also fragt sich, was bringt so eine Partnerschaft eigentlich? Was ist wichtig dabei? Mathieu Vergeot ist zum Beispiel stellvertretender Bürgermeister von Toul und sagt, er legt viel Wert auf den Austausch.
3: Mais c'est encore plus important aujourd'hui. Quand on regarde...
4: Die Städtepartnerschaft zwischen Hamm und Toul ist heute so wichtig wie nie, wenn man sieht, welche Konflikte es gerade in der Welt gibt. Ich glaube, die deutsch-französische Freundschaft hat Symbolkraft, die auch andere Länder inspirieren sollte. Das wäre mein Wunsch. Hamm und Toul sind immerhin schon über 40 Jahre befreundet.
0: Aber was macht Toul eigentlich aus? Theoretisch könnte ja jeder Hammer mal in die französische Partnerstadt fahren und müsste mit offenen Armen empfangen werden. Dafür sorgt Roxane. Sie gibt Stadtführungen und sagt, dass Toul jede Menge zu bieten hat. Vor allem jetzt im Sommer.
5: Mit unzähligen Konzerten, dem Mittelaltermarkt und der Buchmesse, die sich über ein ganzes Wochenende erstrecken. Es ist viel los bei uns.
0: Wie ist das Leben in Hamms Partnerstädten? In unserer Serie zum Stadtjubiläum geben wir euch exklusive Einblicke heute aus dem französischen Toul. Habt ihr gehört? Auf der Lippewelle.

die 80er auf der Lippewelle. Michael Jackson mit Man in the Mirror. Wir spielen die Hits im besten Mix. Jetzt für euch Somber mit Homewrecker. Ich bin Lena Hesse. Schönen guten Morgen am Mittwoch. 8:48 Uhr haben wir es gleich.

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4: Mit Marc Weiß, schönen guten Morgen. Das Bundeskabinett berät gleich darüber, wie die Bürokratie abgebaut werden kann. Für dieses Treffen nennt man sich dann heute auch Entlastungskabinett. Es stehen 10 verschiedene Maßnahmen auf dem Programm. Bürger und Unternehmen sollen dadurch um rund 600 Millionen Euro pro Jahr entlastet werden. Malte Albrecht aus dem News-Team, was ist konkret geplant?
5: Ja, also unter anderem geht es um das Gesundheitswesen. Bundesdigitalminister Wildberger hatte heute Morgen in der ARD das Beispiel Arztüberweisung genannt. Die soll es künftig komplett digital geben. Die Überweisung in Papierform wird abgeschafft. Das ist eine von gleich mehreren Digitalisierungsmaßnahmen, die heute auf den Weg gebracht werden sollen. Ziel der Regierung ist es, die Bürokratiekosten bis 2029 um 25% zu senken. Dem Bundesverband der deutschen Industrie geht das aber nicht weit genug. Die Wirtschaft beklagt ja schon seit langem zu viel Papierkram. BDI-Hauptgeschäftsführerin Gönner findet, kleinteilige Entlastungen wie etwa im Gesundheitswesen seien richtig und wichtig, aber entscheidend sei, die großen Gamechanger umzusetzen. Vor allem der angekündigte Abbau von Berichtspflichten für Unternehmen müsse jetzt schnell kommen, sagt sie.
4: Malte Albrecht mit Infos. Vielen Dank. Jetzt weitere Themen in der Zusammenfassung. Die US-Armee hat die 4. Nacht in Folge Ziele im Iran angegriffen und außerdem die Seeblockade gegen iranische Häfen wieder aufgenommen. Der Iran reagierte wie zuletzt immer. Es wurden US-Stützpunkte in anderen Golfstaaten angegriffen. Meldungen kommen aus Kuwait, Jordanien und Bahrain. Bei den Razzien wegen mutmaßlichen Drogenschmuggels in der JVA Rheinbach bei Bonn haben die Ermittler nach dpa-Informationen in den Privatwohnungen unter anderem Kokain, Amphetamine und eine Pistole gefunden. Die 8 beschuldigten JVA-Beschäftigten wurden suspendiert. Sie sollen gegen Bezahlung Handys und Drogen in das Gefängnis geschmuggelt haben. Die Lebensmittelpreise sind im Vergleich zum Jahr 2020 in Deutschland um über 36% gestiegen. Das meldet die Rheinische Post und beruft sich auf Informationen aus dem Landwirtschaftsministerium. Damit liegt die Teuerung bei Lebensmitteln noch deutlich über der allgemeinen Inflation, denn die lag bei, in Anführungsstrichen, nur 22%. Spanien steht im Finale der Fußball-Weltmeisterschaft. Der amtierende Europameister besiegte das favorisierte Frankreich am Abend im Halbfinale überraschend klar mit 2:0. Auf wen Spanien im Finale trifft, entscheidet sich heute Abend. Im zweiten Halbfinale treffen Argentinien und England aufeinander. Englands deutscher Trainer Tuchel macht vor allem Lionel Messi Kopfschmerzen. Er habe sogar schon überlegt, Messi ganz oldschool in Manndeckung zu nehmen, sagte Tuchel. Ob das tatsächlich passiert oder wie sich Tuchel sonst entschieden hat, sehen wir heute Abend ab 21 Uhr. Und das waren die Nachrichten mit Marc Weiß.
6: Jetzt das Wetter für Hamm. Das ist heute definitiv wieder freiwarttauglich, sonnetrocken und 28 Grad. Und im Moment sind schon 21 Grad. Zum Beispiel bei euch in Bockum am Dornheideweg. Und im Prinzip könnt ihr auch eigentlich direkt im Freibad bleiben. Morgen wird es nämlich nochmal sonnig und heiß, dann mit 29 Grad.
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6: Jetzt nur bei uns die aktuellen Blitzer. Soesterstraße bei 50 und Werlerstraße bei 30 und eine Meldung von der A44 Kassel Richtung Dortmund. Zwischen Kreuz Werl und Kreuz Dortmund Unna 5 Kilometer stockend, mindestens 9 Minuten plus laut ADAC. Sag gerne Bescheid, wenn ihr noch mehr Staustörungen oder Blitzer gesehen habt oder wisst, wo der dritte Enforcement-Trailer steht. Den würden wir wohl noch auch mit durchgeben. Dann ruft einfach kostenlos durch unter 0800 15 15 105.
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6: Schönen guten Morgen zusammen. Wir haben schon Mittwoch. Hey.

gibt's fetten Promi-Besuch bei uns in Hamm. Hier ist die Lippewelle um 9.11 Uhr. Am 24. Juli kommt the one and only Michael Patrick Kelly zu uns in den Kurhausgarten. Vorab war er schon bei uns im Lippewelle-Interview und hat gesagt, dass er schon richtig Bock hat und sich vor allem auf ein ganz besonderes Instrument freut, das bei seinem Konzert zum Einsatz kommen wird. 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Und zwar vorab im Interview. 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

0: Apache 207 mit Wunder auf der Lippewelle. Viertel nach neun haben wir es inzwischen. Was gehört bei euch eigentlich zu einem entspannten Start in den Tag so dazu? Kaffee doch mit Sicherheit zum Beispiel oder eine lange Dusche. Bei mir ist es definitiv Kakao. Und dass mich keiner direkt nach dem Aufstehen anspricht. Ja, es gibt ja so Leute, die sind einfach generell immer laut unterwegs. So gefühlt um jede Tageszeit von Natur aus. Jens Herbst kennt ihr auch.
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2: Leise Geräusche können so gut tun. Ein Rascheln oder ein Flüstern, das ist ASMR. Und es gibt das Gegenteil, wenn Partnerin oder Partner einfach laute Menschen sind. So jemanden kennt jeder. Er oder sie läuft dann auf den Fersen durch die Wohnung, klingt wie ein Elefant in Skistiefeln, reißt die Türklinke runter und gleichzeitig die Tür auf, das klingt wie eine Abrissbirne, beißt in einen Apfel wie ein Betonmischer. Und wenn ihr ganz leise entspannt auf der Couch sitzt, fängt sie plötzlich an zu reden in einer Lautstärke wie der Schiri im WM-Halbfinale.
3: Willst du noch was trinken?
2: Da tut es einfach manchmal gut, wenn Ruhe einkehrt zu Hause und Schatzi endlich schläft und nur noch ganz ruhig und sanft atmet. Wie eine Kettensäge im Leerlauf.
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0: Euch einen guten Start in diesen Mittwochmorgen. Jetzt mit Musik auf der Lippewelle von Bob Sinclair. Das ist Love Generation. Freut euch auf einen schönen sonnigen Tag. Heute gibt's noch mal um die 28 Grad.

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0: Morgen am Mittwoch. Ihr hört die Lippewelle um 9.30 Uhr mit Lena Hesse und Rainer Wilkes. Der hat die Nachrichten für euch. Guten Morgen, Rainer.
1: Schönen guten Morgen.
0: Nach dem tragischen Tod eines zweijährigen Jungen in einer Kita in Gelsenkirchen hat das Oberlandesgericht Hamm jetzt zwei Tagesmütter rechtskräftig freigesprochen. Das teilte das Gericht mit.
1: Der kleine Junge war im August 2021 während des Mittagsschlafs in einem Etagenbett erstickt. Er hatte eine schwere unverschraubte Holzplatte hochgedrückt und sich dabei eingeklemmt. Zuvor hatte das Landgericht Essen die Frau noch wegen fahrlässiger Tötung verurteilt, da sie die Kinder nicht lückenlos beaufsichtigt hätten. Das Oberlandesgericht Hamm hat jetzt entschieden, eine ständige Sichtkontrolle sei nicht nötig gewesen. Die Hauptursache liege in der fehlerhaften Konstruktion des Bettes. Ermittlungen gegen den Hersteller des Bettes liefen damals ins Leere, da keine konkrete persönliche Verantwortung nachgewiesen werden konnte. Als Konsequenz aus dem Unglück wurden Betten dieses Typs anschließend bundesweit in Kitas mit einer solchen Verschraubung nachgerüstet.
0: Wir schauen auf ein weiteres Thema heute Morgen. In Hamm gibt es in diesem Jahr deutlich mehr schwere Unfälle mit E-Scootern. Das zeigt jetzt die aktuelle Halbjahresbilanz der Polizei.
1: Bis Ende Juni wurden bei uns schon 10 Menschen schwer verletzt, die auf dem Scooter unterwegs waren. Das sind mehr als im gesamten letzten Jahr. Insgesamt krachte es fast 70 Mal. Da oft Jugendliche beteiligt sind, zieht die Hammer Polizei Konsequenzen. Sie verstärkt die Kontrollen und gibt Theorieunterricht an weiterführenden Schulen in den Klassen 6 und 7. Außerdem wichtig, der Bundestag hat die Regeln verschärft. Bei Unfällen haftet ihr als Fahrer jetzt strenger, ähnlich wie beim Auto.
0: Noch ein Blick zurück auf gestern Abend. Da hat Oberbürgermeister Marc Hertha im Kurhaus 3 Hammer mit dem Wappenteller ausgezeichnet. Anne Böse, Siegbert Künzel und Rainer Löb haben die höchste Auszeichnung der Stadt bekommen für ihr jahrzehntelanges ehrenamtliches Engagement.
1: Dr. Rainer Löb ist 2003 aus Leipzig nach Hamm gekommen als Anästhesist in die Barbara-Klinik. Dort wurde er schließlich ärztlicher Direktor und leitender Notarzt für ganz Hamm. Daneben fand er noch Zeit zum Beispiel für das Engagement als Vorsitzender des Fördervereins der Musikschule und für die Ausbildung zum Diakon in der katholischen Kirche. Er engagiere sich nicht aus Verpflichtung, sondern aus Dankbarkeit, sagt Löb.
2: Weil wir wirklich das Miteinander brauchen, weil Engagement insgesamt immer dazu dient, sich kennenzulernen, sich besser zu verstehen, aufeinander zuzugehen und selbst wenn man nicht immer einer Meinung ist, vernünftig miteinander in den Diskurs zu kommen. Das ist ja auch ein ganz wesentlicher Punkt. Debattierclubs sind wichtiger denn je, gerade auch für junge Menschen, damit man nicht in seiner Blase hängt und darüber hinaus denkt.
0: 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Heute wieder Sonne satt und trocken bei uns mit 28 Grad in der Spitze. Und aktuell sind es 21 Grad gemessen im Hammer Süden, am Schillerplatz zum Beispiel. Morgen liegen wir dann bei 29 Grad und zur Sonne kommen morgen dann ein paar Wolken dazu. Aber Stand jetzt soll es morgen auch trocken bleiben.
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0: Jetzt nur bei uns die aktuellen Blitzer. Soesterstraße bei 50 und Wählerstraße bei 30. Außerdem A44 Kassel Richtung Dortmund. Zwischen Kreuz Werl und Kreuz Dortmund Unna 4 Kilometer stockend, 8 Minuten plus. Habt ihr noch was gesehen? Dann gebt's gerne kostenlos durch. Unter 0800 15 15 105.
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0: Kommt gut in den Mittwoch.

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0: 9.41 Uhr auf der Lippewelle am Mittwochmorgen, an dem Dank rausgeht an meinen Ventilator. Du hast mich in den letzten Nächten nicht nur kühl gehalten, sondern glaube ich auch einige Mücken weggepustet. Wie durch ein Wunder habe ich nämlich aktuell überhaupt keine Stiche. Im Gegensatz zu vielen anderen hier in Hamm, wie es scheint. Eine Freundin von mir hatte letztens einfach einen Stich, der direkt mal zum Bluterguss geworden ist und natürlich auch ultra gejuckt hat. Daher die Frage an euch, was hilft bei euch am besten außer Kratzen?
1: Fenestil ab und zu oder sonst mit ein bisschen Spucke raufreiben.
2: Es gibt so eine Technik, dass man da so in so einem Kreuz draufdrücken kann, das oder mit so Mückenstiften.
3: Er nutzt sich diesen Brandstift, wo man ihn einfach draufdrückt und dann geht das eigentlich relativ gut, dann juckt das auch nicht mehr.
4: Eine kalte Dusche bringt oft was, aber jetzt irgendwie Bepanthen oder Fenestil, wie es heißt, nutze ich jetzt nicht, nee.
0: Also diese Taktik mit dem Fingernagel ein Kreuz auf den Stich drücken, das ist doch ein Mythos, oder nicht? Also ich habe das als Kind immer gemacht, weil ich gedacht habe, das hilft. Aber jetzt burn ich mir so einen Stich auch einfach mit diesem Hitzestift weg. Und das klappt bei mir persönlich eigentlich ganz gut, würde ich behaupten. Wie macht ihr es? Schickt gerne eine WhatsApp an die 0281 105 105.
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mit It Wasn't Me auf der Lippewelle. Wir spielen hier zum besten Mix. Jetzt für euch Roxette mit It Must Have Been Love. 9.46 Uhr haben wir es. Ich bin Lena Hesse und sag tschüss. Gleich ab 10 ist Laura Potting für euch am Start. Also habt noch einen schönen sonnigen Mittwoch in Hamm. Bis morgen. Ciao.

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1: Mit Ralf Bosse. Spanien steht im Finale der Fußball-Weltmeisterschaft. Mit einem 2:0 gegen Frankreich setzte sich die Mannschaft von Luis de la Fuente souverän durch und untermauerte ihre Titelambitionen. Für Frankreichs Trainer Didier Deschamps war die Partie trotzdem historisch. Mit seinem 26. WM-Spiel als Cheftrainer löste er den früheren Bundestrainer Helmut Schön als Rekordtrainer bei Weltmeisterschaften ab. Deschamps, seit 2012 französischer Nationaltrainer, beendet nach dem Turnier seine Amtszeit.
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2: Mit Marc Weiß. Schönen guten Morgen. Vor der Sommerpause hat der Landtag heute und morgen nochmal ein Mammutprogramm vor sich. An den letzten beiden Plenartagen stehen etliche Debatten und auch wichtige Beschlüsse an. Im Mittelpunkt steht unter anderem der Umgang mit den Hitzewellen und die Frage, wie der Schutz der Bürger verbessert werden kann. In diesen Minuten beginnt dazu eine Aktuelle Stunde. Rosena Sjandi für uns im Landtagsstudio. Es haben offenbar mehrere Fraktionen dazu Redebedarf.
3: Ja, es gibt Anträge von der CDU, auch von den Grünen. Die SPD zum Beispiel fordert angesichts der vielen Hitzetoten in NRW zusätzlich ein sogenanntes Hitzekabinett. Das soll den Schutz besonders gefährdeter Menschen besser koordinieren. Danach wird heute über die umstrittene Kita-Reform diskutiert. Sie soll die Finanzierung der Kitas neu regeln. Kritiker sagen, das Gesetz werde die Situation in den Kitas aber noch verschlechtern. Außerdem geht es um die Einführung sogenannter ABC-Klassen, in denen Kinder mit Sprachförderbedarf gezielt vor der Grundschule auf die Grundschule vorbereitet werden sollen. Auch darüber gibt es Streit.
2: Welche Entscheidungen können wir denn vor der Sommerpause noch erwarten?
3: Ja, heute Abend will die schwarz-grüne Mehrheit das neue Landesantidiskriminierungsgesetz verabschieden. Es soll Menschen stärken, die sich von Behörden oder anderen staatlichen Stellen benachteiligt fühlen. Außerdem steht die neue Landesbauordnung zur Abstimmung. Auch da wird mit einem Ja gerechnet. Die neue Bauordnung soll Bauprojekte vereinfachen und unter anderem Kasernen oder andere militärische Anlagen schneller ermöglichen. Die endgültigen Beschlüsse zur Kita-Reform und zu den ABC-Klassen, die fallen dann morgen, weil die SPD aus Protest eine dritte Lesung beantragt hat. Bedeutet, die Beschlüsse werden um einen Tag verzögert.
2: Infos von Rosena Sjandi im Landtagsstudio. Vielen Dank. Und jetzt die weiteren Themen in der Zusammenfassung. Nach den schweren Unwetterschäden gestern Abend in Nürnberg hat es vorhin die baden-württembergische Stadt Reutlingen erwischt. In Teilen der Stadt fiel vorübergehend der Strom aus. Durch den starken Regen und auch Hagel seien außerdem Abflussschächte vollgelaufen und Straßen überflutet worden, meldet die Feuerwehr. Bundesdigitalminister Wildberger hat weitere Entlastungen durch Bürokratieabbau angekündigt. Zum Beispiel werde die Arztüberweisung digitalisiert, die Papierform werde abgeschafft, sagte der Minister in der ARD. Das Bundeskabinett berät heute über ein ganzes Maßnahmenpaket zum Bürokratieabbau. Studenten, die nicht mehr bei den Eltern wohnen, geben im Schnitt mehr als die Hälfte ihres Haushaltseinkommens für Wohnkosten aus. Das meldet das Statistische Bundesamt. Im vergangenen Jahr seien es im Schnitt 54% des Einkommens gewesen. Und das ist auf Dauer nicht gesund. Als Faustregel gilt, dass die Wohnkosten höchstens 30% des verfügbaren Einkommens verschlingen sollten. Ab 40% wird es dann spätestens kritisch. Bei Studierenden kommen zwei ungünstige Faktoren zusammen. Das Einkommen ist verständlicherweise eher gering. Die Mieten sind in Deutschland aber leider sehr hoch. Und das waren die Nachrichten mit Marc Weiß.
4: Das Wetter.
5: Viel Sonne, trocken. Im Süden von NRW kann es allerdings heute auch mal vereinzelt ein Hitzegewitter geben. Lokal dann auch mit Unwettern, aber das wirklich nur vereinzelt. Ansonsten ist das heute ein schöner Sommertag. Bis 31 Grad sind drin. Und morgen sieht es ähnlich aus. Bis 33 Grad.
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5: Und das hier sind die Staus. Ab 18 Minuten Zeitverlust. Die A1 Euskirchen-Dortmund zwischen Köln-Löwenich und dem Kreuz Leverkusen-West. 9 Kilometer Stau. Ihr braucht hier 18 Minuten länger. Die A1 Dortmund-Euskirchen, da steht ihr zwischen Burscheid und dem Kreuz Köln-Nord im Stau, 9 Kilometer lang. Ihr braucht eine Dreiviertelstunde mehr. Die A2 Hannover-Dortmund zwischen Bad Eilsen und Porta Westfalica, 5 Kilometer Stau, 32 Minuten. Die A3 Frankfurt-Oberhausen zwischen dem Kreuz Köln-Ost und dem Kreuz Leverkusen, 9 Kilometer Stau, 18 Minuten plus. Und die A4 Olpe-Aachen zwischen Bergisch Gladbach-Refrath und Köln-Eiffeltor, 9 Kilometer Stau, 25 Minuten plus. Gute Fahrt!
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5: So, zweimal schlafen noch, dann sind Sommerferien. Und wir denken jetzt schon mal zurück an all die Sommerlieben, die wir so hatten. Diese Lieben, die nicht für die Ewigkeit waren, ne? Aber die perfekt waren für diesen einen einzigen Sommer. Hier ist Don Henley für euch mit The Boys of Summer. Und mein Name ist Laura Potting. Hi.

0: Die Sonne scheint und du willst nur mal eben ganz kurz fürs Abendessen einkaufen. Das Kind hinten auf dem Rücksitz ist gerade eingeschlafen. Also mal kurz im Auto lassen und einkaufen gehen. Der Gedankengang ist ja keine Frage, der ist ja eigentlich verständlich. Ne? Man will eben das Kind auch nicht wecken und es geht ja alles ganz schnell. Aber eigentlich wissen wir es doch alle, bitte auf gar keinen Fall machen. Auch bitte Hunde nicht im Auto lassen. Und trotzdem kommt das immer wieder vor, dass Leute das machen. Und deswegen hier nochmal Nico Blum von der Feuerwehr. Er sagt, jede Minute in der Hitze im Auto ist eine Minute zu viel.
1: Mal annehmen, wir hätten jetzt 30 Grad Außentemperatur und wir sind mal nur eine halbe Stunde mal schnell beim Bäcker, dann sprechen wir schon von Temperaturen von ungefähr 46 Grad, die im Auto sind. Wenn wir jetzt tatsächlich auch mal länger weg sind, dann reden wir von Temperaturen von über 60 Grad und das ist für Tiere und Kinder lebensgefährlich.
0: Bedeutet, wenn ihr also bei der Hitze zum Beispiel ein Kind oder auch einen Hund im Auto seht, dann solltet ihr handeln.
1: Wir empfehlen erstmal Kontakt aufzunehmen. Vielleicht an der Scheibe zu klopfen, schauen, wie verhält sich das Kind, wie verhält sich der Hund. Sehe ich schon, ist das Kind schläfrig, reagiert sich mehr auf das Klopfen. Auch versucht, den Halter zu suchen. Wenn es jetzt beispielsweise vorm Bäcker steht, das Fahrzeug vielleicht reingehen und sagen, hey, wem gehört denn das Auto draußen? Dann, wenn ich aber sehe oder für mich einschätze persönlich, das ist jetzt hier eine kritische Situation, dann nicht zögern, Rettungskräfte alarmieren, die dann vor Ort den Hund oder das Kind bei Gefahr aus dem Fahrzeug befreien können und bei Bedarf dann auch rettungsdienstlich versorgen.
0: Ja, und im allergrößten Notfall bedeutet das auch, Scheibe einschlagen und Kind oder Hund selbstständig befreien. Laut Rechtsanwalt Art Kempkins seid ihr da auch abgesichert.
2: Und bei Kindern ist man sogar verpflichtet aus dem Gesichtspunkt der Hilfeleistung. Und wenn man das nicht macht, kann man sich sogar strafbar machen. Also bitte immer die Situation dokumentieren. Fotos machen natürlich schnell noch, aber die Dokumentation steht hier nicht im Vordergrund, sondern die Hilfe. Am besten Zeugen dazu rufen und man muss noch nicht mal den Schaden zahlen, der dabei notwendigermaßen entsteht, denn das sind Hilfeleistungspflichten und wenn man die erfüllt, kann man sich selbst nicht strafbar machen und man macht sich auch nicht schadenersatzpflichtig.
0: Beim Scheibe einschlagen im Notfall solltet ihr dann aber darauf achten, dass ihr die Scheibe nehmt, die am weitesten weg ist, sonst verletzt ihr die Insassen noch durch die Scherben. Und dann am besten mit einem spitzen Gegenstand einfach gegen den Rand des Fensters, so geht es am leichtesten. Aber zuerst bitte natürlich schauen, findet ihr den Halter des Autos schnell? Und im Idealfall kommen wir alle einfach gar nicht in so eine Situation, weil einfach keine Kiddies oder Hunde im Auto gelassen werden. Das wäre am besten.

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1: Frauen noch wegen fahrlässiger Tötung verurteilt, weil sie die Kinder nicht lückenlos beaufsichtigt hätten. Das Oberlandesgericht Hamm entschied nun, eine ständige Sichtkontrolle war nicht nötig. Die Hauptursache liege in der fehlerhaften Konstruktion des Bettes. Als Konsequenz aus dem Unglück wurden Betten dieses Typs anschließend bundesweit in Kindertagesstätten mit einer soliden Verschraubung nachgerüstet. Nach einem Parfumdiebstahl in der Soester Innenstadt sitzt ein 46-jähriger Mann aus Hamm jetzt in Untersuchungshaft. Laut Polizei hatte eine aufmerksame Drogeriemitarbeiterin an der Brüderstraße am Montagnachmittag Zivilbeamte auf den Ladendieb hingewiesen. Die Polizisten konnten den flüchtigen Mann kurz darauf am Soester Bahnhof in einer Regionalbahn festnehmen. In seinen Taschen fanden sie 18 teure Parfums im Wert von über 2000 Euro. Wie die Ermittler mitteilen, soll der Mann schon vergangene Woche in derselben Filiale zugeschlagen haben. Der Gesamtschaden liegt bei rund 4.500 Euro. Die Autobahn Westfalen saniert an der A1-Anschlussstelle Hamm-Bergkamen kurzfristig Teile der Fahrbahn. Dafür muss die Ausfahrt von der Autobahn in Richtung Köln in der Nacht von heute auf morgen zwischen 21 und 5 Uhr gesperrt werden. Eine Umleitung ist per rotem Punkt über das Kamener Kreuz ausgeschildert. Das hat die Autobahn Westfalen mit Sitz in Hamm mitgeteilt. Und das war euer Update am Vormittag. 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
3: Und wir verbringen den Vormittag zusammen. Ich freue mich. Mein Name ist Laura Potting. Hallo zusammen. Ja, die Sonne scheint. Noch zweimal schlafen, dann sind Sommerferien. Und Mittwoch ist auch schon, bedeutet für alle, die keine Sommerferien haben, Wochenende ist auch nicht mehr weit. Schönen Tag euch.

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0: So, Hände hoch, wer immer schon mal schauspielern wollte. Das ist schon eine coole Vorstellung, oder? Ihr hättet jetzt die Chance dazu, so ein bisschen zumindest. Wie wär's, wenn ihr mit euren Kids zusammen euer schauspielerisches Talent so ein bisschen auscheckt? Für den aktuellen Harpe Kerkeling-Film werden nämlich 300 Komparsen gesucht. Sein Buch Pfoten vom Tisch wird verfilmt. Die Dreharbeiten dazu sollen im August und September im Großraum Köln und Dortmund stattfinden. Gregor Weber von der Agentur Eick und Weber, wer wird denn so gesucht an Komparsen?
1: Wir brauchen vor allen Dingen viele, viele Kinder im Alter von 10 bis 12 Jahren, die Schulklasse in den 70er Jahren spielt. Da ist es wichtig, dass die Jungs von den Haarlängen, optisch muss es ja passen, so mindestens bis zu den Ohren die Haare haben und die Mädels gerne bis zur Schulter. Wir haben aber auch viele Szenen, in denen wir Ruhrpott-Gesichter suchen, die Nachbarn. Wir haben Flughafenpassagiere und die Zuhörer einer Autorenlesung.
0: Also eigentlich Menschen so wie du und ich, ne? Gerne auch mit Dialekt aus dem Rheinland oder aus dem Ruhrpott. Die moderne Kurzhaarfrisur ist es aber eher nicht.
1: Ja, also wir haben viele historische Szenen, also 70er Jahre, 90er Jahre, Anfang der 2000er. Da ist es gut, wenn man nicht gepierst ist und keine sichtbaren Tattoos hat und auch keine anrasierten Nacken oder Seiten am Kopf. Aber wir haben auch Szenen, die heute spielen und da können wir alles nehmen, was kommt.
0: Was ist denn bei der Bewerbung wichtig?
1: Also ganz wichtig sind 3 aktuelle Bilder, Fotos von sich zu machen, Porträt, Profil und Ganzkörper. Seine Daten eingeben und diese Bilder landen dann hinterher, ist natürlich kostenlos das Casting, ne? Und dann diese Bilder landen dann hinterher bei der Regie, die ihre Auswahl trifft.
0: Ja, ab sofort könnt ihr euch als Kerkeling-Komparse bewerben im Großraum Köln und Dortmund wird ab August der Film Pfoten vom Tisch verfilmt. Bis zum 11. September könnt ihr euch bewerben unter harpe-casting.de.

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2: Mit Marc Weiß. Schönen guten Tag. Die Bundesregierung hat unnötigem Papierkram schon öfter den Kampf angesagt. Jetzt gibt es einen neuen Anlauf. Das Kabinett sitzt in diesem Moment in Berlin zusammen und will eine ganze Reihe von Maßnahmen zum Bürokratieabbau auf den Weg bringen. Laut Digitalminister Wildberger geht es um mindestens 10 Vorhaben aus verschiedenen Ministerien. Infos dazu von Malte Albrecht.
3: Wildberger will den Bürokratieabbau weiter vorantreiben. Die geplanten Maßnahmen sollen Bürger und Unternehmen jährlich um rund 600 Millionen Euro entlasten. Als ein Beispiel nannte er am Morgen in der ARD die Arztüberweisung. Das Dokument in Papierform werde bald Geschichte sein, sagte er. Das gehe auch digital. Außerdem sollen durch das neue Berichtsentlastungsgesetz Dokumentationspflichten und unnötige bürokratische Hürden für Betriebe deutlich reduziert werden. Und es sollen Informationen und Daten künftig nur noch einmal bei Behörden gemeldet werden, um Mehrfachmeldungen abzuschaffen. Wirtschaftsverbände beklagen schon seit langem zu viel Papierkram und fordern, dass die Reformen zügig umgesetzt werden.
2: Malte Albrecht aus dem News-Team mit Infos. Vielen Dank. Jetzt weitere Themen in der Zusammenfassung. Bei einer deutsch-niederländischen Razzia gegen Drogenlabore hat die Polizei mehrere Verdächtige festgenommen. Hunderte Einsatzkräfte, darunter auch Spezialeinheiten, hatten 10 Objekte in NRW und 3 in den Niederlanden durchsucht. Die Festgenommenen sollen verschiedene Stoffe für die Herstellung von Amphetamin beschafft und mehrere Labore betrieben haben. In der schwarz-roten Koalition droht ein neuer Streit. Die SPD will die geplanten Kürzungen beim Unterhaltsvorschuss nicht mittragen. Familienministerin Prien sollte die Pläne zurücknehmen, sagt SPD-Generalsekretär Klüssendorf. Den Unterhaltsvorschuss für Kinder zahlt der Staat, wenn ein Elternteil nicht oder nur unregelmäßig zahlt. Die hohen Temperaturen treiben in Deutschland die Nachfrage nach Klimaanlagen an. Das ist nicht ganz überraschend. Die Zahlen haben sich aber verdoppelt. Laut einer YouGov-Umfrage planen 20% der Bürger, sich ein Klimagerät anzuschaffen. Vor einem Jahr lag dieser Anteil noch bei 10%. Bei der Fußball-WM steht heute Abend das zweite Halbfinale an. Der amtierende Weltmeister Argentinien trifft auf das Team, das seit 1966 auf den zweiten Titel wartet, England. Infos zum Spiel von Ralf Bosse.
4: Im Mittelpunkt steht natürlich Lionel Messi. Der argentinische Kapitän könnte bei seiner letzten Weltmeisterschaft noch einmal Geschichte schreiben. Der 39-Jährige könnte zum zweiten Mal den WM-Pokal gewinnen. Auf der anderen Seite wartet Englands neue Generation um Jude Bellingham, die nach Jahren der Enttäuschungen endlich den großen Titel holen will. Beide Mannschaften haben im Turnierverlauf überzeugt. Argentinien mit Erfahrung und Spielkontrolle, England mit Tempo und individueller Klasse. Der Sieger trifft im Finale auf Spanien.
2: Ralf Bosse mit dem Ausblick auf den Fußballabend heute. Vielen Dank. Und das waren die Nachrichten mit Marc Weiß.
5: Das Wetter.
6: Ihr bekommt heute viel Sonne ab. Regen ist nicht in Sicht. Dazu bis 31 Grad. Dazu kann es vereinzelt mal lokal Hitzegewitter geben. Ansonsten stellt euch aber auf einen schönen Sommertag ein heute und so sieht es dann auch morgen aus. Trocken, sonnig, nur vereinzelt mal ein Hitzegewitter. Bis 33 Grad morgen.
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6: Es ist einiges los auf den Straßen im Land. Deswegen jetzt hier nur die längeren Staus ab 23 Minuten Zeitverlust. Die A1 Dortmund-Euskirchen zwischen Burscheid und dem Kreuz Köln-Nord aktuell 8 Kilometer Stau. Ihr braucht hier so circa 36 Minuten länger. Die A2 Hannover-Dortmund, da steht ihr zwischen Bad Eilsen und Porta Westfalica im Stau. 4 Kilometer lang, 31 Minuten plus. Die A3 Köln-Oberhausen zwischen Köln-Delbrück und dem Kreuz Leverkusen. 7 Kilometer Stau, 26 Minuten plus. Die A4 Olpe-Aachen zwischen Köln-Merheim und Köln-Eiffeltor. 8 Kilometer Stau, ihr braucht hier 23 Minuten länger. Und die A44 Dortmund-Kassel zwischen Kreuz-Württemberg-Haren und Marsberg. 7 Kilometer Stau, hier kommt eine halbe Stunde obendrauf. Gute Fahrt!
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6: Ihr habt es vielleicht in den Nachrichten gehört, das Bundeskabinett bringt ja bei seiner Sitzung heute eine Reihe von Maßnahmen zum Bürokratieabbau auf den Weg. Zumindest ist das der Plan. Da stehen einige Entlastungen auf dem Programm und deswegen haben die sich den Namen Entlastungskabinett gegeben. Da, das finde ich schön. Das erinnert mich an die Wochentage beim SAMS. Ne? Am Sonntag scheint die Sonne, am Dienstag Dienst. Und am Mittwoch Entlastungskabinett mit Entlastungen. Wann kommt denn dann eigentlich das Gute-Laune-Kabinett? Ich frage für einen Freund. Laura Potting hier. Hallo zusammen.

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0: Was wolltest du denn so als Kind werden, Sascha?
1: Bankendirektor.
0: Bankendirektor.
1: Ich habe zu meiner Mutter gesagt, ich will später viel Geld haben. Da hat sie gesagt, ja, dann versuch's doch mal mit Bankendirektor.
0: Du warst also früher schon eher praktisch materiell veranlagt.
1: Ja, heute nicht mehr so, aber ja. Also ist ja wohl eine Frechheit. Was wolltest du denn werden?
0: Was für cool. Ich wollte Rettungsschwimmerin werden und dann David Hasselhoff heiraten.
1: Dann doch lieber Bankendirektor. So.
0: Sascha Fassbender und ich reden über das Thema, weil viele Kiddies antworten auf die Frage, was willst du denn später mal werden? Ja, auch mit Astronaut. Ja. Und das könnt ihr jetzt haben.
1: Ja, genau, ja. Es gibt das Programm Astronaut for a Day. Dafür können sich Jugendliche bewerben. 30 Stück werden dann ausgewählt und können dann nächstes Jahr so ein bisschen in den Beruf reinschnuppern. Aber ganz praktisch. Dann kannst du schauen, wie das so ist, ein Astronaut zu sein. Bewerben können sich 15- bis 18-Jährige und zwar ab Herbst mit einem Bewerbungsvideo. Organisiert wird das Programm von der Deutschen Raumfahrtagentur im Deutschen Zentrum für Luft- und Raumfahrt. Und wer ausgewählt wird, darf auch einen Parabelflug machen.
0: Das ist geil.
1: Ja, ja, ja, absolut. Aber es ist auch krass, bei einem solchen Flug steigt ein Flugzeug ganz, ganz, ganz steil nach oben und geht anschließend so in so einen ganz steilen Sinkflug. Und während dieses Flugmanövers herrscht im Inneren für rund 20 Sekunden Schwerelosigkeit, eben wie auf so einer Raumstation ISS.
0: Das klingt aber so geil.
1: Voll.
0: Und die Jugendlichen lernen auch echte Astronauten dann kennen, ne?
1: Ja, genau. Die beiden ESA-Astronauten Matthias Maurer und Alexander Gerst sind bei dem Parabelflug auch dabei.
0: Allerdings müssen die Bewerberinnen und Bewerber ein Auswahlprogramm durchlaufen.
1: Ja, ganz genau. Dem ähnlich, was auch die echten Astronauten durchlaufen. Das heißt, es wird ein Gesundheitstest stattfinden, ein Fitnesstest. Es werden auch Interviews geführt und Allgemeinwissen ist auch wichtig.
0: Da wärst du ja schon mal raus. Nein, aber jetzt mal Spaß beiseite. Also ich finde das großartig und ich bin voll sauer. Warum geht das nur bis 18? Ich will da auch mitmachen, Mann.
1: Ja, du bist ja 50 Jahre zu alt.
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0: 11.30 Uhr.
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0: Ich bin Rainer Wilkes, hallo. Nach dem tragischen Tod eines zweijährigen Jungen in einer Kita in Gelsenkirchen hat das Oberlandesgericht Hamm zwei Tagesmütter rechtskräftig freigesprochen.

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1: Nordrhein-Westfalen mit Sitz in Hamm mitgeteilt. Und das war euer Update am Vormittag. 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
3: Einen wunderschönen Mittwoch wünsche ich euch. Wir verbringen diese bei euch hoffentlich klimatisierten Mittagsstunden zusammen. Wir und ein junger Mann aus Pleasantville ist auch dabei in den USA. Hier ist Mark Amber mit Belong Together. Und mein Name ist Laura Potting. Hallo.

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3: Ich bin total außer Atem. 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Und dann denke ich immer, Mann, du müsstest doch mal Sport machen, das wäre vielleicht nicht schlecht, aber ich mache tatsächlich ganz selten Sport. Ich will, dass es was Besonderes bleibt. Obwohl es neulich fast so weit gewesen wäre. Ich hatte so eine Jogging-App ausprobiert, diese Jogging, vielleicht kennt ihr die, also ich habe die einmal, also From Couch to 5K heißt die. Von der Couch zu 5000 Meter ist wirklich für totale Sportmuffel, für totale Couch-Potatoes, für Anfänger. Und auf dem Kopfhörer motiviert dich immer so eine ganz freundliche Stimme beim Laufen und die sagt immer, you're great, you're awesome, you're almost there. Also du bist großartig, du bist fantastisch, du bist fast da, ne? Sagt dir immer wieder, you're great, you're awesome, you're almost there. Dachte ich, geil, wenn ich das nächste Mal Sex habe, lege ich die daneben.
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1: Mit Marc Weiß. Schönen guten Tag. Es gibt aktuell Vorwürfe gegen die Schufa. Die Auskunft Thai soll Daten von Verbrauchern deutlich länger speichern als bisher bekannt. Das melden NDR und die Süddeutsche Zeitung. Demnach nutze die Schufa die Daten für Tests und sie gebe die Ergebnisse an andere Firmen weiter. So zumindest der Vorwurf. Malte Albrecht aus dem News-Team. Um welche Daten geht es dabei?
2: Gespeichert werden wohl vor allem Daten, von denen Verbraucher bisher dachten, sie wären längst gelöscht. Dazu gehören alte Kreditkarten, frühere Kredite, Privatinsolvenzen, Pfändungen oder schon bezahlte Schulden. Also sensible Informationen, die zweifelslos großen Schaden anrichten könnten, wenn sie in die falschen Hände geraten. Laut dem Bericht nutzt die Schufa diese alten Daten, um ihren neuen Score zu testen, also die Formel, mit der unsere Kreditwürdigkeit berechnet wird. Die Ergebnisse werden offenbar auch an Vertragspartner wie Energieversorger oder Telekommunikationsanbieter weitergegeben. Die Schufa hält ihr Vorgehen für rechtmäßig. Datenschutzexperten sehen das anders. Sie bezweifeln, dass das mit den gesetzlichen Löschfristen und den strengen Datenschutzregeln zusammenpasst. Inzwischen prüft der hessische Datenschutzbeauftragte den Fall. Er klärt unter anderem, ob die Schufa Verbraucher über diese Extraspeicherung informieren muss.
1: Infos von Malte Albrecht aus dem News-Team. Vielen Dank. Jetzt weitere Themen in der Zusammenfassung. Der Konflikt zwischen den USA und dem Iran lässt den Ölpreis weiter steigen und spätestens jetzt merken wir das auch wieder an der Tankstelle. Vor allem Diesel ist deutlich teurer, meldet der ADAC. Im bundesweiten Tagesschnitt lag der Liter gestern bei 2,07 Euro. Das sind fast 12 Cent mehr als vor einer Woche. Bei den Razzien wegen mutmaßlichen Drogenschmuggels in der Justizvollzugsanstalt Rheinbach haben Ermittler nach dpa-Infos in den Privatwohnungen der Mitarbeiter unter anderem Kokain, Amphetamin und eine Pistole gefunden. Die 8 beschuldigten JVA-Beschäftigten wurden suspendiert. Sie sollen gegen Bezahlung. Die 8 beschuldigten JVA-Beschäftigten wurden suspendiert. Sie sollen gegen Bezahlung Handys und Drogen in das Gefängnis geschmuggelt haben. Neonazi-Maler Svenja Liebig ist von Tschechien nach Deutschland gebracht worden. Das teilt die tschechische Polizei mit. Die verurteilte Rechtsextremistin soll nach Justizangaben in das Frauengefängnis in Chemnitz gebracht werden. Ursprünglich sollte sie dort schon im Sommer 2025 sein, war aber geflohen und wurde erst im April diesen Jahres in Tschechien gefasst. Liebig ist wegen Volksverhetzung, übler Nachrede und Beleidigung zu einer Freiheitsstrafe von einem Jahr und 6 Monaten ohne Bewährung verurteilt. Der Fall ist speziell. Bei der Verurteilung war Liebig noch ein Mann und hieß Sven. Er ließ sein Geschlecht dann aber von männlich auf weiblich ändern und bestand darauf, ins Frauengefängnis zu kommen, denn bei den Männern hätte er Angst um sein Leben. Kritiker halten das für eine Provokation und sprechen von einem Missbrauch des Selbstbestimmungsgesetzes. Liebig lässt zumindest äußerlich keinen Zweifel an seinem früheren biologisch männlichen Geschlecht. Er tritt meistens demonstrativ mit Bart in Erscheinung, trägt dazu aber einen roten Lippenstift und Frauenkleider. Und das waren die Nachrichten mit Marc Weiß.
3: Das Wetter. Viel Sonne, trocken. Im Süden von NRW kann es allerdings heute auch mal vereinzelt ein Hitzegewitter geben. Lokal dann auch mit Unwettern, aber das wirklich nur vereinzelt. Ansonsten ist das heute ein schöner Sommertag. Bis 31 Grad sind drin. Und morgen sieht es ähnlich aus. Bis 33 Grad.
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3: Und hier kommen die Staus ab. Ich gucke kurz, 26 Minuten Zeitverlust. Es ist einiges los. Die A1 Dortmund-Euskirchen zwischen Burscheid und dem Kreuz Köln-Nord. 7 Kilometer Stau, 36 Minuten plus. Die A2 Hannover-Dortmund zwischen Bad Alsen-Ost und Porta Westfalica, 5 Kilometer Stau, 32 Minuten. Die A4 Olpe-Aachen zwischen Köln-Merheim und Köln-Eiffeltor, 7 Kilometer Stau, hier kommen 26 Minuten obendrauf. Die A44 Dortmund-Kassel zwischen Kreuz-Wünnenberg-Haaren und Marsberg, 9 Kilometer Stau, 26 Minuten. Und die A57 Krefeld-Köln zwischen dem Dreieck Neuss-Süd und Köln-Worringen, 7 Kilometer Stau, 32 Minuten plus. Gute Fahrt!
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3: Laura Potting hier, hallo zusammen. Okay, das ist mal ein teures Dekostück. Habt ihr das mitbekommen? Bei einer Auktion in New York ist das Skelett eines Tyrannosaurus Rex für einen Rekordpreis von umgerechnet 43,8 Millionen Euro versteigert worden. Ja, das Skelett hat den Spitznamen Gus. Es ist 11,6 Meter lang und damit eines der größten je entdeckten und eines der am besten erhaltenen T-Rex-Skelette der Welt. Gus wurde 2021 auf einer Rinderfarm in den USA entdeckt. Das Tier lebte vor etwa 72 bis 66 Millionen Jahren. Also das ist wirklich sehr, sehr lange her. Ja, und dann hast du das so ersteigert. Und was machst du dann damit, mit diesem 11-Meter-Monster für 43,8 Millionen? Im Haus fällt das ja schon auf, ne? Schatz?
5: Ja, Liebling?
3: Möchtest du mir vielleicht etwas mitteilen?
5: Nee, warum?
3: Naja, da steht ein Dino-Skelett in meinem Foyer. Warum? Warum? Warum?
6: Du hattest gesagt, ich darf mir für die Ferien ein Spielzeug kaufen.
7: Ich dachte an eine Playstation, du Trottel!

0: Und wir baden und baden und baden weiter für euch. Wir stellen euch weiter fleißig die schönsten Badeseen in NRW vor. Bald gehen ja die Sommerferien los und dann seid ihr top vorbereitet. Heute geht es an den Freilinger See in Blankenheim. Der Kollege Niklas Lünebach hat da für euch vorbeigeschaut.
1: Ja, wir starten den Trip auf dem Parkplatz, so ein kleiner Schotterparkplatz. 4 € für den ganzen Tag. Und das ist ja, also das zahlst du ja in manchen Städten für eine Stunde. Es geht hier so einen kleinen Hang runter und dann sieht man schon dahinter direkt noch ein bisschen Wald, so ein kleiner Hügel, so ein kleiner Berg dahinter. Also wirklich malerisch schön sieht das aus. Hier unten, da sieht man auch direkt am Ufer so ein paar Tretboote, so einen kleinen Schwan oder auch welche mit Rutsche. Heißt, kannst hier richtig schön auf den See paddeln und dann einfach schön reinrutschen. Und hier vorne, da pumpt schon einer sein Stand-Up-Paddleboard auf. Bist schon sehr am Schwitzen. Wie oft seid ihr hier?
2: Gelegentlich. Wir sind nicht von hier, kommen von Köln. Dann muss man mal überlegen, lohnt sich das?
1: Warum dann von Köln aus hier hin zum Freilinger See?
2: Köln ist alles voll. Und hier ist es noch halbwegs leer, entspannt, ein bisschen relaxter. Man kann in Ruhe Sub fahren. Der See ist nicht zu voll, nicht zu viele Schwimmer.
1: Und direkt hier, wenn wir ein paar Schritte weitergehen auf der Wiese, ein riesen Spielplatz sogar für die ganz, ganz Kleinen. Mit einem kleinen Wikinger-Schiff, was da aufgebaut ist sozusagen. Mit einer Rutsche runter, natürlich klar, eine Schaukel, eine Wippe. Also da kann man auch mit den ganz, ganz Kleinen draufgehen und die Zeit verbringen. Hier ist so eine kleine Absperrung, so ein Holzbrett. Da können wir jetzt einfach mal drunter durch. Und dann sind wir hier auf der Hundewiese. Da hört man schon. Da können die Hunde auch mal baden. Also man kann nicht nur Kinder mitbringen, sondern Hunde auch.
3: Ah, super. Ne? Also ich habe das zufällig hier in Google Maps entdeckt, ne? Dass hier abgetrennter Hundebereich ist und alles rein. Und das Wasser hier, ne? Also auch sehr klar. Also bin ich begeistert.

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2: Für moderne Arbeitsmodelle auf jeweils 450 Quadratmetern je Etage. Auch für alle, die dort nicht arbeiten, soll das Gebäude attraktiv werden. Im Erdgeschoss ist ein öffentliches Café mit Außengastronomie vorgesehen. Von den Gemeinschaftsterrassen aus gäbe es einen Blick über Kanal und Lippeauen. In Hamm sitzt ein 52-jähriger mutmaßlicher Einbrecher in Untersuchungshaft. Laut Polizei soll der Mann Mitte Juni in eine Autovermietung an der Wilhelmstraße eingebrochen sein. Durch umfangreiche Ermittlungen kamen die Beamten dem polizeibekannten Hammer auf die Spur. Am Montag nahmen sie ihn schließlich in seiner eigenen Wohnung fest. Die liegt ebenfalls an der Wilhelmstraße. Bei der Durchsuchung stellte die Polizei belastendes Beweismaterial sicher. Die Gewerkschaft IG Bau ruft alle Arbeitgeber in Hamm dazu auf, ihre Beschäftigten besser vor der Sonne zu schützen. Egal ob auf dem Bau oder in der Landwirtschaft. Der Schutz vor Hitze und UV-Strahlung ist laut Gewerkschaft extrem wichtig. Experten raten zur sogenannten WSS-Regel. Das steht für Wasser, Sonnencreme und Schatten. Beschäftigte sollten sich alle 2 Stunden mit Lichtschutzfaktor 50 eincremen und viel trinken. Der Arbeitgeber ist in der Pflicht, für ausreichend Getränke, schattige Pausenplätze und die passende Schutzkleidung zu sorgen. Und das war euer Update am Mittag. 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
4: Vielleicht geht es für euch ja in 2 Tagen schon in den Urlaub, dann starten ja die Sommerferien. Schön mit dem Camper oder einfach Flieger, Hotel und ab dafür. Und ich weiß noch, vor 2 Jahren war ich in Griechenland und das hat mich ziemlich unerwartet getroffen. Da, wo wir waren, da darfst du dein Toilettenpapier nicht ins Klo werfen, sondern musst das in den Müll nebendran packen. Ich fand das extrem gewöhnungsbedürftig und wir haben mal geschaut, welche Regeln gibt es denn noch im Urlaubsausland, damit ihr nicht ins Fettnäpfchen tretet. Hört ihr gleich mehr zu bei mir und ich bin Laura Potting. Einen schönen Mittwoch euch. 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

0: Warum heißt es Klopapier, wenn man das dann nicht ins Klo werfen darf?
1: Weil du es auf dem Klo benutzt?
0: Ruhe auf den billigen Plätzen da drüben. So, Sascha Fassbender ist da und wir sprechen über Regelungen im Ausland, die uns im Urlaub ein bisschen überrascht haben. Mhm. Es gibt zum Beispiel in einigen Urlaubsländern Klopapierverbote für die Toilette. Ihr dürft also unter anderem in Griechenland, Türkei, Thailand oder Ägypten in manchen Regionen kein Klopapier in die Schüssel werfen. Der Grund, Abwasserrohre können verstopfen. Sascha, bei Verstößen ist es ärgerlich. Kann der Urlaub schnell vorbei sein?
1: Oh ja. Zumindest finanziell, das kann teilweise wirklich Geldstrafen geben. Aber das Klopapierverbot gilt jetzt nicht flächendeckend in diesen ganzen Ländern und oft eben auch nicht in touristischen Gebieten. Und als Alternative gibt es dann eben auch so einen Mülleimer neben der Toilette.
0: Das hatte ich tatsächlich schon mal in Griechenland und man stellt sich das irgendwie eklig und grauenvoll vor. Ja. Aber ganz ehrlich, so schlimm ist es nicht. Wirklich nicht. Was haben wir denn noch für kuriose Regeln in Urlaubsländern?
1: Also ich liebe es ja zum Beispiel, den ganzen Tag so am Strand zu verbringen, dann in Badebuchs an die Strandbar, in Badebuchs auch in so ein Strandrestaurant und in Badebuchs in den Supermarkt.
0: Also in Badehose, in eine Strandbar finde ich okay. Ins Restaurant geht gar nicht und Supermarkt finde ich auch schwierig.
1: Deine Meinung. Und es ist eben auch tatsächlich verboten. Zum Beispiel auf Mallorca und in Barcelona, da darfst du in Badekleidung nur am Strand und in direkter Strandnähe rumlaufen und sonst kann es auch eben da Strafen geben. Apropos Badekleidung, in vielen öffentlichen Schwimmbädern in Frankreich sind diese lockeren Badehosen verboten. Aus hygienischen Gründen müssen es eben diese engeren Speedos sein.
0: Oha.
1: Der Gedanke, diese weiten Badehosen sind ja so ein bisschen wie kurze Hosen und viele laufen eben damit auch in Bussen und Bahnen rum. Dann kann es eben sein, dass du Dreck mit in die Badeanstalt bringst.
0: Am Strand sind die weiteren Badehosen aber noch erlaubt.
1: Ganz genau, aber Sandburgen zum Beispiel nicht. Die sind an manchen Orten, beispielsweise in Italien, verboten, weil es angeblich Strände blockiert. Außerdem gibt es in manchen Gegenden auch Handtuchverbote an Stränden, weil da dieser feine Sand kleben bleibt und du den eben so abträgst und der verschwindet dann so langsam. Deswegen gibt es da so ganz bestimmte Matten, die benutzt werden sollen.
0: Also eine ganz theoretische Frage, ja wirklich theoretisch. Mhm. Kann ich denn mit so einer Matte trotzdem um 4 Uhr morgens eine Liege reservieren?
1: Jetzt aber raus.
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4: Mit Thorsten Adolfs. Guten Tag. Der Sommer dreht gerade voll auf und viele von uns freuen sich über das Schwimmbad, Eis und was sonst noch alles dazu gehört. Aber die Hitze und die Trockenheit sorgen auch für Probleme. Die Waldbrandgefahr ist in den vergangenen Tagen immer größer geworden. Danny Hopper aus dem News-Team in Mecklenburg-Vorpommern zum Beispiel brennt es aktuell im Müritz-Nationalpark.
5: Ja, und das Feuer dort breitet sich momentan auch weiter aus. Das hat der Landkreis Mecklenburgische Seenplatte am Vormittag mitgeteilt. Hunderte Einsatzkräfte versuchen gerade, den Waldbrand in den Griff zu bekommen. Gestaltet sich aber nicht so leicht, auch weil sich in dem Gebiet alte Munition befindet. Deshalb sind auch Spezialisten im Einsatz. Und auch die Ortschaft Granzin mit knapp 400 Einwohnern bleibt wegen des Feuers erst einmal evakuiert. Auch bei uns in NRW war gestern Nachmittag ein Feuer in einem Mischwald ausgebrochen, und zwar im Sauerland in Iserlohn. Da musste die Feuerwehr mehr als 10 Monteure einer Hochspannungsleitung in Sicherheit bringen. Hat zum Glück geklappt, alle blieben unverletzt.
4: Auch in anderen EU-Ländern bereiten Waldbrände große Probleme. Das Feuer südlich von Paris konnte jetzt aber eingedämmt werden.
5: Ja, das haben die Behörden dort am Vormittag bestätigt. Trotzdem sind dort immer noch rund 800 Feuerwehrleute und 3 Löschflugzeuge im Einsatz. 4 Verdächtige sind zurzeit in Gewahrsam, darunter auch ein 19-Jähriger der Freiwilligen Feuerwehr. Er hat laut Staatsanwaltschaft zugegeben, mit einem Feuerzeug und Benzin reisig angezündet zu haben. Allein in diesem Jahr wurden bei Wald- und Flächenbränden in Frankreich schon 32.000 Hektar Land zerstört. Das ist mehr als doppelt so viel wie im gesamten vergangenen Jahr. Ähnlich dramatisch ist die Lage in Spanien auf dem spanischen Festland. War es die heißeste Sommerhälfte seit Beginn der Aufzeichnungen 1961. Auch dort toben viele Waldbrände, wie zuletzt der in Andalusien, bei dem 13 Menschen ums Leben kamen.
4: Dankeschön, Danny. Und jetzt weitere Meldungen im Überblick. NRW-Verkehrsminister Krischer fordert nach den massiven Problemen auf der generalsanierten Bahnstrecke zwischen Köln, Wuppertal und Hagen Konsequenzen. Er spricht in einem Brief an Bundesverkehrsminister Schnieder von einer nicht hinnehmbaren Entwicklung. Die Bahn habe ihr Versprechen nicht eingelöst. Die Kritik vieler Fahrgäste sei sehr gut nachvollziehbar, so Krischer. Die Preise an den Tankstellen ziehen weiter an. Vor allem für Diesel mussten Autofahrer zuletzt deutlich mehr zahlen. Laut ADAC lag der Literpreis gestern bei rund 2,07 Euro. Der Liter Superbenzin der Sorte E10 kostete knapp 6 Cent mehr als noch vor einer Woche. Hintergrund sind die neuen Spannungen zwischen den USA und dem Iran rund um die Straße von Hormus. Alleinerziehende rutschen vor allem durch eine Trennung, Scheidung oder den Tod des Partners in die Schulden. In knapp einem Viertel der Fälle war das im vergangenen Jahr nach Angaben des Statistischen Bundesamtes so. Dahinter folgen eine Erkrankung, eine Sucht oder ein Unfall. Auch Arbeitslosigkeit wurde oft als Grund angegeben. Im Schnitt lag die Höhe der Schulden bei fast 35.000 Euro. Heftige Szenen in Lüdenscheid. Nach einer wilden Verfolgungsjagd durch die Innenstadt sucht die Polizei jetzt mit Hochdruck einen bewaffneten Autofahrer. Alles begann gestern Abend mit einem Streit im Straßenverkehr, bei dem der Autofahrer einen anderen bespuckte und dann die Waffe zog. Als die Polizei den Mann stoppen wollte, trat er aufs Gas und raste durch die Stadt. Nach einem Unfall fuhr er zunächst weiter, ließ sein Auto dann aber stehen und flüchtete zu Fuß in eine Kleingartenanlage. Die Polizei hofft jetzt, ihn durch Hinweise von Zeugen zu finden. Soweit die Meldungen mit Thorsten Adolfs.
6: Das Wetter.
7: Ihr bekommt heute viel Sonne ab, Regen ist nicht in Sicht, dazu bis 31 Grad. Dazu kann es vereinzelt mal lokal Hitzegewitter geben. Ansonsten stellt euch aber auf einen schönen Sommertag ein heute, und so sieht es dann auch morgen aus. Trocken, sonnig, nur vereinzelt mal ein Hitzegewitter, bis 33 Grad morgen.
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7: Und hier sind die Staus, und zwar ab 18 Minuten Zeitverlust. Wir starten mit der A1 Dortmund-Euskirchen zwischen Burscheid und dem Kreuz Köln-Nord. 5 Kilometer Stau, ihr braucht hier 40 Minuten länger. Die A2 Hannover-Dortmund zwischen Bad Alsen und Porta Westfalica, 4 Kilometer Stau, 37 Minuten. Die A4 Olpe-Aachen zwischen Köln-Merheim und Köln-Eiffeltor, 8 Kilometer Stau, hier kommt eine halbe Stunde obendrauf. Die A44 Dortmund-Kassel zwischen Kreuz-Wünnenberg-Haaren und Marsberg, 10 Kilometer Stau, 27 Minuten. Und die A57 Krefeld-Köln zwischen dem Dreieck Neuss-Süd und Köln-Worringen, 5 Kilometer Stau, 18 Minuten plus. Gute Fahrt!
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7: Laura Potting hier, hallo zusammen. In Japan haben sie in letzter Zeit immer wieder Probleme mit Bären. Habt ihr vielleicht schon von gehört? Die tauchen jetzt vermehrt in dicht besiedelten Gegenden auf. Ist super gefährlich. Und ab und an kommt es aber auch zu, sagen wir mal, Vorfällen, die glimpflich ablaufen. Eine Familie in Nordjapan zum Beispiel hat jetzt die Polizei gerufen. Da war ein Bär nämlich in ihrer Küche, hat dann den Kühlschrank aufgemacht und mal geguckt, was da so drin ist und ist dann aber wieder aus dem Haus rausspaziert. Gut, ich sag, vielleicht wollte der sich einfach ein Omelett machen und hat dann gemerkt, wieder keine Eier da, so ein Scheiß.

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1: Mit Lars Kosmehl, guten Tag. Die Bundesregierung hat weitere Maßnahmen zum Abbau der Bürokratie beschlossen. Die schwarz-rote Koalition einigte sich darauf, bürokratische Verpflichtungen abzuschaffen, die einer jährlichen Entlastung von rund 600 Millionen Euro entsprechen. Tanken ist in Deutschland innerhalb weniger Tage deutlich teurer geworden. Besonders kräftig sind die Preise für Diesel gestiegen. Das zeigen aktuelle Zahlen des ADAC. Am Hammer City Kai entsteht ein neues Bürogebäude direkt am Wasser. Dort plant das örtliche Architekturbüro Hinkelmann das Projekt mit dem Namen Tide Hamm. Das bestätigte uns Felix Hinkelmann. Infos von Rainer Wilkes aus der Lippewelle Nachrichtenredaktion.
2: Der Standort liegt an der Hafenstraße 14. Dort betreibt der Wirt Carsten Plass seit einigen Jahren im Sommer den Beachclub Anker und Herz. Die Genehmigung gilt aber nur jeweils für ein Jahr. Der Spatenstich an der Hafenstraße ist für das Frühjahr angesetzt, falls zwei Drittel der Fläche vermietet sind, so Hinkelmann. Geplant sind flexible Büroflächen auf jeweils 450 Quadratmetern pro Etage. Im Erdgeschoss ist ein öffentliches Café vorgesehen. Es gäbe bisher zwei Mietinteressenten, so Hinkelmann, darunter einen Systemgastronomen mit bisher 14 Standorten.
1: Die Polizei ist am Dienstag im Bahnhofsviertel von Hamm erneut gezielt gegen Drogenhandel vorgegangen. Zivilbeamte beobachteten vom Nachmittag bis in den Abend mehrere Verkäufe von Marihuana und sicherten Beweise. Im Mittelpunkt stand ein 30-Jähriger aus Hamm. Er lagerte eine Plastiktüte in einem Hochbeet, holte

0: A1 Anschlussstelle Hamberg haben kurzfristig Teile der Fahrbahn. Dafür muss die Ausfahrt von der Autobahn in Fahrtrichtung Köln in der Nacht von heute auf morgen zwischen 21 und 5 Uhr gesperrt werden. Eine Umleitung ist per rotem Punkt über das Kamener Kreuz ausgeschildert. Das hat die Autobahn Westfalen mitgeteilt. Und das waren die Nachrichten mit Lars Kosmehl. 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
1: Das Wetter.
2: Das wird heute wieder ein richtig, richtig schöner, warmer Sommertag. Viel Sonne dabei, kein Regen. Nur im Süden von NRW kann es dann auch mal vereinzelt Hitzegewitter geben. Aber wirklich nur vereinzelt. Bis 31 Grad sind heute drin. Und morgen ähnlich bis 33 Grad.
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2: Einen erquicklichen Mittwoch wünsche ich euch allen. Ich hoffe, euch geht's gut und euch ist nicht zu warm. Wir begleiten euch durch diesen Tag jetzt gleich mit Mucke aus den 90ern. Be My Lover, La Bouche und den Anfang machen aber Clock Clock mit Sorry. Das ist das Beste von heute. Und mein Name ist Laura Potting. Schön, dass ihr zuhört. 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

0: So, alle hinsetzen. 6. Nee, Spaß, komm, so schlimm wird das gar nicht. Am Freitag gibt es in NRW Zeugnisse und für viele ist das ja immer wieder ein nicht so schöner Moment, ne, weil eben die Noten vielleicht dann doch nicht so dolle sind. Aber der Kollege Kevin Zimmer, der will euch jetzt mal Mut machen. Und er sagt, man braucht nicht nur Einsen ständig überall, wenn man es schaffen will. Das zeigen genug Beispiele. Heute Friedrich Merz.
1: Vorab, damit wir uns nicht falsch verstehen, ich habe keine Ahnung, wie das Abiturzeugnis von Kanzler Friedrich Merz aussieht. Anscheinend weiß nur er das, wie er damals im Interview mit der Zeit klar machte.
2: Mein Abiturzeugnis liegt bei mir zu Hause im Tresor und da kommt es auch nicht raus.
1: Aber ich sag mal so, es fühlt sich schon so an, als ob es nicht so richtig genial war. Ja, man kann sich das gar nicht vorstellen. Ich meine, Merz, das ist der Mann, der heute sagt:
3: Mit Work-Life-Balance lässt sich der Wohlstand unseres Landes, den wir heute haben, in Zukunft nicht erhalten.
1: Ja, und Work-Life-Balance klingt für viele rund um Merz wie kein Bock. Vermutlich, weil er es aus seiner Schulzeit selbst kennt.
2: Naja, sagen wir mal so, ich habe in der Tat in der Schule echte Motivationsprobleme gehabt.
1: Merz wechselte sogar das Gymnasium. Nicht ganz freiwillig, das war sogar ein richtiger Rebell. Schuld waren aber die anderen.
2: Ich hatte auch einen Freundeskreis, der mich da eher zusätzlich motiviert hat.
1: Weiß gar nicht, meint er damit die junge Union? Auf jeden Fall hatte das Abiturzeugnis bekommen mit einem Schnitt von, na, ich probier's nochmal, na?
2: Meine Abiturnote bleibt.
4: Wir sind ganz gut im Schätzen.
1: Ja, das kriegen wir aus ihm nicht mehr raus. Es wird eine 3 Komma sein, vermute ich. Die Nachkommastelle, die kriegen wir aber auch noch raus. Da bin ich ja Journalist, deswegen 3,6. Ja, jetzt ist es amtlich ausgewürfelt. Böse Zungen behaupten übrigens, er will das nicht sagen, weil das Abiturzeugnis von Angela Merkel viel besser ist, ja? Die hat ein 1er-Abi. Wollen wir uns das vielleicht nochmal angucken?
2: Kein Bock.
1: Alles klar.
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1: Mit Thorsten Adolfs. Guten Tag. Deutschland versinkt oft in Bürokratie. Hier muss noch ein Antrag eingereicht werden, da fehlt noch eine Unterlage und dann wartet man oft noch ewig auf die Genehmigung. Darüber beklagen sich viele Menschen und Unternehmen. In Zukunft soll vieles aber einfacher und besser werden, denn die Regierung hat heute weitere Maßnahmen zum Abbau der Bürokratie beschlossen. Danny Hopper aus dem News-Team Digitalminister Wildberger geht davon aus, dass Bürger und Firmen dadurch pro Jahr um rund 600 Millionen Euro entlastet werden.
2: Ja, die Liste der Maßnahmen ist lang und betrifft alle möglichen Bereiche. Zum Beispiel können Arbeitslose in Zukunft mit dem Jobcenter per E-Mail verbindliche Vereinbarungen treffen. Beratungs- und Vermittlungsgespräche können dann per Videoschalte von zu Hause aus stattfinden. Abgeschafft werden auch Regeln, die schlicht keinen Sinn machen. Halter eines E-Autos müssen sich zum Beispiel nicht mehr um eine grüne Umweltplakette kümmern. Auch Vorgaben beim Arbeitsschutz werden gelockert. Konkret fallen Extraprüfungen für Wasserkocher, Kaffeemaschinen und Ladekabel im Büro weg. Bisher müssen solche Geräte alle 2 Jahre überprüft werden, ob sie noch funktionieren und sicher sind. Das soll in Zukunft nur noch bei Gefährdungspotenzial vorgeschrieben sein.
1: Ein Schwerpunkt in der Sitzung des Entlastungskabinetts heute war ja auch der Gesundheitsbereich.
2: Genau, momentan herstellen vielen Praxen und Kliniken Papierstau und Zettelwirtschaft. In Zukunft soll vieles digitaler werden. Da geht es um den digitalen Versand von Nachrichten oder eine elektronische Überweisung. Dazu soll der Leistungsumfang der elektronischen Patientenakte massiv ausgeweitet werden. Auch die Regeln für Taxi- und Mietwagenunternehmen werden vereinfacht und auch die Logistik- und Transportwirtschaft soll entlastet werden. Unter anderem werden dafür die bundesweit uneinheitlichen Feiertagsverbote, wie etwa an Fronleichnam, Reformationstag und Allerheiligen abgeschafft. Ziel all dieser Maßnahmen ist es, die Bürokratiekosten bis 2029 deutlich zu senken, nämlich um 25% oder 16 Milliarden Euro jährlich.
1: Danke, Danny. Und jetzt weitere Meldungen im Überblick. Das, was 14- bis 17-Jährige in sozialen Medien erleben, ist ein Drahtseilakt zwischen Inspiration und Belastung. So formulieren es die Macher der neuen JIM-Plus-Studie, die in Mainz vorgestellt wurde. Demnach empfinden junge Leute ungewollte Nacktbilder, Mobbing und drastische Gewaltdarstellungen als besonders belastend. Gleichzeitig würden soziale Medien das persönliche Wohlbefinden stärken, zum Beispiel beim Austausch mit Freunden, im Sport oder mit der Familie. Die Zahl derjenigen, die zur Bundeswehr wollen, steigt weiter. Im Juni gab es mehr als 40.000 Bewerbungen für eine militärische Laufbahn. Im Vergleich zum Vorjahreszeitraum ist das ein Plus von 24%, sagt das Bundesverteidigungsministerium. Wassersparen wird in Deutschland immer wichtiger, um auf die Folgen des Klimawandels zu reagieren. Ein neues Online-Portal hilft jetzt dabei, den Überblick über die Pegelstände zu behalten. Das System mit dem Namen Nivis bringt Daten von hunderten Messstationen in ganz Deutschland zusammen. So kann nach Angaben des Umweltministeriums jeder ganz einfach auf einer Karte nachschauen, wie es um die Flüsse, Bäche und das Grundwasser am eigenen Wohnort steht. Verschiedene Farben zeigen dann, wo das Wasser knapp wird. Das System liefert so auch Hinweise darauf, warum vielleicht gerade das Rasensprengen oder das Befüllen von privaten Pools verboten ist. Das Ministerium hofft, dass es durch die besseren Infos in der Bevölkerung mehr Verständnis für nötige Wassersparmaßnahmen gibt. Das waren die Nachrichten mit Thorsten Adolfs.
3: Und jetzt das Wetter für Hamm. Es ist und bleibt sommerlich. Die Werte liegen im Moment bei 28 Grad, messen wir am Kurpark im Hammer Osten. Aber nachts wird es immer angenehm, da könnt ihr lüften, weil bei sternenklarem Himmel fällt die Temperatur bis auf 15 Grad. Morgen dann wieder ganz viel Sonne, später allerdings auch ein paar Wolken, aber kein Regen bei 29 Grad. Und auch am Freitag wechselhaft, morgens dann bewölkt, nachmittags heiter, Temperaturen um 28 Grad. Also es bleibt sommerlich, aber nicht nur sonnig.
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3: Und da gibt es bei uns die aktuellen Blitzer-Enforcement-Trailer, stehen derzeit auf der Soesterstraße, da ist 50. Und auf der Werderstraße, da gilt Tempo 30, wo das Ding entsteht. Außerdem noch ein Mini-Stau auf der A44 Kassel-Dortmund zwischen Unna-Ost und Kreuz Dortmund-Unna. 1 Kilometer Stau, braucht aber 4 Minuten länger dadurch.
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3: Wochentrailer, es ist der Mittwoch, ihr hört die Lippewelle und bei uns in der Sendung geht es heute tatsächlich auch um Licht und Schatten. Es geht zum Beispiel um nervende Insekten, ja, zum Beispiel gleich schon so gegen 14:45, aber wir kümmern uns heute auch um tolle Konzerte und Urlaub. Also einiges gebacken hier auf der Lippewelle. Ich bin Conny Kraft, Tag jetzt mit Desiree und live gleich auch noch Paradise, Sophie and the Giants zusammen mit Purple Disco Machine.

Lippewelle hier. Sie ist bei den letzten Grammys als Best New Artist ausgezeichnet worden. Und ich muss sagen, ich hätte ganz genauso gewählt. Seit die britische Sängerin rausgekommen ist, Olivia Dean, liebe ich eigentlich ihren Song, also jeden ihrer Songs. Und ihre Single So Easy to Fall in Love, die finde ich sogar absolut bezaubernd. Ein anderes Wort fällt mir dafür nicht ein, auch wenn es ziemlich altmodisch ist. Also ich hoffe, dass auch andere haben sich jetzt von ihr verzaubern lassen. Olivia Dean im besten Mix mit So Easy to Fall in Love. 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

0: Philippe Welle ist hier und ich habe noch kein neues Insektengitter an meiner Balkontür. Macht sich gerade bemerkbar, ich bin nämlich maximal genervt von Fliegen. In meiner Küche bin ich eigentlich immer auf der Jagd gerade. Und wenn man dann schön draußen bei uns in Hamm sitzt, egal ob im heimischen Garten oder auch in einem Biergarten, dann sind die nächsten Pflegegeister da, Wespen, Mücken und so. Gefühlt sind es immer mehr Viecher, die uns stören. Zumindest kommt es den meisten in Hamm so vor.
1: Ja, tatsächlich irgendwie sehr viel im Gegensatz zu den letzten Jahren.
2: Also in meinem Zimmer, sage ich mal, töte ich pro Tag circa 5 Stück. Ich habe die schon überall an der Wand kleben. Das sieht nicht schön aus und es ist einfach nicht schön.
3: Boah, dieses Jahr gibt es richtig viele von denen. Die stechen mich andauernd. Ich habe richtig große Beulen. Die Viecher nerven mich total.
4: Ich habe schon ganz viele Stiche. Ich glaube, so viele Stiche auf einmal hatte ich noch nie.
0: Mücken, Wespen und Co. nerven in diesem Sommer in Hamm total. Deswegen gibt es im Laufe der Sendung hier auf der Lippewelle auch noch Tipps, was man machen kann, um sich davor zu schützen.
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0: hört die Lippewelle mit einem Blitzermelder.
1: Hallo, hier ist der Adi auf der Mansfelder Straße bei Tempo 30. Da wird geblitzt in Höhe des Kindergartens.
0: Schönen Dank. Danke. Für den Blitzer, und zwar Mansfelder Straße 30.

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1: Es ist 2:30.
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3: Mit Lars Kosmehl, guten Tag. Die Bundesregierung hat weitere Maßnahmen zum Abbau der Bürokratie beschlossen. Die schwarz-rote Koalition einigte sich darauf, bürokratische Verpflichtungen abzuschaffen, die einer jährlichen Entlastung von rund 600 Millionen Euro entsprechen. Tanken ist in Deutschland innerhalb weniger Tage deutlich teurer geworden. Besonders kräftig sind die Preise für Diesel gestiegen. Das zeigen aktuelle Zahlen des ADAC. Tim Bensko ist der Top-Act beim Kulturfest H4 in Hamm. Er steht am 12. September um 20.30 Uhr auf der Stadtwerke Bühne und stellt sein aktuelles Album vor. Das Kulturfest läuft vom 11.

0: Punkt stand ein 30-Jähriger aus Hamm. Er lagerte eine Plastiktüte in einem Hochbeet, holte daraus Drogen und verkaufte sie laut Polizei an einen 45-Jährigen aus Hamm und einen 42-Jährigen Polen. Dafür bekam er Bargeld. Bei Kontrollen fanden die Beamten auch bei einem 24-Jährigen aus Iserlohn und einem 26-Jährigen aus Menden Marihuana. Die Polizei beschlagnahmte die Drogen. Der 30-Jährige musste erst einmal mit ins Polizeipräsidium. Weitere Einsätze im Bahnhofsviertel kündigt die Polizei gemeinsam mit dem kommunalen Ordnungsdienst an. Die Autobahn Westfalen saniert an der A1-Anschlussstelle Hamm-Beckham kurzfristig Teile der Fahrbahn. Dafür muss die Ausfahrt von der Autobahn in Fahrtrichtung Köln in der Nacht von heute auf morgen zwischen 21 und 5 Uhr gesperrt werden. Eine Umleitung ist per rotem Punkt über das Kamener Kreuz ausgeschildert. Das hat die Autobahn Westfalen mitgeteilt. Und das waren die Nachrichten mit Lars Kosmehl. 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
1: Jetzt das Wetter für Hamm. Es ist relativ warm, allerdings nicht zu heiß. 30 Grad müssen wir in Herringen. Es ist auch ein bisschen wolkig, aber auch nicht zu wolkig. Und in der Nacht sogar sternklar. Dann bei 15 Grad. Morgen starten wir mit ganz viel Sonne, später dann aber auch ein paar Wolken bei 29 Grad. Freitag umgekehrt, erst bewölkt, später heiter bei 28 Grad. Und ab Samstag wird es kühler. Samstag und Sonntag nur noch Werte so um 22 Grad.
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1: Jetzt nur bei uns die aktuellen Blitzer. Ali meldet neuen auf der Mansfelder Straße, da ist 30. Außerdem Enforcement Trailer auf der Soester Straße, da ist 50 erlaubt. Und auf der Werler Straße, da dürfte 30 fahren. Die Staus A1 Dortmund-Münster zwischen Kamener Kreuz und Hamberg kamen 3 Kilometer stockend. A1 Münster-Köln zwischen Kamenzentrum und Schwerte 4 Kilometer stockend. Etwa 5 Minuten Zeitverlust. Und A44 Kassel-Dortmund zwischen Unna Ost und Kreuz Dortmund und dann nochmal 1 Kilometer stockender Verkehr.
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1: Das wird einfach eine tolle nächste Woche. Die Sommerferien beginnen in Hamm mit allen möglichen Ferienspaßaktionen und ihr könnt ausschlafen. Am Wochenende dann fette Feierlichkeiten zum 800. Stadtgeburtstag, der Kapelle-Sommer, der Familientag am Sonntag und direkt am Freitag Michael Patrick Kelly in Hamm zum Fuhrparkfest 800. Und wenn ihr kostenlos mitfeiern wollt, dann solltet ihr Lippewelle hören. Ich habe so gegen Viertel vor, hier Karten zu verschenken. Ich bin Conny Kraft, schönen guten Tag.

0: wie ist denn das eigentlich, Leute? Habt ihr die Urlaubsreise schon gebucht für den Sommerurlaub? Die einen wollen ja hier aus Hamm an die Nordsee fahren, andere buchen Malediven oder Malle. Wir Deutschen sind insgesamt, auch wenn es mit dem Fußball nichts wird, in einer Disziplin Weltmeister, nämlich im Reisen, insgesamt 68 Millionen Urlaubsreisen machen wir jedes Jahr. Aber warum eigentlich? Ich meine, ist ja auch Stress. Koffer packen, stundenlang unterwegs. Lippewelle-Kollege Stefan Rejek, warum ist Verreisen eigentlich wichtig?
1: Also die Wissenschaft teilt die Gründe dafür in zwei Kategorien ein. Einmal gibt es die sogenannten Push-Mechanismen, also das, was uns zu Hause stört und deshalb in die Ferne stößt. Ja, und dann gibt es noch das Gegenteil, die sogenannten Pull-Mechanismen. Das ist das, was uns so an der Ferne reizt und uns eben wegzieht.
0: Ah, also einfach gesagt, einmal Dinge, die uns an der Heimat nerven und dann die Dinge, die wir im Urlaubsort dann geil finden. Mir fällt dann da direkt auch das Sabbatical ein, machen ja viele, um aus dem Arbeitsalltag auszubrechen und sich neu zu finden. Das müsste dann ja auch einer der Gründe sein, die uns wegdrücken, oder?
1: Ja genau, wir wollen weg von zu Hause, zum Beispiel, weil wir hier mit unserem Job nicht zufrieden sind und uns deswegen im Sabbatical nochmal neu erfinden wollen. Ja, und indem wir uns so weit wie möglich und so lang wie möglich von unserem Zuhause entfernen, gewinnen wir auch so einen mentalen Abstand und können dann auch ein bisschen von außen auf unser Leben schauen.
0: Ah, und ein Grund, der uns dann in die Fremde zieht, wäre sowas wie Neugier an fremden Kulturen.
1: Ja, Neugier ist das richtige Stichwort. Unser Gehirn sucht nämlich immer neue Reize und dafür ist so eine Reise natürlich perfekt. Reisen bedeutet eben auch im Hirn Bewegung und deswegen bleiben uns Urlauber auch so sehr in Erinnerung, vor allem im Vergleich zu alltäglichen Situationen.
0: Ja, aber voll. Ich kann mich nicht mal mehr an mein Frühstück von gestern erinnern, weiß aber noch genau das Nummernschild vom Leihwagen aus dem Sommerurlaub 2010. Und außerdem gibt es ja dann auch noch Social Media, spielt auch eine Riesenrolle beim Reisen. Die Influencer zeigen uns die tollsten Reiseziele und wir wollen das dann natürlich auch und dann natürlich auf Insta auch selbst allen zeigen, damit jeder sieht, was wir für tolle Urlaube machen. Wieder was gelernt hier auf der Lippewelle und jetzt geht's in die 80er. Talk Talk, It's My Life. 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

richtig. Nächste Woche ist es soweit. Michael Patrick Kelly bei uns in Hamm. Auf seiner Traces Tour macht er am Freitag, den 24. Juli, halt beim Kurparkfest 800. Und natürlich bringt er Hits mit. Na,

Madness, ID und noch viele, viele mehr sind dann am Start. Außerdem hat Paddy ja auch immer seine große Peace Bell mit. Das ist also eine wirklich richtig große Friedensglocke. Sehr beeindruckend. Und wisst ihr was? Die Lippewelle verschenkt Karten. 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Hier im Studio unter der 105 3000. Und ich verrate euch noch was. Es gibt bis 18 Uhr nochmal Karten. Aber jetzt erstmal 105 3000.

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3: Mit Thorsten Adolfs. Guten Tag. Wer sich regelmäßig durch Social-Media-Plattformen scrollt, der kennt das. Zwischen süßen Tieren, Tanzvideos oder Beauty-Tipps tauchen plötzlich drastische Gewaltdarstellungen oder ungewollte Nacktbilder auf. Und für viele Jugendliche zwischen 14 und 17 Jahren ist das oft sehr belastend. Das zeigt die Gym-Plus-Studie des Medienpädagogischen Forschungsverbandes Südwest. Sie wurde heute in Mainz vorgestellt. Danny Hopper aus dem News-Team. Demnach erleben viele Jugendliche Social-Media als Achterbahnfahrt der Gefühle.
4: Genau, weil es ein ständiges Auf und Ab ist von Erfahrungen, die für gute Laune sorgen und solchen, die belasten und traumatisieren können. Laut Studie spielen vor allem YouTube, Instagram, TikTok und Snapchat eine wichtige Rolle für die Jugend. Wenn sie online unterwegs sind, dann vor allem dort. 82% der Befragten sagen, die Plattformen seien ein wichtiger Zugang zu Wissen. Rund jeder Zweite fühlt sich dort auch verstanden. Aber es gibt eben auch die Kehrseite, nämlich Inhalte, die zum Beispiel Essstörungen verharmlosen, aber auch Nacktbilder, Mobbing, Hass und Gewalt. Am häufigsten begegnen die Jugendlichen laut Studie im Netz übrigens Fake News. Das war bei fast 3/4 der Befragten der Fall.
3: Gefragt wurde in der Studie ja auch, wie die Jugendlichen auf problematische Inhalte reagieren.
4: Ja, und die meisten von ihnen scrollen dann einfach weiter. Jeder Dritte sagt, er habe sich an solche Inhalte auf Social Media inzwischen gewöhnt. Immerhin jeder Vierte meldet den Plattformen problematische Beiträge auch. Die meisten davon gibt es laut der Befragung übrigens bei TikTok. Gleichzeitig landet TikTok aber auf Platz 2 der Plattformen, die die Jugendlichen am meisten vermissen würden. Es gibt aber auch Zahlen, die Eltern vielleicht ein bisschen Mut machen, denn Freunde, Sport und die Familie sind laut Studie für die meisten Jugendlichen immer noch am wichtigsten. Und auch bei Sorgen und Belastungen wird vor allem mit Freunden gesprochen oder Musik gehört. Nur 12% tauschen sich dann mit KI-Chatbots aus.
3: Dankeschön, Danny. Und jetzt weitere Meldungen in der Zusammenfassung. Nach den Beschlüssen des Kabinetts zum Bürokratieabbau fordern Wirtschaftsverbände eine schnelle Umsetzung. Bei dem Thema müsse es viel mehr Tempo als bisher geben und auch mehr Mut, heißt es zum Beispiel vom Zentralverband des Deutschen Handwerks. Von der bis Ende des Jahres angekündigten Reduzierung von Berichts- und Dokumentationspflichten sei bis jetzt nicht viel erkennbar, so der Verband. Nach den Vorstellungen von Bildungsministerin Prien sollen alle 4-Jährigen in Deutschland nach einheitlichen Standards auf ihre Sprachfähigkeit und Entwicklung getestet werden, damit der Übergang zur Grundschule besser klappt. Hintergrund sind die extrem unterschiedlichen Bildungschancen für Kinder, die sich oft schon früh zeigen und dann durch die gesamte Bildungslaufbahn ziehen. Habt ihr schon mal euren Schufa-Score gecheckt? Die Auskunft Teil speichert nämlich deutlich mehr Daten über uns, als viele gedacht hätten. Und zwar auch alte Zahlungsgeschichten, die schon bis zu 10 Jahre zurückliegen. Das haben unter anderem Recherchen der SZ ergeben. Demnach betreibt die Schufa neben ihrer bekannten Datenbank noch ein zweites Archiv. Darin liegen Informationen zu Millionen von Menschen. Das Ganze soll aber kein Grund zur Panik sein. Die Firma betont, dass diese alten Datensätze nur dazu dienen würden, neue Berechnungsmethoden für Kredite zu testen und abzusichern. Die Details würden nicht bei Banken oder Vermietern landen, sondern nur zur Kontrolle bei der Schufa selbst und dort auch unter Verschluss. Verbraucherschützer haben da allerdings Zweifel. Das waren die Nachrichten mit Thorsten Adolfs.
5: Jetzt das Wetter für Hamm. Es ist sommerlich mit 29 Grad, messen wir in der Selmiger Heide. Aber nachts auch schlaffreundlich kühl mit 15 Grad. Morgen nochmal ähnliches Wetter, 29 Grad. Wir haben erst viel Sonne, später mehr Wolken. Am Freitag ist es umgekehrt, erst mehr Wolken, dann mehr Sonne. Auch nochmal bei 28 Grad. Am Wochenende sinken die Temperaturen. Samstag und Sonntag nur noch 22 Grad.
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5: Da gibt es bei uns die aktuellen Blitzer. Ali hat einen auf der Mansfelder Straße gemeldet. Da ist 30. Die Enforcement-Trailer sind aufgestellt auf der Soester Straße. Da dürfte 50 fahren und auf der Werder Straße im Tempo 30-Bereich. Dann gibt es 2 Warnmeldungen. Vorsicht auf der A1 Münster-Dortmund zwischen Münster-Hiltrop und Ascheberg. Gefahr durch Gegenstände auf der Fahrbahn. Und Vorsicht auch auf der A2 Dortmund-Hannover zwischen Kamnerkreuz und Möhnen in beide Richtungen. Gefahr durch Gegenstände auf der Fahrbahn. Bitte ganz besonders vorsichtig fahren. Das sind die Staus. A1 Dortmund-Münster zwischen Kamener Kreuz und Hamberg kam. 4 Kilometer stocken, mindestens 5 Minuten Zeitverlust. A1 Münster-Dortmund zwischen Kamen Zentrum und Kreuz Dortmund-Unna. 3 Kilometer stockender Verkehr, auch da mindestens 5 Minuten plus. Und A44 Kassel-Dortmund zwischen Unna-Ost und Kreuz Dortmund-Unna. 2 Kilometer Stau und ja, auch da mindestens 5 Minuten Zeitverlust.
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5: Wer nicht im Stau stehen will, der könnte auch mit dem Rad zur Arbeit fahren. Und weil jetzt ja auch am Sonntag noch Sattelfest ist, haben wir gedacht, wir machen unsere Hamm-Wette mal dazu. Wir haben gewettet, dass es niemanden gibt hier in Hamm, der mehr als 10 Kilometer zur Arbeit fährt. War aber wieder mal kein Problem, jemanden zu finden, der es doch tut. Und zwar gleich mehrere. Und mit demjenigen, der das losgetroffen hat, spreche ich gleich hier auf der Lippewelle gegen 10 nach 3. Ich bin Conny Kraft und jetzt hallo mit Somber und Homewrecker. Wir spielen jetzt.

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1: Am Sonntag läuft wieder das beliebte Sattelfest bei uns in Hamm. Das bedeutet 40 Kilometer autofreie Strecke zwischen Hamm und Soest für alle Radfahrer. Und natürlich an der Strecke auch tolle Fahrradmärkte und viele Aktionen in den Dörfern. Und zu der beliebten Aktion haben wir uns natürlich auch eine Hamm-Wette überlegt. Wir wetten heute, dass niemand aus Hamm mehr als 10 Kilometer mit dem Rad zur Arbeit oder zur Schule fährt. Und wieder mal habt ihr uns verblüfft, denn es sind doch so einige, die wirklich lange Touren zur Arbeit fahren. Ja, hallo Dennis, du fährst ja 21 Kilometer bis zur Arbeit. Von wo bis wo geht da die Strecke?
2: Von Bockumhövel bis nach Unna.
1: Machst du das denn immer?
2: Ja, wenn das Wetter mitspielt. Bei Regen oder Wind nicht.
1: Aber jetzt bei diesen warmen Temperaturen, dann machst du es auch?
2: Ja.
1: Ich finde das schon eine ganz schöne Strecke und ist ja auch ein gewisser Zeitaufwand. Machst du es also aus Spaß oder weil du dich fit halten willst oder um Geld zu sparen?
2: Hobbymäßig, das Fahrradfahren meins.
1: Das Fahrradfahren ist sowieso deins?
2: Ja.
1: Und wenn du täglich so viel Rad fährst, bist du denn dann am Sonntag trotzdem auch beim Sattelfest dabei?
2: Nee, leider nicht, da bin ich im Urlaub.
1: Oh, wie schade. Aber sonst gehören Radtouren auch so zu deinem Freizeitspaß?
2: Ja, mit Familie natürlich.
1: Hast du mal einen Tipp für eine tolle Radtour hier in der Gegend?
2: Nach Rünte. Die Strecke, die kann man schön fahren, durch Wälder und so und dann ein Kaltgetränk genießen und wieder nach Hause.
1: Ja, das ist natürlich klasse. Dennis, dann hat das Radfahren dir jetzt noch was gebracht, nämlich einen 50-Euro-Gutschein fürs Allee-Center. Da kannst du dann vielleicht nette Sachen fürs Radfahren oder vielleicht auch für deine Family kaufen, wie du magst.
2: Ja, super, danke schön.
1: Gerne, viel Spaß dann und schönen Urlaub. Wo geht's denn hin?
2: Nach Grömitz.
1: Rad mitnehmen, viel Spaß dabei.
2: Ja, machen wir.
1: Okay, alles klar. Danke, ciao.
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0: Nummer und neuen besten Mix auf der Lippewelle, Miles Smith und Niall Horan mit Drive Safe. So, aber jetzt ein Thema, das kann einen eher wahnsinnig machen. Licht aus, du willst schlafen und dann das. Mücken gehören zu den effektivsten Schlafverhinderern überhaupt. Ich spreche da aus Erfahrung. Und dann hat man mit den blöden Stichen auch noch einige Tage Spaß. Also eben nicht Spaß. Es gibt jede Menge Tipps und Tricks im Netz. Zitrone, Petersilie und Essig sollen gegen Mücken helfen. Komisch ist ja, dass trotzdem so viele Menschen in der Zeit gestochen werden. Und wenn es passiert ist, was macht ihr denn, wenn es juckt?
1: Fenestil ab und zu. Oder sonst mit ein bisschen Spucke raufreiben.
2: Es gibt so eine Technik, dass man da so in so einem Kreuz draufdrücken kann. Das? Oder mit so Mückenstiften.
3: Er nutzt sich diesen Brandstift, wo man einfach draufdrückt und dann geht das eigentlich relativ gut, dann juckt das auch nicht mehr.
4: Eine kalte Dusche bringt oft was, aber jetzt irgendwie Bepanthen oder Fenestil, wie es heißt, nutze ich jetzt nicht, nee.
0: Bei mir helfen auch am besten Heater, also der Brandstift, wie gerade genannt. Einfach mit ganz viel Hitze nur auf den Mückenstich und dann hört es für eine Weile auf zu jucken. Toll. Gibt es übrigens auch als Aufsatz fürs Handy. Sehr praktisch, hat mir mal den Urlaub gerettet, als ich mir das geholt habe. Ja, Sommer ist schön in Hamm auch, trotz Mückenstichen.
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0: Long Let the Sun Go Down on Me, Nat Kershaw, für euch auf der Lippewelle. Es ist jetzt Zeit für
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2: Mit Lars Kosmel, guten Tag. Bundeskanzler Merz sieht die schwarz-rote Koalition gestärkt in die Sommerpause gehen. Die Koalition habe Tritt gefasst, sagte er in der traditionellen Sommerpressekonferenz. Die Bilanz sei positiv, die Bundesregierung habe ihren Rhythmus gefunden, trotz mancher Kritik. Man habe geliefert, betonte er und verwies auf jüngst abgeschlossene Vorhaben wie die Reform der gesetzlichen Krankenversicherung. Die britische Regierung plant weitere Einschränkungen bei der Nutzung von sozialen Medien für Teenager. Für 16- und 17-Jährige sollen in den entsprechenden Apps standardmäßig nächtliche Nutzungsbeschränkungen aktiviert sein. Der Sänger Tim Bensko ist der Top-Act beim Kulturfest H4 in Hamm. Er steht am 12. September um 20.30 Uhr auf der Stadtwerke-Bühne und stellt sein aktuelles Album vor. Das Kulturfest läuft vom 11. bis 13. September und bringt 3 Tage lang Musik, Kunst, Theater und Tanz in die Innenstadt von Hamm. Oberbürgermeister Marc Hertha sagte bei der Vorstellung des Programms:
3: Als einzelnen Programmpunkt haben wir am Samstagabend Tim Bensko noch dabei, der so ein bisschen das Lied dann übernimmt auf der entsprechenden Hauptbühne. Und wir freuen uns darauf, dass bei allen Veranstaltungen viele Hammenserinnen und Hammenser da sein werden und Kultur in unserer Stadt draußen und kostenfrei genießen können.
2: Gespielt wird unter anderem am Santa Monica Platz, im Lutherviertel und erstmals am Südring. Dazu kommen die Bühne am Kubus und eine DJ-Area am Chattanooga Platz. Am Sonntag, den 13. September, gibt es dann am Südring viele Mitmachaktionen für Familien und junge Leute. Am Marktplatz zeigen 11 lokale Künstler ihre Werke. Auch Museen, Bibliothek, Musikschule und Theater machen mit. Der Eintritt zur H4 ist frei. Mehr Infos stehen auf lippewelle.de. Am Hammer City Kai entsteht ein neues Bürogebäude direkt am Wasser. Dort plant das örtliche Architekturbüro Hinkelmann das Projekt mit dem Namen Tide Hamm. Das bestätigte uns Felix Hinkelmann. Der Standort liegt an der Hafenstraße 14. Dort betreibt der Wirt Carsten Platz seit einigen Jahren im Sommer den Beachclub Anker und Herz. Die Genehmigung gilt aber nur für jeweils ein Jahr. Das Angebot könnte auch in den Neubau integriert werden, sagte uns Hinkelmann. Der Spatenstich an der Hafenstraße ist für das Frühjahr 2027 angesetzt, falls 2/3 der Fläche vermietet sind, so Hinkelmann. Geplant sind flexible Büroflächen für moderne Arbeitsmodelle auf jeweils 450 Quadratmetern pro Etage. Auch für alle, die dort nicht arbeiten, soll das Gebäude attraktiv werden. Im Erdgeschoss ist ein öffentliches Barista-Café mit Außengastronomie vorgesehen. Es gäbe 2

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1: Jetzt das Wetter für Hamm. Da sehe ich blauen Himmel, viel Sonne und die Temperatur liegt Gott sei Dank unter 30 Grad im Schatten. 28 Grad messen wir bei euch in Osttönen in der Nacht. Dann geht es runter auf 15 Grad. Auch morgen nochmal so ähnlich. Da haben wir 29 Grad. Es können aber ein paar mehr Wolken dazukommen. Die haben wir Freitag auch erst. Dann heitert es aber immer mehr auf bei Temperaturen wieder so um 28 Grad. Und zum Wochenende wird es dann wirklich kühler. Da geht es ein paar Grad runter. 22 Grad sind für Samstag und Sonntag angesagt.
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1: Jetzt nehmen wir uns. Die aktuellen Blitze auf der Mansfelder Straße wird geblitzt. Da ist 30 und die Enforcement Trail habt ihr gemeldet auf der Soesterstraße. 50 ist erlaubt und auf der Werler Straße, da wo 30 ist. Die Staus auf den Autobahnen in der Region. A1 Dortmund-Münster zwischen Kamener Kreuz und Hamburg-Kamm. 4 Kilometer stockender Verkehr, mindestens 5 Minuten plus. A1 Münster-Köln zwischen Kamm-Zentrum und Schwerte. 4 Kilometer stockend und laut ADAC mindestens 6 Minuten plus. Und A2 Hannover-Oberhausen zwischen Dortmund-Nordost und Dortmund-Mengede. 4 Kilometer Stau, da müsst ihr mindestens 13 Minuten einrechnen. Außerdem noch A44 Kassel-Dortmund zwischen Unna-Ost und Kreuz-Dortmund-Unna. 1 Kilometer Stau und 5 Minuten Zeitverlust.
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1: Guten Tag, Mittwoch. Ich bin

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0: Blutflecken an der Wand, weil wir die halbe Nacht Mücken gejagt haben. Hallo, hier ist die Lippewelle. Dann sind die Stiche irgendwie auch noch viel größer als früher und irgendwie jucken die auch doller. Mücken, Wespen und Co. nerven in diesem Jahr besonders in Hamm.
1: Ich habe das Gefühl, dass die Insekten auf jeden Fall größer geworden sind. Ob jetzt mehr, kann ich gar nicht so sagen, aber größer auf jeden Fall. Und zum Essen draußen schwöre ich auf meine Vapo-Wesp-Bräucherbox. Das hassen Wespen und die Fliegen sind dann auch auf jeden Fall weniger. Also man kann dann wirklich in Ruhe draußen essen, schön grillen und die Insekten lassen einen in Ruhe. Ich kann das wirklich nur empfehlen. Ja, liebe Grüße, Melanie.
0: Ja, danke, Melanie. Und danke auch für den Tipp hier auf der Lippewelle. Die Insekten in diesem Jahr sind irgendwie mehr und größer. Und ja, außerdem juckt es auch alles ganz übel. Aber egal. Ist ja Sommer und warum soll es uns ja besser gehen als woanders? Ihr hört die Lippewelle.

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1: Mit Thorsten Adolfs. Guten Tag. Nach der Hitzewelle mit vielen Todesfällen hat der NRW-Landtag über Konsequenzen diskutiert. Im Mittelpunkt stand die Frage, braucht NRW einen neuen Umgang mit extremer Hitze? Bei uns im Land gab es nach Schätzungen des Robert-Koch-Instituts im Juni über 1000 Hitzetote. Die Opposition hat mehr Klimaanlagen in Schulen, Kitas, Krankenhäusern und Pflegeheimen gefordert. Sie kritisiert die Landesregierung, weil sie in ihren Augen zu langsam handelt. Aus Düsseldorf berichtet José Nasiandi.
2: Die SPD hier im Landtag fordert ein Förderprogramm des Landes für Klimaanlagen, vor allem in öffentlichen Einrichtungen. Fraktionschef Ott sagte, Klimaanlagen dürften nicht länger nur als Stromfresser gesehen werden. In Hitzeperioden seien sie Lebensretter. Auch die FDP verlangt, dass Schulen, Kitas, Krankenhäuser und Pflegeheime besser ausgestattet werden. Die schwarz-grüne Koalition verweist darauf, dass es bereits Maßnahmen bei Klimaschutz und Klimaanpassung gibt. Gesundheitsminister Laumann will jetzt ein Konzept erarbeiten, damit die Klimatisierung zum Beispiel in den Einrichtungen der Langzeitpflege unterstützt werden kann. Außerdem will er prüfen, ob es im Gesundheitssystem ein spezielles Warnsystem für Hitzeperioden geben sollte. Die Landesregierung will vor allem langfristig vorgehen. In den Städten sollen zum Beispiel mehr Bäume und Schattenspender gefördert werden.
1: Und jetzt weitere Nachrichten in der Zusammenfassung. Die Bundesregierung hat neue Maßnahmen zum Bürokratieabbau beschlossen. Konkret geht es unter anderem um mehr Digitalisierung im Gesundheitswesen. So soll eine elektronische Arztüberweisung eingeführt werden. Außerdem beschloss das Kabinett weniger Bürokratie für Genossenschaften und einfachere Regeln für Taxi- und Mietwagenunternehmen. Auch die Kommunikation zwischen Arbeitsagentur und Kunden soll weitgehend digital werden. Im Prozess um das riesige Waffenarsenal, das in Remscheid entdeckt wurde, gibt es eine neue Entwicklung. Zwei der drei Angeklagten haben die Vorwürfe gestanden. Ihnen waren vorher Strafen zwischen 2 und 4 Jahren in Aussicht gestellt worden. Der Hauptangeklagte schweigt aber bis jetzt vor Gericht. Ermittler sprachen nach dem Einsatz in Remscheid von einem der größten Kriegswaffenfunde seit 1945. Tanken wird immer teurer. Vor allem Diesel hat sich massiv verteuert. Es ging in den letzten 7 Tagen laut ADAC im Schnitt um fast 12 Cent pro Liter rauf. E10 wurde im Schnitt 4 Cent teurer. Das liegt vor allem an den neuen Spannungen zwischen den USA und dem Iran rund um die für den Ölhandel wichtige Straße von Hormuz. Die Weltgesundheitsorganisation hat Tipps veröffentlicht, wie das Gehirn auch im Alter richtig fit bleibt. Vieles davon ist bekannt. Demnach ist Bewegung das A und O. Außerdem spielt der Kopf eine wichtige Rolle. Man sollte geistig aktiv bleiben, viel lesen, Geschichten erzählen oder sich in der Gruppe regelmäßig zu Brett- oder Kartenspielen treffen. Das alles trage dazu bei, das Demenzrisiko zu senken, heißt es. Was im Vergleich zu früher neu ist, die Experten betonen jetzt besonders, wie wichtig soziale Kontakte mit anderen Menschen sind. Das war vor 7 Jahren wissenschaftlich noch nicht so klar wie heute. Bei Nahrungsergänzungsmitteln bleibt die Weltgesundheitsorganisation skeptisch. Wer keinen Mangel hat, sollte keine Präparate wie Vitamintabletten oder Omega-3-Kapseln nehmen. Für die Wirksamkeit gäbe es bis heute keine Beweise, so die WHO. Das waren die Nachrichten mit Thorsten Adolfs.
3: Und jetzt das Wetter für Hamm. Das ist schön sommerlich mit Temperaturen um 28 Grad. Die messen wir in Hessen. Gott sei Dank nicht ganz so eine Hitzeperiode, wie wir sie ja auch schon hatten. Vor allem nachts macht sich das bemerkbar, denn da geht die Temperatur spürbar runter auf 15 Grad. Morgen nochmal ähnlich wie heute. Wir starten mit viel Sonne. Später kommen ein paar Wolken dazu. Das Ganze bei 29 Grad. Am Freitag starten wir mit vielen Wolken. Später dann mehr Sonne bei 28 Grad. Und dann kommt so ein kleiner Temperatureinbruch. Samstag und Sonntag nur noch 22 Grad. Am Samstag wird es auch windiger und es sind einige Wolken unterwegs.
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3: Und da gibt es nur bei uns die aktuellen Blitzer, den Fossmann-Trailer nämlich. Habt ihr uns gemeldet, auf der Soesterstraße, da ist 50 und auf der Werderstraße, da ist 30 erlaubt. Die Staus A1 Dortmund zum Münster zwischen Kamener Kreuz und Hamburg um Werne, 5 Kilometer stockender Verkehr, mindestens 6 Minuten plus. A1 Münster-Köln zwischen Kamener Kreuz und Schwerte, 5 Kilometer stocken, mindestens 8 Minuten Zeitverlust. Und A2 Hannover-Oberhausen zwischen Lünen-Süd und Dorp und Mengede, 6 Kilometer Stau und mindestens 16 Minuten Zeitverlust laut ADAC.
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3: Nächste Woche Freitag, das ist so ein bisschen wie nach Hause kommen, da ist Michael Patrick Kelly in Hamm. Der war ja als Teenie mit der Kelly Family zweimal mindestens hier und als sie noch nicht so bekannt waren, auch schon. Und jetzt kommt er wieder zurück als erfolgreicher Solokünstler zum Kurperfest 800 am Freitag. Wir feiern das ganze Wochenende statt Geburtstag in Hamm. Und ich kann euch für Michael Patrick Kelly nochmal Karten schenken. So gegen 15:45. Ich bin Conny Kraft und sag Hallo mit Benson Boone und Beautiful Things. Tag.

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0: Die Lippewelle hier und zum 18. Geburtstag der Stadt Hamm stellen wir euch ja die Städtepartnerschaften vor. Hamm hat ziemlich viele Partnerstädte. Das liegt vor allem daran, dass die Ortsteile ihre alle mitgebracht haben, als Hamm zur Großstadt wurde. Der Bezirk Hamm-Mitte, der ist schon seit den 60er Jahren in einer Partnerschaft mit der französischen Kleinstadt Toul. Die Beziehung ist ziemlich eng. Es gibt gemeinsame Projekte und Austausche bis heute. Aber was bringt so eine Partnerschaft eigentlich? Mathieu Verchaud ist stellvertretender Bürgermeister und er legt ganz viel Wert auf Austausch.
1: Aber c'est encore plus important aujourd'hui, quand on regarde.
2: Die Städtepartnerschaft zwischen Hamm und Toul ist heute so wichtig wie nie, wenn man sieht, welche Konflikte es gerade in der Welt gibt. Ich glaube, die deutsch-französische Freundschaft hat Symbolkraft, die auch andere Länder inspirieren sollte. Das wäre mein Wunsch. Hamm und Toul sind immerhin schon über 40 Jahre befreundet.
1: Et Toul, c'est un jumelage qui date de bientôt 40 ans maintenant.
0: Tja, und was macht Toul aus? Ganz viel Schönes, sagt Roxane. Sie gibt Stadtführungen und sagt, dass Toul jede Menge zu bieten hat. Ganz besonders jetzt im Sommer. Mit unzähligen Konzerten, dem Mittelaltermarkt und der Buchmesse, die sich über ein ganzes Wochenende erstrecken. Es ist viel los bei uns. Wie ist das Leben in Hamms Partnerstädten? In unserer Serie zum Stadtjubiläum geben wir exklusive Einblicke. Heute aus dem französischen Toul habt ihr gehört auf der Lippewelle.
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etwas Älteren haben Freddy damals ja auch mit der Kelly Family schon hierhin haben erleben können. In den 90ern waren sie hier. Jetzt haben alle die Chance bei Coparkfest 800 nächste Woche Freitag Michael Patrick Kelly solo zu erleben bei seiner Traces Tour. 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Ich schenke euch 2 Karten für Michael Patrick Kelly. Ihr müsst einfach nur anrufen. 105 3000 hier bei der Lippewelle. 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

0: anrufen für die Tickets für Michael Patrick Kelly. Die hat Kerstin nämlich schon gewonnen. Herzlichen Glückwunsch. Und ich habe euch noch einen Blitzer nachzuliefern. Hallo.
1: Hallo, hier ist der Thorsten. Der dritte Blitzer steht Wernerstraße bei Tempo 50 an der Stadtgrenze.
0: Schönen Dank, Thorsten. Das ist einer von den Enforcement-Trailern. Einer steht auf der Wernerstraße im 30er-Bereich. Da also vorsichtig fahren, ganz besonders.
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0: aus den 80ern und aus dem Film Flashdance. Irene Cara, What a Feeling auf der Lippewelle um 16:30.
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2: Mit Lars Kosmehl, guten Tag. Bundeskanzler Merz sieht die schwarz-rote Koalition gestärkt in die Sommerpause gehen. Die Koalition habe Tritt gefasst, sagte er in der traditionellen Sommerpressekonferenz. Die Bilanz sei positiv, die Bundesregierung habe ihren Rhythmus gefunden, trotz mancher Kritik. Man habe geliefert, betonte er und verwies auf jüngst abgeschlossene Vorhaben wie die Reform der gesetzlichen Krankenversicherung. Die britische Regierung plant weitere Einschränkungen bei der Nutzung von sozialen Medien für Teenager. Für 16- und 17-Jährige sollen in den entsprechenden Apps standardmäßig nächtliche Nutzungsbeschränkungen aktiviert sein. Der Sänger Tim Bensko ist der Top-Act beim Kulturfest H4 in Hamm. Er steht am 12. September um 20.30 Uhr auf der Stadtwerke-Bühne und stellt sein aktuelles Album vor. Das Kulturfest läuft vom 11. bis 13. September und bringt 3 Tage lang Musik, Kunst, Theater und Tanz in die Innenstadt von Hamm. Oberbürgermeister Marc Hertha sagte bei der Vorstellung des Programms:
3: Als einzelnen Programmpunkt haben wir am Samstagabend Tim Bensko noch dabei, der so ein bisschen das Lied dann übernimmt auf der entsprechenden Hauptbühne. Und wir freuen uns darauf, dass bei allen Veranstaltungen viele Hammenserinnen und Hammenser da sein werden und Kultur in unserer Stadt draußen und kostenfrei genießen können.
2: Gespielt wird unter anderem am Santa Monica Platz, im Lutherviertel und erstmals am Südring. Dazu kommen die Bühne am Kubus und eine DJ-Area am Chattanooga Platz. Am Sonntag, den 13. September, gibt es dann am Südring viele Mitmachaktionen für Familien und junge Leute. Am Marktplatz zeigen 11 lokale Künstler ihre Werke. Auch Museen, Bibliothek, Musikschule und Theater machen mit. Der Eintritt zur H4 ist frei. Mehr Infos stehen auf lippewelle.de. Am Hammer City Kai entsteht ein neues Bürogebäude direkt am Wasser. Dort plant das örtliche Architekturbüro Hinkelmann das Projekt mit dem Namen Tide Hamm. Das bestätigte uns Felix Hinkelmann. Der Standort liegt an der Hafenstraße 14. Dort betreibt der Wirt Carsten Platz seit einigen Jahren im Sommer den Beachclub Anker und Herz. Die Genehmigung gilt aber nur für jeweils ein Jahr. Das Angebot könnte auch in den Neubau integriert werden, sagte uns Hinkelmann. Der Spatenstich an der Hafenstraße ist für das Frühjahr 2027 angesetzt, falls 2/3 der Fläche vermietet sind, so Hinkelmann. Geplant sind flexible Büroflächen für moderne Arbeitsmodelle auf jeweils 450 Quadratmetern pro Etage. Auch für alle, die dort nicht arbeiten, soll das Gebäude attraktiv werden. Im Erdgeschoss ist ein öffentliches Barista-Café mit Außengastronomie vorgesehen. Es gäbe 2 Mietinteressenten, so Hinkelmann, darunter einen Systemgastronomen mit bisher 14 Standorten. Damit eure Kinder nach den Sommerferien sicher zur Schule kommen, gibt es im Westfalen-Tarif wieder das kostenlose Eltern-Kind-Ticket. Laut den Verkehrsbetrieben richtet sich die Aktion an alle Erstklässler und Kinder, die auf eine weiterführende Schule wechseln. Vom 17. August bis zum 11. September könnt ihr den neuen Schulweg gemeinsam mit Bus und Bahn kostenlos üben. Das Ticket gilt für eine Hin- und Rückfahrt für ein Kind und einen Erwachsenen. Ihr bekommt es über Infoflyer, die direkt in den Schulen verteilt werden. Online gibt es zudem einen Erklärfilm für den sicheren Schulweg. Und das waren die Nachrichten mit Lars Kosmehl. Das Wichtigste

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1: Da gibt's nur bei uns die aktuellen Blitzer, und zwar die Enforcement-Trailer. Und die sind diesmal ziemlich geschickt aufgestellt, denn auf der Werderstraße stehen gleich zwei. Einer in der 30er-Zone und einer an der Stadtgrenze dann in der 50er-Zone, hat uns Thorsten gerade gemeldet. Und der dritte Enforcement-Trailer ist zu finden auf der Soester Straße, da dürfte 50 fahren. Das sind die Staus A1 Münster-Köln zwischen Kamm-Zentrum und Westhofener Kreuz. 5 Kilometer stockend, mindestens 10 Minuten Zeitverlust. Und A2 Hannover-Oberhausen zwischen Dorp und Nordost und Dorp und Menge, der 1 Kilometer stockender Verkehr.
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1: Mit Conny Graf gleich im besten Mix. Neue Tiffany Harris mit Vertigo. Jetzt erstmal in die 90er hier mit Laura Nonche und Neck auf der Lippewelle.

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0: Ja, denken ist ganz schön anstrengend, verbraucht nämlich ganz viel Energie. Forscher sagen, das Gehirn verbraucht 20% unserer Energie, wenn wir denken. Wobei, unser Hannes bezweifelt das auf der Lippe.
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2: Das Gehirn verbraucht 20% der gesamten Energie, die unserem Körper zur Verfügung steht? Ja, das ist eine krasse Zahl. Aber wirklich auch bei jedem? Also es verbraucht doch nicht jedes Gehirn gleich viel. Ne? Wenn ich einen trainierten Bizeps habe, dann verbraucht er doch mehr Energie als ein untrainierter. Ja, und bei manchen Menschen würde ich sagen, kommt das Gehirn wahrscheinlich mit 5 oder 6% aus. Mein Kumpel Boogie zum Beispiel, der ist ein super lieber Kerl. Auch toller Bizeps. Aber wirklich ein bisschen langsam in der Schaltzentrale, wisst ihr? Das ist so ein Typ, der gießt auch Seerosen. So einer. Ne? Der will in den Ferien in den Urlaub fliegen, dann ruft er mich an. Ey, Hannes, ist mein Koffer zu schwer? Keine Ahnung, Boogie, wie viel wiegt er denn? Ja, ich habe keine Waage, aber was meinst du denn, Hannes? Boogie, ist am Telefon wirklich schwer zu sagen. Aber selbst wenn ich da wäre, ich habe doch keine geeichte Waage im Arm. Oder der fragt auch ständig, wie spät es ist und dann sage ich, kauf dir doch mal eine Uhr. Dann sagt er, was soll ich denn mit einer Uhr? Ich habe doch eh keine Zeit. Aber ich liebe den trotzdem, weil immer dran denken, wir alle kochen nur mit Wasser. Und manche müssen eben erst den Topf suchen.
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0: Auf der Lippewelle berichtet ihr uns heute über eure Erfahrungen mit Insekten diesem Sommer in Hamm. Es gibt ja einige, auch viele, viele Mücken. Melanie hat vorhin schon gesagt, dass sie sowohl den Eindruck hat, dass sie größer sind in diesem Jahr, als auch gefühlt relativ viele. Und das haben auch ganz viele andere aus Hamm gesagt und uns auch gleich Mittel genannt, was man gegen die Viecher tun kann.
1: Hallihallo, unsere ganze Familie und Freunde kaufen gegen Mücken, Fliegen, Wespen nur Alfaraz. Hat einen Chrysanthemengeruch, was die Insekten nicht mögen. Eigentlich wurde das für Pferde genommen wegen den Fliegen in ihrem Gesicht. Wir sprühen die Fensterstreifen damit ein und bei uns direkt auf die Kleidung oder auf die Haut. Es passiert nichts. Doch, man wird nicht gestochen. Also von daher, viel Glück.
0: Dankeschön. Ja, das ist immer ein guter Tipp. Mittel, was Pferde sonst kriegen, dann auf die Haut machen und nicht mehr gestochen werden. Und es riecht auch noch nach Chrysanthemen. Hey, why not? Ihr hört die Lippewelle jetzt mit Golden, Huntrix und AJ auf der Lippewelle.

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0: unsere Nachrichten nach nur einem Spot.
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4: Mit Thorsten Adolfs. Guten Tag.
5: Wir haben viel erreicht, aber es ist noch lange nicht genug.
4: Bundeskanzler Merz war das bei der traditionellen Pressekonferenz vor der Sommerpause. In die geht er jetzt zufrieden. Die Koalition habe Tritt gefasst, sagte er mit Blick auf den eingeschlagenen Reformkurs der schwarz-roten Koalition. Danny Hopper aus dem News-Team. Zuletzt waren einige Vorhaben im Bundestag schon beschlossen worden, zum Beispiel bei der Gesundheitsreform. Im Herbst soll es weitergehen.
6: Ja, dann soll es um den Arbeitsmarkt gehen. Im Herbst erwartet Merz hier einen Gesetzentwurf von Arbeitsministerin Baas. Da geht es dann vor allem um flexiblere Arbeitszeiten, also um eine wöchentliche statt eine tägliche Höchstarbeitszeit. Es gab ja zuletzt schon viel Kritik und Gegenwind, zum Beispiel von den Gewerkschaften. Sie wollen die Abschaffung des 8-Stunden-Tages unbedingt verhindern. Mitte Juni war schon ein erster Entwurf aus dem Arbeitsministerium durchgesickert. Darin blieb der 8-Stunden-Tag grundsätzlich unangetastet. Danach hieß es aus Kreisen des Ministeriums, der Entwurf sei noch in einem frühen Stadium. Da dürfte nach der Sommerpause noch mal ordentlich drum gerungen werden in der Koalition.
4: Gesprochen hat Merz heute auch über die AfD. Die hatte die Union in den Umfragen ja mittlerweile deutlich hinter sich gelassen. Wie will Merz das ändern?
6: Ja, das hat er eigentlich nicht so richtig gesagt, als er gefragt wurde, ob er das Gefühl habe, dass Schwarz-Rot alles getan habe, um AfD-Wahlsiege zu verhindern, verwies er nur wieder auf die jetzt angeschobenen Reformen und betonte erneut, man habe geliefert. Merz richtete außerdem einen Appell an mögliche AfD-Wähler, sie sollten genau hinschauen und sich nicht von Social-Media-Aktivitäten beeinflussen lassen, sondern schauen, was die Bundesregierung versuche, auf den Weg zu bringen.
4: Dankeschön, Danny, und jetzt weitere Themen im Überblick. Der Waldbrand im Müritz-Nationalpark in Mecklenburg-Vorpommern breitet sich weiter aus. Die 400 Einwohner einer Ortschaft, die in Sicherheit gebracht wurden, dürfen deshalb zurzeit nicht zurück in ihre Häuser. Die Feuerwehr ist mit rund 330 Kräften im Einsatz. Um zu verhindern, dass das Feuer noch größer wird, hat der Landkreis bundesweit Anfragen nach 150 sogenannten Kreisregnern gestellt. Unbekannte haben Daten von Kunden des Lidl-Online-Shops geklaut. Sie waren bei einem IT-Dienstleister gespeichert. Dazu, wie viele Kunden betroffen sind, äußerte sich das Unternehmen nicht. Die UNO warnt vor dem Ausbruch neuer Epidemien, weil die weltweiten Impfraten von Kindern weiterhin vergleichsweise niedrig sind. Sie liegen weiter unter dem Niveau von 2019. Damals hatte es durch die Corona-Pandemie Beeinträchtigungen bei Impfprogrammen gegeben. Rund 13,5 Millionen Menschen hätten in ihrem ersten Lebensjahr noch gar keine Impfung erhalten, so die UNO. In einem Getränkemarkt in Bottrop zieht ein Rotkehlchenpaar gerade seine Jungen groß. Die Eltern sind wohl im Frühling durch das offene Rolltor reingeflogen und haben es sich zwischen den Flaschen gemütlich gemacht. Dreimal haben sie seitdem gebrütet und jedes Mal ziehen die Vögel um. Erst war es in einer Bierkiste, dann eine Limokiste und jetzt ziehen sie ihren Nachwuchs in einer Wasserkiste groß. Bis jetzt sollen in dem Markt 13 kleine Rotkehlchen das Licht der Welt erblickt haben. Damit nichts passiert, hat die Leiterin des Getränkemarktes Schilder aufgestellt, die darauf hinweisen, vorsichtig zu sein. Die Inhaberin hofft, dass die Rotkehlchenfamilie nächstes Jahr wiederkommt. Soweit die Meldungen mit Thorsten Adolfs.
7: Und jetzt das Wetter für Hamm. Ein Abend mit einigermaßen angenehmen Temperaturen. 28 Grad sind es jetzt gerade im Luhauser Holz. Nacht geht es dann runter auf 15 Grad. Zum Morgen nochmal 29 Grad. Da werden wir am Nachmittag ein bisschen Wolken haben, aber keinen Regen. Am Freitag starten wir ein bisschen bewölkt. Danach wieder Sonne bei Werten um 28 Grad. Und dann, für alle, die die Hitze nicht so mögen, Erleichterung. Dann geht es nämlich runter mit den Temperaturen. Samstag und Sonntag nur 22 Grad. Am Samstag kommt auch ziemlich viel Wind dazu. Ja, und am Sonntag dann so ein Sonne-Wolken-Mix, wie gesagt, bei 22 Grad.
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7: Nur bei uns die aktuellen Blitzer. Ihr habt uns den Enforcement-Trailer gemeldet. Zwei stehen auf der Werler Straße. Einer in der 30er-Zone und einer an der Stadtgrenze im 50er-Bereich. Und dann haben wir noch einen auf der Soester Straße. Auch da dürft ihr 50 fahren. Die Stauser 1 Dortmund-Münster zwischen Kamener Kreuz und Hamburg kam 1 Kilometer stockend. Unter 1 Münster-Dortmund zwischen Kamm-Zentrum und Kreuz-Dortmund unter 3 Kilometer stockender Verkehr. Da müsst ihr dann auch mindestens 6 Minuten Zeitverlust einrechnen.
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7: ja, ups, Freitag schon Zeugnisse und dann sind sie ja da, die Sommerferien, und müssen auch mit Freizeitaktivitäten gefüllt werden. Eine gute Anlaufstelle ist da ja immer der Maxi-Park. Da gibt es eigentlich den ganzen Sommer was zu erleben. Und wir berichten mehr hier auf der Lippewelle nach dem besten Mix. Eric Carmen mit Hungry Eyes aus den 80ern. Vorher noch Leonie mit Don't Worry. Ich bin Conny Kraft. Schönen guten Tag.

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4: Die haben so große Ohren, aber so kleine Füße.
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nach der Party ist vor der Party. Das gilt in diesem Jahr in Hamm eigentlich wirklich ständig und dauerhaft. Und daran ändert sich so schnell auch erstmal nichts. Heute gab es die Infos zum Stadtgeburtstags H4 im September. Und Top-Act ist dann dieser Herr am Samstagabend. Ich bin noch

Tim Bensko am Samstagabend beim Kulturfest H4 in Hamm. Er steht dann also am 12. September ab 8:30 auf der Stadtwerkebühne auf dem Santa Monica Platz. Er stellt dann sein neues und aktuelles Album vor. Aber das Kulturfest selbst läuft ja das ganze Wochenende, also vom 11. bis zum 13. September. Das bedeutet natürlich auch 3 Tage lang Musik, Kunst, Theater, Tanz in der Innenstadt. Die größte Bühne ist eben auf dem Santa Monica Platz, wo auch der Tim spielt, aber es gibt weitere Spielorte, zum Beispiel im Lutherviertel, eine Bühne im Kubus. Erstmals wird auch der Südring gespielt und natürlich die DJ-Area am Chattanooga-Platz. Auf dem Programm alle Stilrichtungen Pop, Rock, Jazz, Folk, Weltmusik, Elektro, Metal und Punk. Und am Sonntag steht das Ganze dann so im Zeichen der Familie. Da gibt es am Südring ganz viele Mitmachaktionen für Familien und junge Leute. Und am Marktplatz zeigen dann 11 lokale Künstler ihre Werke. Außerdem machen natürlich unsere Kultureinrichtungen mit, also Bibliothek, das Museum, Musikschule und Theater sind auch alle dabei. Wie immer ist da der Eintritt frei für alle Konzerte, auch für Tim Bensko. Und wenn ihr mehr wissen wollt, dann schaut einfach auf lippewelle.de. Da habe ich die Infos. Und hier habe ich jetzt Tim Bensko für euch. Mit hoch! 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

0: Einfach ein krasses Stück aus den späten 90ern. Metallica auf der Lippewelle. Nothing else matters. Es ist jetzt 5:30.
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2: Mit Lars Kosmehl, guten Tag. Die Bundesregierung hat weitere Schritte zum Abbau der Bürokratie beschlossen. Das Kabinett einigte sich unter anderem darauf, etliche Dokumentationspflichten für Firmen abzuschaffen. In Arztpraxen soll die elektronische Überweisung eingeführt werden und bei Bauvorhaben im Verkehrsbereich sollen Verfahren vereinfacht werden. Bei der Fußball-WM steht am Abend das zweite Halbfinale auf dem Programm. Welches Team bekommt es im großen Finale am Sonntag dann mit Spanien zu tun? In Atlanta trifft England auf Titelverteidiger Argentinien. Es wäre der erste WM-Titel für England seit 1966. Das Kulturfest H4 in Hamm bekommt in diesem Jahr prominente Unterstützung. Tim Bensko ist als Top-Act für das Wochenende vom 11. bis zum 13. September angekündigt. Der Singer-Songwriter soll am Samstag, den 12. September, abends auf der Stadtwerkebühne auftreten. Mit dem Auftritt von Tim Bensko setzt das Kulturfest H4 auf einen überregional bekannten Künstler inmitten eines ansonsten stark lokal geprägten Programms. Die Stadt kündigt für das zweite Septemberwochenende wieder viel Festival-Flair in der Innenstadt an, sagt Oberbürgermeister Marc Herter.
3: Das ist inzwischen eine Marke, unser H4-Festival. Ein großes Konzert zu besuchen, das kann man das ganze Jahr. Natürlich nicht kostenfrei, wie das bei uns der Fall ist. Aber dieses besondere Flair, das dadurch entsteht, dass regionale und lokale Künstlerinnen und Künstler hier auf den Bühnen auftreten, das gibt es eben so nur bei H4 in Hamm, ist unser Alleinstellungsmerkmal. Und das zieht inzwischen auch viele Leute aus der Region an.
2: Trotz des prominenten Top-Acts bleibt das Kulturfest H4 klar in Hamm verankert. Vor allem lokale Künstler gestalten das Programm. Am Sonntag rückt der Südring mit einem Mitmach- und Aktionsprogramm besonders Jüngere in den Fokus. Am Hammer City Kai entsteht ein neues Bürogebäude direkt am Wasser. Laut der Wirtschaftsagentur Impuls Hamm plant das örtliche Architekturbüro Hinkelmann das Projekt mit dem Namen Tide Hamm. Der Spatenstich in der Hafenstraße ist für das Frühjahr 2027 angesetzt. Geplant sind flexible Büroflächen für moderne Arbeitsmodelle auf jeweils 450 Quadratmetern pro Etage. Auch für alle, die dort nicht arbeiten, soll das Gebäude attraktiv werden. Im Erdgeschoss ist ein öffentliches Barista-Café mit Außengastronomie vorgesehen. Von den Gemeinschaftsterrassen gibt es außerdem einen Ausblick über den Kanal und die Lippauen. Die Kodi Handels GmbH hat einen Antrag auf Eröffnung eines Insolvenzverfahrens in Eigenverwaltung gestellt. Das teilte das Unternehmen mit. Ziel sei es, den Fortbestand zu sichern, sagte Kodi-Geschäftsführer Fabian Grund. Die Ausgangslage sei allerdings nicht einfach. Kodi hat in Hamm Filialen am Marktplatz, in der Innenstadt und in Verjes. Erwartet wird, dass rund 50 der aktuell 150 Filialen deutschlandweit schließen müssen, hieß es vom Unternehmen. Damit sei auch ein Abbau von Arbeitsplätzen verbunden. Welche Standorte betroffen sind, ist aber noch offen. Löhne und Gehälter seien für die Monate Juli, August und September über das Insolvenzgeld gesichert. Das Unternehmen hat nach eigenen Angaben etwa 1200 Beschäftigte. Und das waren die Nachrichten mit Lars Kosmehl. 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
0: Jetzt das Wetter für Hamm. Strahlender Sonnenschein, blauer Himmel, 29 Grad messen wir in Höfel. In der Nacht geht es runter auf 15 Grad. Da ist wieder Lüftern gesagt, weil morgen wird es dann wieder so warm wie heute mit 29 Grad. Und da können noch ein paar Wolken am Nachmittag dazukommen. Mit denen starten wir dann am Freitag. Aber dann heitert es auch wieder auf bei Werten um 28 Grad. Erst Samstag, Sonntag, dann kühler. Da geht es runter auf 22 Grad. Und wir sehen so einen Sonne-Wolken-Mix am Himmel.
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0: Nur bei uns die aktuellen Blitzer. Und auf der Weller Straße stehen gleich zwei Enforcement-Trailer.

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0: Manche Menschen sind einfach laut und können eigentlich gar nichts dafür. Wahrscheinlich hat auch jeder so einen in der Familie, ne, dem immer sofort hört, wenn er die Treppe zum Beispiel runterkommt. Bei uns in der Familie bin ich das. Und wer mit so jemandem zusammenlebt, der hat es nicht immer leicht. Jan für euch auf der Lippewelle.
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2: Leise Geräusche können so gut tun. Ein Rascheln oder ein Flüstern, das ist ASMR. Und es gibt das Gegenteil, wenn Partnerin oder Partner einfach laute Menschen sind. So jemanden kennt jeder. Er oder sie läuft dann auf den Fersen durch die Wohnung, klingt wie ein Elefant in Skistiefeln, reißt die Türklinke runter und gleichzeitig die Tür auf, das klingt wie eine Abrissbirne, beißt in einen Apfel wie ein Betonmischer. Und wenn ihr ganz leise entspannt auf der Couch sitzt, fängt sie plötzlich an zu reden in einer Lautstärke wie der Schiri im WM-Halbfinale.
3: Willst du noch was trinken?
2: Da tut es einfach manchmal gut, wenn Ruhe einkehrt zu Hause und Schatzi endlich schläft und nur noch ganz ruhig und sanft atmet. Wie eine Kettensäge im Leerlauf.
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1: Mit Ralf Bosse. England gegen Argentinien. Dieses Halbfinale verspricht ein Duell der Generationen. Auf der einen Seite steht Lionel Messi, der mit seinem Spielwitz Argentinien ins WM-Finale führen will. Auf der anderen Seite wartet Englands neue Führungsgeneration um Jude Bellingham. Die Three Lions hoffen nach dem verlorenen EM-Finale 2024 auf den ganz großen Titel. Taktisch treffen zwei unterschiedliche Stile aufeinander. Argentiniens Kontrolle und Geduld gegen Englands Tempo und individuelle Klasse.
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2: Mit Thorsten Adolfs. Guten Abend. Bei der Fußball-Weltmeisterschaft steht heute Abend das zweite Halbfinale an. Der amtierende Weltmeister Argentinien trifft auf das Team, das seit 1966 auf den zweiten Titel wartet. Und das ist England. Infos zur Partie von Ralf Bosse.
1: Im Mittelpunkt steht natürlich Lionel Messi. Der argentinische Kapitän könnte bei seiner letzten Weltmeisterschaft noch einmal Geschichte schreiben. Der 39-Jährige könnte zum zweiten Mal den WM-Pokal gewinnen. Auf der anderen Seite wartet Englands neue Generation um Jude Bellingham, die nach Jahren der Enttäuschungen endlich den großen Titel holen will. Beide Mannschaften haben im Turnierverlauf überzeugt. Argentinien mit Erfahrung und Spielkontrolle, England mit Tempo und individueller Klasse. Der Sieger trifft im Finale auf Spanien.
2: Und jetzt weitere Nachrichten in der Zusammenfassung. Bundesumweltminister Schneider hat ein Online-Portal vorgestellt, das erstmals bundesweit Daten zu Hochwasserressourcen bereitstellt. Das Niedrigwasserinformationssystem NIVIS soll Behörden, Unternehmen und Bürgern zur Verfügung stehen. Die Trockenheit und die Hitze sorgen gerade wieder für Probleme. Viele Kommunen haben die Wassernutzung deshalb schon eingeschränkt. Die Staatsanwaltschaft Dessau-Roßlau hat Ermittlungen gegen den Kabarettisten Uwe Steimler eingeleitet. Es geht um die Störung des öffentlichen Friedens durch Androhung von Straftaten, sagte eine Sprecherin. Steimler hatte bei einer AfD-Veranstaltung gesagt, wenn er Friedrich Merz sehe, frage er sich manchmal, wo eigentlich Stauffenberg sei, wenn man ihn brauche. Stauffenberg ist vor allem bekannt für das gescheiterte Bombenattentat auf Adolf Hitler. Die Sendergruppe Pro7Sat1 will im Herbst mit einem neuen Fernsehsender an den Start gehen. Er soll Sat2 heißen. Mit dem Sender wolle man sich an die Zielgruppe der über 50-Jährigen richten. Der Chef der Sendergruppe Papst sagte der SZ, man werde vor allem auf bekannte Programme aus dem Archiv von Sat1 setzen. Habt ihr schon mal euren Schufa-Score gecheckt? Jetzt wurde bekannt, dass die Auskunft Thai wohl deutlich mehr Daten über uns speichert, als viele dachten. Und zwar auch alte Zahlungsgeschichten, die schon bis zu 10 Jahre zurückliegen. Das haben unter anderem Recherchen der SZ ergeben. Demnach betreibt die Schufa neben ihrer bekannten Datenbank noch ein zweites Archiv. Darin liegen Informationen zu Millionen von Menschen. Das Ganze soll aber kein Grund zur Panik sein. Die Firma betont, dass diese alten Datensätze nur dazu dienen würden, neue Berechnungsmethoden für Kredite zu testen und abzusichern. Die Details würden nicht bei Banken oder Vermietern landen, sondern blieben bei der Schufa unter Verschluss, heißt es. Verbraucherschützer haben da allerdings Zweifel. Das waren die Nachrichten mit Thorsten Adolfs.
3: Das Wetter. Ab übermorgen, da geht's schrittweise wieder runter mit den Temperaturen. Davor geht's morgen leider noch mal kurz hoch. 29 bis 33 Grad maximal. Dazu wieder viel Sonne. Wir freuen uns auf die Nacht jetzt. Tiefsttemperatur dann später 17 bis 12 Grad. Das sind wunderschöne Zahlen.
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3: Im Moment liegen uns keine Meldungen vor. Eine gute Fahrt.
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3: Schönen guten Abend, Sebastian Pulli hier, und bei dem Wetter sind nicht nur die Haare schmalzig. Die Backstreet Boys jetzt. Schönen Feierabend.

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0: die Hitze liegt ja auch schwer im Magen. Ne? Müssen wir vielleicht was Leichtes essen.
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0: So ein gutes Obst, wenn die Fruchtfliegen nicht schneller sind. Blaubeeren zum Beispiel. Eigentlich ja super Blaubeeren. Wobei, eigentlich auch nicht. Kann ich ein Liedchen von singen. Die Heidelbeeren.

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1: Mit Lars Kosmehl, guten Tag. Die Bundesregierung hat weitere Schritte zum Abbau der Bürokratie beschlossen. Das Kabinett einigte sich unter anderem darauf, etliche Dokumentationspflichten für Firmen abzuschaffen. In Arztpraxen soll die elektronische Überweisung eingeführt werden und bei Bauvorhaben im Verkehrsbereich sollen Verfahren vereinfacht werden. Bei der Fußball-WM steht am Abend das zweite Halbfinale auf dem Programm. Welches Team bekommt es im großen Finale am Sonntag dann mit Spanien zu tun? In Atlanta trifft England auf Titelverteidiger Argentinien. Es wäre der erste WM-Titel für England seit 1966. Das Kulturfest H4 in Hamm bekommt in diesem Jahr prominente Unterstützung. Tim Bensko ist als Top-Act für das Wochenende vom 11. bis zum 13. September angekündigt. Der Singer-Songwriter soll am Samstag, den 12. September, abends auf der Stadtwerkebühne auftreten. Mit dem Auftritt von Tim Bensko setzt das Kulturfest H4 auf einen überregional bekannten Künstler inmitten eines ansonsten stark lokal geprägten Programms. Die Stadt kündigt für das zweite Septemberwochenende wieder viel Festival-Flair in der Innenstadt an, sagt Oberbürgermeister Marc Hertha.
2: Das ist inzwischen eine Marke, unser H4-Festival. Ein großes Konzert zu besuchen, das kann man das ganze Jahr. Natürlich nicht kostenfrei, wie das bei uns der Fall ist. Aber dieses besondere Flair, das dadurch entsteht, dass regionale und lokale Künstlerinnen und Künstler hier auf den Bühnen auftreten, das gibt es eben so nur bei H4 in Hamm, ist unser Alleinstellungsmerkmal. Und das zieht inzwischen auch viele Leute aus der Region an.
1: Trotz des prominenten Top-Acts bleibt das Kulturfest H4 klar in Hamm verankert. Vor allem lokale Künstler gestalten das Programm. Am Sonntag rückt der Südring mit einem Mitmach- und Aktionsprogramm besonders Jüngere in den Fokus. Am Hammer City Kai entsteht ein neues Bürogebäude direkt am Wasser. Laut der Wirtschaftsagentur Impuls Hamm plant das örtliche Architekturbüro Hinkelmann das Projekt mit dem Namen Tidehamm. Der Spatenstich in der Hafenstraße ist für das Frühjahr 2027 angesetzt. Geplant sind flexible Büroflächen für moderne Arbeitsmodelle auf jeweils 450 Quadratmetern pro Etage. Auch für alle, die dort nicht arbeiten, soll das Gebäude attraktiv werden. Im Erdgeschoss ist ein öffentliches Barista-Café mit Außengastronomie vorgesehen. Von den Gemeinschaftsterrassen gibt es außerdem einen Ausblick über den Kanal und die Lippauen. Die Kodi Handels GmbH hat einen Antrag auf Eröffnung eines Insolvenzverfahrens in Eigenverwaltung gestellt. Das teilte das Unternehmen mit. Ziel sei es, den Fortbestand zu sichern, sagte Kodi-Geschäftsführer Fabian Grund. Die Ausgangslage sei allerdings nicht einfach. Kodi hat in Hamm Filialen am Marktplatz, in der Innenstadt und in Verjes. Erwartet wird, dass rund 50 der aktuell 150 Filialen deutschlandweit schließen müssen, hieß es vom Unternehmen. Damit sei auch ein Abbau von Arbeitsplätzen verbunden. Welche Standorte betroffen sind, ist aber noch offen. Löhne und Gehälter seien für die Monate Juli, August und September über das Insolvenzgeld gesichert. Das Unternehmen hat nach eigenen Angaben etwa 1.200 Beschäftigte. Und das waren die Nachrichten mit Lars Kosmehl. 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
3: Das Wetter. Das Wochenende wird schön, weil deutlich kühler. Über den Hügel morgen müssen wir aber noch mal drüber. Da wieder 29 bis 33 Grad maximal. Wieder viel Sonne. Kleiner Rettungsanker jetzt wieder in der Nacht. Da erreichen wir die Tiefsttemperatur 17 bis 12 Grad.
0: NRW Verkehr.
3: Keine Meldungen bei uns aktuell. Kommt gut an.
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3: Sebastian Pulli hier. Und warum ist eigentlich über 30 Grad im Auslandsurlaub nicht so schlimm wie über 30 Grad zu Hause? Wahrscheinlich, weil die im Hotel eine Klimaanlage haben. Stellen wir uns vor, wir treiben in einem pinken Flamingo-Schwimmreifen im Hotelpool bei Nacht. Das Lied hier hilft, hat genau die richtige Atmosphäre. Save my love. Schönen Feierabend. Yeah.

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1: Na, wohin geht's in Urlaub? Antarktis wäre ganz nett gerade. Oder irgendwas mit Wasser. Und da haben wir richtig viel hier in NRW. Wir wischen uns einmal den Schweiß von der Stirn und dann nach rechts.
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3: Das große Badesee-Tindern. Wo treffen wir uns?
4: Wir sind in Kreis Euskirchen, Blankenheim, Freilingen, Freilinger See.
3: Muss ich was bezahlen?
5: Nein. Freier Eintritt.
4: Parkgebühr natürlich, pro Tag 4 Euro.
3: Was können wir da machen?
6: Schwimmen, was essen, gemütlich.
7: Natur genießen.
6: Ja. Und hier kann man ja auch Bötchen fahren.
4: Wandern, Fahrrad fahren. Man hat hier das Eifelcamp mit sehr vielen Möglichkeiten auch für Kinder. Bietet sich auch hier Yoga an zum Beispiel. Ja, das hat einer angefangen aus Nettersheim. Einmal in der Woche, samstags ist das zum Beispiel. Dann machen sie so Workout hier. Ne? Da gibt es dann Fitnessgeräte gibt es hier als Sportattraktivität.
3: Kann ich meine Kids mitbringen?
4: Kinder, Hunde, alles. Oma, Opa. Alles geht.
3: Treffen wir uns zum Essen oder nur für Drinks?
4: Genau, wir haben Essen mit, aber es gibt eine wunderbare Snackbude direkt die Ecke rum. Wir haben ja Cocktails, wir haben selbstgemachte Limonaden, wir haben leckeres Bier, selbstgemachte Pizzen haben wir, selbstgemachte Burger.
3: Können wir da chillen?
5: Ja, kann man wunderbar chillen, die Sonne genießen und einfach die Ruhe.
3: Ist es ein Match?
4: Ja, auf jeden Fall.
5: Ja.
4: Weil es einfach passt.
8: Ja, also auf den ersten Blick
7: gefällt
8: es
7: mir.
8: Sie lässt sich ja überraschen, ja, sie war noch nie hier.
7: So, der Eifel ein bisschen erkunden.
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1: Mit Thorsten Adolfs. Guten Abend. Nach der Hitzewelle mit vielen Todesfällen hat der NRW-Landtag über Konsequenzen diskutiert. Im Mittelpunkt stand die Frage, braucht NRW einen neuen Umgang mit extremer Hitze? Bei uns im Land gab es nach Schätzungen des Robert-Koch-Instituts im Juni über 1000 Hitzetote. Die Opposition hat mehr Klimaanlagen in Schulen, Kitas, Krankenhäusern und Pflegeheimen gefordert. Sie kritisiert die Landesregierung, weil sie in ihren Augen zu langsam handelt. Aus Düsseldorf berichtet José Nasiandi.
2: Die SPD hier im Landtag fordert ein Förderprogramm des Landes für Klimaanlagen, vor allem in öffentlichen Einrichtungen. Fraktionschef Ott sagte, Klimaanlagen dürften nicht länger nur als Stromfresser gesehen werden. In Hitzeperioden seien sie Lebensretter. Auch die FDP verlangt, dass Schulen, Kitas, Krankenhäuser und Pflegeheime besser ausgestattet werden. Die schwarz-grüne Koalition verweist darauf, dass es bereits Maßnahmen bei Klimaschutz und Klimaanpassung gibt. Gesundheitsminister Laumann will jetzt ein Konzept erarbeiten, damit die Klimatisierung zum Beispiel in den Einrichtungen der Langzeitpflege unterstützt werden kann. Außerdem will er prüfen, ob es im Gesundheitssystem ein spezielles Warnsystem für Hitzeperioden geben sollte. Die Landesregierung will vor allem langfristig vorgehen. In den Städten sollen zum Beispiel mehr Bäume und Schattenspender gefördert werden.
1: Und jetzt weitere Nachrichten im Überblick. Das, was 14- bis 17-Jährige in sozialen Medien erleben, ist ein Drahtseilakt zwischen Inspiration und Belastung. So formulieren es die Macher der neuen Gym-Plus-Studie, die in Mainz vorgestellt wurde. Demnach empfinden junge Leute ungewollte Nacktbilder, Mobbing und drastische Gewaltdarstellungen als besonders belastend. Gleichzeitig würden soziale Medien das persönliche Wohlbefinden stärken, zum Beispiel beim Austausch mit Freunden, im Sport oder mit der Familie. Weil das Wasser sehr niedrig ist, ist die Schifffahrt auf dem Rhein eingeschränkt. Binnenschiffe können weniger Ladung aufnehmen als bei höheren Wasserständen. Auch der Duisburger Hafen sieht darin ein Problem. Durch die geringeren Transportmengen pro Schiff würden die Kosten entlang der Lieferkette steigen, heißt es. Gleichzeitig führe die reduzierte Auslastung dazu, dass für die gleiche Warenmenge mehr Schiffe eingesetzt werden müssen. Die Zahl der Toten durch das verheerende Feuer in einem Lokal in Bangkok ist auf 33 gestiegen. Der Brand in der Restaurantbar war am vergangenen Sonntag während eines Konzertes ausgebrochen. Weil es Mängel beim Brandschutz gegeben haben soll, will die Regierung alle Nachtclubs und ähnliche Lokale in Thailand innerhalb der nächsten 30 Tage kontrollieren lassen. England träumt vom ersten WM-Finale seit 1966 und Trainer Thomas Tuchel hat einen ganz speziellen Plan für das Halbfinale heute Abend gegen Argentinien. Tuchel denkt darüber nach, den Superstar der Argentinier Lionel Messi in Manndeckung zu nehmen. Messi hat bei der WM nämlich schon 8 Tore erzielt. Er sehe Dinge auf dem Platz einfach früher als alle anderen, sagt Tuchel. Diese 2 Meter Vorsprung würden ihm auf dem Platz reichen, um für die Entscheidung zu sorgen. Obwohl sich Argentinien in den letzten Runden schwer getan hat und mehrmals in die Verlängerung musste, sieht der Trainer der Engländer die Argentinier als extrem nervenstark. Sie würden auch in brenzligen Situationen nicht in Panik verfallen. Ob das so ist, sehen wir ab 21 Uhr. Dann wird die Partie in Atlanta angepfiffen. Der Sieger des Spiels trifft Sonntagabend im Endspiel auf Spanien. Soweit die Meldungen mit Thorsten Adolfs.
3: Das Wetter.
4: Dass die Schweißdrüsen nicht schon lange aufgegeben haben. Morgen noch mal eine Ecke heißer, 29 bis 33 Grad maximal mit viel Sonne wieder. Aber am Freitag, dann geht's so knapp unter die 30er-Grenze und am Wochenende in die Mit-20er. Immer eine gute Zeit. Jetzt in der Nacht wird's auch wieder frischer. Da landen wir bei 17 bis 12 Grad.
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5: Hier die aktuelle Verkehrslage. A1 Dortmund-Euskirchen zwischen Burscheid und Kreuz Köln-Nord. 6 Kilometer Stau, 28 Minuten Zeitverlust. Weiterhin auf der A3 Oberhausen-Köln zwischen Leverkusen-Oppladen und Leverkusen-Zentrum. 2 Kilometer stockender Verkehr. Zusätzlich auf der A4 Olpe-Aachen zwischen Kreuz Köln-Ost und Kreuz Köln-Süd. 5 Kilometer zähfließender Verkehr, 17 Minuten längere Fahrzeit. Darüber hinaus auf der A43 Recklinghausen-Münster zwischen Senden und Kreuz Münster-Süd. 2 Kilometer Stau, 8 Minuten Zeitverlust. Und auch auf der A61 Mönchengladbach-Koblenz zwischen Rheinbach und Auffahrt Grafschaftringen. 3 Kilometer stockender Verkehr. Wir wünschen allen unterwegs gute Fahrt.
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4: Guten Abend, Sebastian Pulli hier und Nico Santos mit Number One. Ist eine richtig tolle Zahl, vor allem wenn es eine Gradzahl ist. Schönen Rest Mittwoch.

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0: Bei uns jetzt die WM in Winzig.
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0: Ja, wir spielen Kicker. Alle Spieler in der Originalgröße von Philipp Lahm. Nein, Scherz. Ihr tretet am Kickertisch gegeneinander an. 1 gegen 1. Und wer in 90 Sekunden mehr Tore erzielt, der fliegt in den Urlaub, wie Christian hier.
2: Das ist der Treffer für Teneriffa. 2:1 Anschlusstreffer. Aber der kommt zu spät. Teneriffa ist gebucht.
3: Super, freue ich mich total. War ein Wahnsinnsspiel. Also, warte mal, ich zitter gerade. So habe ich noch nie Urlaub gewonnen. Ich freue mich ganz toll. Meine Frau darf natürlich mit.
4: Ja, wir sind Eltern von 3 Kindern und ja, da sind wir auch mal erholungsbedürftig und freuen uns auf ein paar schöne Tage.
3: Wir sind urlaubsreif.
0: Wenn ihr sagt, das bin ich auch, dann könnt ihr gerne auch mitspielen, passend zum WM-Finale am Sonntag. Auch unsere Kicker-Finalrunde im Deutschen Fußballmuseum in Dortmund. Und wo geht sie hin? 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

0: Das Wetter.
1: Wisst ihr noch am Anfang des Sommers, als wir uns beschwert haben, dass ein bisschen frisch ist? Mein Gott, was war ein bisschen frisch schön. Morgen noch mal eine Ecke heißer, leider 29 bis 33 Grad maximal wieder. Viel Sonne dazu. Erst ab Freitag kühlt es dann so langsam wieder runter und in der Nacht jetzt auch. Da haben wir Tiefstwerte zwischen 17 und 12 Grad.
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2: Hier die aktuelle Verkehrslage. A1 Münster-Dortmund zwischen Carmen-Zentrum und Kreuz Dortmund-Unna. 2 Kilometer Stau, 15 Minuten Zeitverlust. Im weiteren Verlauf zwischen Kreuz Leverkusen und Kreuz Köln-Nord 2 Kilometer stockender Verkehr, 12 Minuten Verzögerung. Zusätzlich auf der A4 Köln-Aachen zwischen Kreuz Köln-Gremberg und Kreuz Köln-Süd. 4 Kilometer zähfließender Verkehr, 7 Minuten längere Fahrzeit. Darüber hinaus auf der A43 Recklinghausen-Münster zwischen Senden und Kreuz Münster-Süd 2 Kilometer Stau, 13 Minuten Zeitverlust. Und auch auf der A45 Dortmund-Hagen zwischen Kreuz Dortmund-Witten und Dortmund-Süd 2 Kilometer stockender Verkehr, 5 Minuten Verzögerung. Wir wünschen allen unterwegs gute Fahrt.
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1: Sebastian Pulli hier, na, wie haltet ihr durch? Liebe Grüße mal an der Stelle an die Musikredaktion. Wir verbitten uns jeden Song, der nach über 22 Grad klingt. Gentleman gleich mit Wildfire, das sind ja mindestens 100. Tja, für alle, die jetzt denken, wir haben schon Sonnenstich, Radio Gaga. Schönen Feierabend.

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0: So heiß gerade, da wünsche ich mir glatt zur Musterung zurück. 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Also wollen wir keine Werbung für machen. 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
4: Habt ihr eigentlich schon die neue Werbekampagne der Bundeswehr gesehen? Generation Wehrdienst. Ja, ist gerade überall auf Insta, Facebook, TikTok, in der Apothekenumschau. Ja, da haben sie echt mal einen rausgehauen. Das Ziel ist doch, mit den Videos junge Leute für den Wehrdienst zu begeistern. Und da muss ich sagen, ja, mich haben sie mit der Aktion. Ich war schon beim Kreiswehrersatzamt zur Gonadenkontrolle. Ich habe gesagt, hier für mich einmal direkt die gehobene Offizierslaufbahn. Ne? Einstieg mindestens als Oberstleutnant. Fachgebiet strategische Truppenbetreuung. Nach dem Motto Schröder, ein Offizier und Gentleman. Ja, soweit meine Vorstellung. Aber die Dummbratzen meinten, ich wäre im Kriegsfall nicht mal als Geisel zu gebrauchen. Ich weiß nicht, woran es am Ende gescheitert ist. Ob ich beim Bücken zu sehr gehustet habe oder ob sie mit meinem Vorschlag, die Kampfstiefel bei der Bundeswehr konsequent durch Crocs zu ersetzen, einfach überfordert waren. Aber komm, muss ja jeder selber wissen. Von den Jüngern muss man sich dann noch sagen lassen, hey, alter weißer Boomer, was willst du eigentlich noch? Ja, da kann ich nur sagen, ich bin vielleicht ein Boomer. Aber ihr seid die Generation Wehrdienst. Danke, abtreten und steht bequem, ihr Luschen.
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1: Ich bin Thomas Brock. Bundeskanzler Merz sieht die schwarz-rote Koalition gestärkt in die Sommerpause gehen. Die Koalition habe Tritt gefasst, sagte Merz in der traditionellen Sommerpressekonferenz. Die Bilanz sei positiv, die Regierung habe ihren Rhythmus gefunden und trotz mancher Kritik geliefert, etwa vor kurzem bei der Reform der gesetzlichen Krankenversicherung. Merz räumte aber auch ein, dass man noch nicht dastehe, wo er Deutschland gerne sehen wolle.
2: Wir haben viel erreicht, aber es ist noch lange nicht genug. Ich schließe dieses erste Halbjahr mit der Zuversicht ab, dass wir auch im zweiten Halbjahr gute Politik machen für Deutschland.
1: Bundeskanzler Merz. Die Bundesregierung hat eine lange Liste von Maßnahmen zum Bürokratieabbau beschlossen. Vieles davon betrifft den Straßenverkehr. So soll es einfachere Regelungen für Taxiunternehmen geben. Regionale Lkw-Fahrverbote an Feiertagen wie Fronleichnam werden gestrichen. Außerdem reicht künftig das Kennzeichen von E-Autos aus, um in Umweltzonen in Innenstädten fahren zu dürfen. Eine grüne Plakette muss nicht mehr an die Scheibe geklebt werden. Bei der Fußball-WM steht am Abend das zweite Halbfinale auf dem Programm. Gesucht wird der Endspielgegner von Spanien. In Atlanta trifft England nicht mehr an die Scheibe geklebt werden. Bei der Fußball-WM steht am Abend das zweite Halbfinale auf dem Programm. Gesucht wird der Endspielgegner von Spanien. In Atlanta trifft England ab 21 Uhr auf Titelverteidiger Argentinien.
3: Gegen Titelverteidiger Argentinien geht es für England um mehr als nur Fußball. Die Rivalität beider Nationen ist politisch vom Falklandkrieg geprägt, sportlich vom WM-Viertelfinale 1986 mit der berühmten Hand Gottes. Damals erzielte Diego Maradona für Argentinien ein irreguläres Tor mit der Hand. England-Trainer Thomas Tuchel spricht von einer der größten Rivalitäten im Weltfußball. Nach dem mühevollen Sieg gegen Norwegen muss sich das Team um Bayern-Star Harry Kane und Real Madrids Jude Bellingham gegen Lionel Messi und Co. steigern, um das Spiel gegen Spanien zu erreichen. Aus London, Philipp Detlefs.
1: Sören Währenskjold hat die 11. Etappe der Tour de France gewonnen. Der Norweger siegte im Massensprint in Nevers in der Mitte Frankreichs. Pascal Ackermann kam als bester Deutscher auf Rang 10. In der Gesamtwertung änderte sich nichts. Der Slowene Tadej Pogacar führt weiter mit gut 3,5 Minuten vor seinem dänischen Rivalen Jonas Vingegaard. Florian Lipowitz liegt auf Rang 6.
4: Das Wetter.
5: Jetzt am Abend müssen wir örtlich mit ein paar Gewittern rechnen. Die treten immer nur in kleineren Gebieten in NRW auf, also können dann auch Starkregen mitbringen, teilweise Hagel und Sturm. Die Temperaturen gehen in der Nacht runter auf 13 Grad und auch morgen starten wir erst sonnig bei Temperaturen sogar bis 32 Grad. Nachher kann es wieder ein paar Hitzegewitter geben.
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6: Hier die aktuelle Verkehrslage. A1 Münster-Dortmund zwischen Carmen-Zentrum und Kreuz Dortmund-Unna. 3 Kilometer Stau, 6 Minuten Zeitverlust. Im weiteren Verlauf zwischen Kreuz Leverkusen West und Kreuz Köln Nord 1 Kilometer stockender Verkehr, 7 Minuten Verzögerung. Zusätzlich auf der A43 Recklinghausen Münster zwischen Senden und Kreuz Münster Süd 2 Kilometer zähfließender Verkehr, 9 Minuten längere Fahrzeit. Darüber hinaus auf der A45 Dortmund Hagen zwischen Kreuz Dortmund Witten und Dortmund Süd 1 Kilometer Stau, 10 Minuten Zeitverlust. Und auch auf der A57 Krefeld-Köln zwischen Dormagen und Köln-Worringen. 1 Kilometer stockender Verkehr. Wir wünschen allen unterwegs gute Fahrt.
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5: Für alle, denen die Sonne heute noch nicht genug geballert hat, jetzt nochmal ein schneller Sonnenaufgang und zwar gesungen. Hier sind Sunrise Avenue. On Lifesaver. Ich bin Kevin Zimmer, euch einen schönen Abend.

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0: Am Freitag gibt's ja Zeugnisse, für viele immer wieder ein nicht so schöner Moment. Aber ich will euch einfach mal Mut machen, denn es gibt genug Beispiele, dass man es trotz verkorkster Schulzeit und vielleicht nicht so guten Zeugnissen schaffen kann. Zum Beispiel möchte ich euch das jetzt zeigen anhand einer Person. Anhand von Friedrich Merz.
1: Vorab, damit wir uns nicht falsch verstehen, ich habe keine Ahnung, wie das Abiturzeugnis von Kanzler Friedrich Merz aussieht. Anscheinend weiß nur er das, wie er damals im Interview mit der Zeit klar machte.
2: Mein Abiturzeugnis liegt bei mir zu Hause im Tresor und da kommt es auch nicht raus.
1: Aber ich sag mal so, es fühlt sich schon so an, als ob es nicht so richtig genial war, ja? Man kann sich das gar nicht vorstellen. Ich meine, Merz, das ist der Mann, der heute sagt:
3: Mit Work-Life-Balance lässt sich der Wohlstand unseres Landes, den wir heute haben, in Zukunft nicht erhalten.
1: Ja, und Work-Life-Balance klingt für viele rund um Merz wie kein Bock. Vermutlich, weil er es aus seiner Schulzeit selbst kennt.
2: Naja, sagen wir mal so, ich habe in der Tat in der Schule echte Motivationsprobleme gehabt.
1: Merz wechselte sogar das Gymnasium, nicht ganz freiwillig. Das war sogar ein richtiger Rebell. Schuld waren aber die anderen.
2: Ich hatte auch einen Freundeskreis, der mich da eher zusätzlich motiviert hat.
1: Was kann ich, meint er damit die junge Union? Auf jeden Fall hatte das Abiturzeugnis bekommen mit einem Schnitt von, na, ich probier's nochmal, na?
2: Meine Abiturnote bleibt.
4: Wir sind ganz gut im Schätzen.
2: Los.
1: Ja, das kriegen wir aus ihm nicht mehr raus. Es wird eine 3 Komma sein, vermute ich. Die Nachkommastelle, die kriegen wir aber auch noch raus. Da bin ich ja Journalist, deswegen 3,6. Ja, jetzt ist es amtlich ausgewürfelt. Böse Zungen behaupten übrigens, er will das nicht sagen, weil das Abiturzeugnis von Angela Merkel viel besser ist, ja? Die hat ein 1er-Abi. Wollen wir uns das vielleicht nochmal angucken?
2: Kein Bock.
1: Alles klar.

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0: Das Wetter.
1: Jetzt am Abend kann es lokal zu ein paar Gewittern kommen. Die sind nur in kleineren Bereichen unterwegs und bringen Starkregen, zum Teil Hagel und Sturm mit. In der Nacht kühlt es dann auf 13 Grad runter. Morgen startet es wieder sonnig bei Temperaturen von so 26 bis stellenweise sogar 32 Grad. Später sind dann erneut ein paar Hitzegewitter möglich.
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2: Hier die aktuelle Verkehrslage. A40 Dortmund-Essen zwischen Bochum-Harpen und Bochum-Freudenberg-Straße. 2 Kilometer Stau, 6 Minuten Zeitverlust. Weiterhin auf der A43 Recklinghausen-Münster zwischen Senden und Kreuz Münster-Süd. 2 Kilometer stockender Verkehr, 10 Minuten Verzögerung. Zusätzlich auf der A45 Dortmund-Hagen zwischen Kreuz Dortmund-Witten und Dortmund-Süd 1 Kilometer zähfließender Verkehr. Darüber hinaus auf der A46 Wuppertal-Heinsberg zwischen Düsseldorf-Bilk und Neuss-Üdesheim. Dichter Verkehr, 6 Minuten Zeitverlust. Und auch auf der A57 Krefeld-Köln zwischen Dormagen und Köln-Worringen. 1 Kilometer stockender Verkehr. Wir wünschen allen unterwegs gute Fahrt.
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1: Hallo, Kevin Zimmer hier. Schön, dass ihr da seid. Ich habe neue Musik für euch jetzt von Olivia Dean. So easy to fall in love. Streng übersetzt, es ist sehr einfach, sich zu verlieben, aber das, was danach kommt, das ist schwierig. Frau, Kinder, Hund, Haus. Es hängt so viel dran, du.
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3: Weißt du, das ist ein sehr teures Dekostück. Bei einer Auktion in New York ist das Skelett eines Tyrannosaurus Rex für einen Rekordpreis von umgerechnet 43,8 Millionen Euro versteigert worden. Das Skelett hat den Spitznamen Gus, ist 11,6 Meter lang und damit eines der größten je entdeckten und eines der am besten erhaltenen T-Rex-Skelette der Welt. Gus wurde 2021 auf einer Rinderfarm in den USA entdeckt. Haben Sie es auch nicht mit dem Rinderskelett verwechselt? Ich weiß es nicht. Das Tier lebte ja vor etwa 72 bis 66 Millionen Jahren und steht jetzt offenbar bei irgendeiner Privatperson. 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Wo? Keine Ahnung.
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1: Ich bin Thomas Brock. Bundeskanzler Merz hat den eingeschlagenen Reformkurs der schwarz-roten Bundesregierung herausgestellt und setzt auf gemeinsame weitere Vorhaben. Die Koalition habe Tritt gefasst, sagte Merz heute bei seiner Sommerpressekonferenz in Berlin.
2: Merz sagte, die Koalition habe ihren Arbeitsrhythmus gefunden und zuletzt wichtige Vorhaben wie die Reform der gesetzlichen Krankenversicherung auf den Weg gebracht. Für die Landtagswahlen im September zeigte er sich optimistisch und bekräftigte, dass die CDU weder mit der AfD noch mit der Linken zusammenarbeiten werde. Eine Reform der Schuldenbremse hält der Kanzler in dieser Wahlperiode dagegen für kaum noch erreichbar. Die geplanten Kürzungen beim Unterhaltsvorschuss verteidigte er, kündigte aber weitere Beratungen dazu in der Koalition an. Thomas Bleskin, Nachrichtenredaktion.
1: Die Bundesregierung hat eine lange Liste von Maßnahmen zum Bürokratieabbau beschlossen. Vieles davon betrifft den Straßenverkehr. So soll es einfachere Regelungen für Taxiunternehmen geben. Regionale Lkw-Fahrverbote an Feiertagen wie Fronleichnam werden gestrichen. Außerdem reicht künftig das Kennzeichen von E-Autos aus, um in Umweltzonen in Innenstädten fahren zu dürfen. Eine grüne Plakette muss nicht mehr an die Scheibe geklebt werden. Künftig sollen alle Vierjährigen in Deutschland vor der Schule zum Sprachtest. Das geht aus dem Entwurf eines neuen Kita-Gesetzes hervor, der deutschen Presseagentur vorliegt. Ministerin Prien will damit die Bildungschancen aller Kinder angleichen.
3: Mehr Kinder in öffentlicher Betreuung, möglichst früh Bescheid wissen, wenn es Probleme gibt und rechtzeitig auf diese Probleme reagieren. Das ist der Kern des Gesetzes, den die Bildungsministerin im Kopf hat. Die Tests sollen auch Vierjährige absolvieren, die nicht in der Kita sind. Grundgedanke dabei ist, dass Kinder nur mit ausreichenden Sprachkenntnissen in der Grundschule dem Unterricht folgen können. Tanja Wagner, Nachrichtenredaktion.
1: Mit zahlreichen Gedenkveranstaltungen hat die Türkei an den Putschversuch gegen die Regierung von Präsident Erdogan vor 10 Jahren erinnert. In Istanbul nahmen Tausende an einem Marsch über die erste Brücke über die Meerenge Bosporus teil. Dort hatten sich am 15. Juli 2016 Putschisten und regierungstreue Sicherheitskräfte schwere Gefechte geliefert. Es gab an dem Tag insgesamt mehr als 250 Todesopfer und mehr als 2000 Verletzte. Der Aufstand wurde schließlich niedergeschlagen.
4: Das Wetter. Heute Abend müssen wir örtlich mit ein paar Gewittern rechnen. Die ziehen nur über kleinere Ecken und bringen Starkregen, stellenweise Hagel und Sturm mit. In der Nacht sinken die Temperaturen dann auf 13 Grad. Morgen geht es dann erstmal sonnig weiter bei bis zu 32 Grad. Später können dann wieder ein paar Hitzegewitter entstehen.
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5: Hier die aktuelle Verkehrslage. A40 Dortmund-Essen zwischen Bochum-Ruhrstadion und Bochum-Freudenbergstraße. 2 Kilometer Stau, 6 Minuten Zeitverlust. Weiterhin auf der A46 Wuppertal-Heinsberg zwischen Düsseldorf-Bilk und Neuss-Üdesheim 1 Kilometer stockender Verkehr, 8 Minuten Verzögerung. Und zusätzlich auf der A57 Krefeld-Köln zwischen Dormagen und Köln-Worringen 1 Kilometer zähfließender Verkehr. Wir wünschen allen unterwegs gute Fahrt.
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1: Ja, hallo, und da sind wir auch schon mit unserer zweiten Ausgabe im Juli 2026 von Bockum Höfel aktuell reingehört im Burgerradio der Radiorunde Hamm, hier auf der Lippewelle bei 105 MHz. Und wir starten gleich durch mit Musik. Mein Name ist Frank Hoffmann.

Ja, und da sind wir auch schon wieder nach der ersten Musik. Wir haben euch wieder mitgebracht in dieser Sendung Bockemöfel aktuell reingehört. Drei Buchbesprechungen, Literatur um 10 mit Lieselotte Bergenthal, Veranstaltungstipps und Musik. Und da man sich nicht immer alle Informationen merken kann und man nicht unbedingt vor dem Radio Stift und Papier immer dabei hat, hier der Hinweis, Informationen zur Sendung und zu dem Bezirksprogramm in Bockemöfel findet ihr immer in unserem Online-Wochenmagazin unter www.aktuell.bockum-höfel.de oder wendet euch bei Fragen direkt an die Redaktion unter der Internetadresse www.radiorundeham.de. Ja, und zusätzlich könnt ihr euch noch informieren auf dem Wochenmarkt jeweils mittwochs von 9 Uhr bis 12 Uhr in Bockum-Höfel. Dort haben wir auch entsprechende Auslagen liegen und Broschüren und Informationen zur Sendung. Wer mal Lust hat, kommt gerne vorbei und informiert euch. Auf dem Wochenmarkt Bockum-Höfel, mittwochs in der Zeit von 9 Uhr bis 12 Uhr, am Stand der Wochenmarkt AG. Und nach diesen vielen Informationen machen wir weiter mit Musik.

0: Da sind wir auch schon wieder und wir machen weiter mit den drei Buchbesprechungen Literatur um 10 von und mit Liselotte Bergenthal. Und in dieser Sendung geht es um drei Bücher. Es geht um das Buch von Andreas Izquierdos, Fräulein Hedy träumt vom Fliegen, mit dem Buch von Helene Thursten, Jagdrevier. Zu guter Letzt das Buch von Katharine Webb, Das Haus der vergessenen Träume. Viel Spaß dabei.
1: Ja, hallo, ich habe wieder drei schöne Bücher und ich beginne mit dem ersten. Fräulein Hedy träumt vom Fliegen. Also das ist ein Highlight, kann ich jetzt nur sagen. Aber ich würde ein bisschen mal erstmal, das vergessen habe ich zu sagen, Andreas Izquierdo hat das Buch geschrieben, 425 Seiten. Braucht man schon so ein bisschen Zeit, aber man kann es kaum an die Seite legen. Ja, etwas zum Schriftsteller. Andreas Izquierdo, geboren 1968, ist Schriftsteller und Drehbuchautor. Er veröffentlichte unter anderem auch den Roman, vielleicht hat jemand schon gelesen, König von Albanien 2007 und wurde mit dem Sir Walter Scott Preis für den besten historischen Roman des Jahres ausgezeichnet. Er lebt und arbeitet in Köln. Jetzt aber zu unserem Buch. Hedy von Pyrig ist 88 Jahre alt. Scharfzüngig, eitel, aber hellwach. Sie weiß, was sie will. Ja, in der örtlichen Tageszeitung erscheint von ihr eine aufgegebene Annonce. Dame in den besten Jahren sucht Kavalier, der sie zum Nacktbadestrand fährt, Entgeltung garantiert. Was folgt, ist ein handfester Skandal. Nochmal als Erinnerung. Hedy von Pyrig ist 88 Jahre alt und die will zum Nacktbadestrand. Ja, wie gesagt, Hedy jedoch bleibt unbeirrt. Sie sitzt im Rollstuhl. In der Garage steht ein nobler Oldtimer. Aber sie findet in Jan, einen schüchternen, sanften Psychotherapeuten, den jungen Mann, der sie fahren soll. Obwohl er noch gar keinen Führerschein hat, dafür aber eine Lese-Rechtschreibschwäche. Natürlich übernimmt Hedy seinen Unterricht gegen jegliche Vorurteile. Schon bald entwickelt sich zwischen den beiden eine ungewöhnliche Beziehung. Nach und nach vertraut ihm Hedy Geheimnisse an aus ihrer Vergangenheit, die sie noch nie jemandem anvertraut hat. Und so verändert sich auch plötzlich Jan und damit auch auf ungeahnte Weise seine Zukunft. Ich darf erinnern, er war ja sehr schüchtern, ein sehr schüchterner Mann. Das Buchcover finde ich, also da muss ich eine kleine Kritik machen, das finde ich persönlich nicht ganz so schön. Denn diese Farbe, dieses, was ist das, ein Rot-Orange, sieht so ein bisschen schmutzig aus. Man könnte meinen, das Buch sei schon etwas älter. Es ist aber die einzige Kritik, die ich sage. Und es ist auch nur meine Meinung. Die muss ja auch nicht maßgebend sein. Aber jetzt nochmal, mutig sein ist hier wichtig. Diese feinfühlige und bewegende Geschichte erzählt von einer Frau, die Mut findet, sich aus gesellschaftlichen Zwängen zu befreien und endlich für ihre eigene Träume einzustehen. Hedy, die zunächst ein sehr stilles und angepasstes Leben führt, entwickelt sich zu einer starken, mutigen und zugleich tiefmenschlichen Figur. Lange Zeit funktionierte sie nur, bis sie beschließt, jetzt wirklich zu leben. Ein leiser Traum vom Fliegen wird zum Weckruf einer späten Selbstbefreiung. Ja, Andreas Izquierdo erzählt mit großer Empathie, feiner Ironie und einem außergewöhnlichen Gespür für Figuren. Ein zunächst hoffnungsvoller, kraftvoller Roman über Freiheit, Selbstbestimmung und den Mut, über sich hinauszuwachsen. Ein poetischer Hommage an alle, die sich ihre Träume bewahren und nicht aufhören zu träumen, ganz gleich in welchem Alter sie sind und in welchem Alter sie sich befinden. Ist das nicht klasse? Musik.

0: Ihr seid genau richtig im Bürgerradio der Radiorunde Hamm in unserer Sendung Buckenhöfel aktuell reingehört. Es geht weiter mit den Buchbesprechungen.
1: Dann haben wir das nächste Buch. Das ist von Helene Thurston, Jagdrevier, 254 Seiten, sehr schön groß geschrieben, kann man gut lesen. Helene Thurston ist geboren am 17.02.54 in Göteborg. Sie war lange Jahre als Zahnärztin tätig, bevor sie sich ganz dem Schreiben widmete. Sie ist also in Schweden eine der meistgelesenen Kriminalautorinnen. Erfolgreich verfilmt, das kennen wir vielleicht alle, das ist die Serie über die Kriminalinspektorin Irene Huss. Jagdrevier ist also der erste Fall für die junge Ermittlerin Embla Nyström. Helene Thurston lebt in Sønderjylland, ist weit und ist mit einem ehemaligen Polizisten verheiratet. Jetzt zum Inhalt. Frei nach dem Motto, einmal Polizist, immer Polizist, erwischt es unsere Protagonistin im Urlaub. Denn eigentlich wollte Embla zu ihrem Vergnügen mit ihrem Onkel Nisse an einer alljährlichen Elbjagd teilnehmen. Die übrigen Jäger der Gruppe sind sich seit Jahren gut bekannt. Und so ist es doch ein wenig überraschend, als plötzlich so ein gut aussehender Mann auftaucht, Peter Hansen. Ja, der ist in das ehemalige Haus seiner Eltern in unmittelbarer Umgebung eingezogen. Und die Eltern haben das Haus nicht mehr bewohnt, nachdem seine Schwester Camilla vor Ort verschwunden ist. Ja, eine weitere Jagdgesellschaft besteht aus reichen Unternehmern. Die gehören also auch mit von der Partie. Zu ihnen gehörte im letzten Jahr auch die sogenannten drei Musketiere Andreas von Behn, Jan-Erik Karneborg und Olaf Forstnes. Olaf Forstnes ist aber im letzten Jahr an einem Autounfall verstorben. Drohbriefe haben die beiden bekommen und verunsichern die beiden Überlebenden. Und tatsächlich, für kurze Zeit später, ist einer von ihnen tot und der andere verschwunden. Was haben die für Drohbriefe bekommen? Alle beide mit der gleichen Nachricht. Ich habe nichts vergessen. M. Aber beide konnten sich überhaupt nicht erklären, wer diese Nachricht geschrieben hat. Aber erst gehen sie natürlich alle auf Elchjagd. Jagdrevier ist der Auftakt der Krimireihe um die Ermittlerin Embla Nyström. Als die zwei Teilnehmer der Elbjagd verschwunden sind, kam Spannung auf. Jedoch ahnt man schon so ein bisschen, wer der Mörder sein könnte. Alle Charaktere sind gut beschrieben, man kann sich gut in die Rollen hineinversetzen. Embla ist eine ehrgeizige Polizistin, die aber auch selber einige Geheimnisse hat. Helen Thurston schreibt flüssig und spannend. Man kann sich alles vorstellen, als sei man in den Wäldern Skandinaviens dabei. Mit Spannung erwarte ich also jetzt die Folgebände.

0: Schön, dass ihr dabei seid in unserer Sendung Bockemöffel aktuell reingehört im Bürgerradio der Radiorunde Hamm, hier auf der Lippewelle bei 105 MHz und es geht weiter mit den Buchbesprechungen.
1: Dann haben wir noch ein Buch, das letzte Buch heute, Katharina Webb, Das Haus der vergessenen Träume, 526 Seiten, also wieder mal ein bisschen dickeres Buch. Katharina Webb.

0: gemacht hat. Obwohl Lea ihren Ex-Freund eigentlich nie wiedersehen wollte, der sie mit einer anderen betrogen hat, kann sie doch nicht widerstehen, sich den Toten und die besagten Briefe einmal näher anzusehen. Und am Ende ist Lea nur zu neugierig, wer denn der unbekannte Soldat war, also um dann den Fall abzulehnen. Sie begibt sich mitten aufs Land, weit entfernt von London, in das beschauliche Dorf Cold Ash Hold bei Setcham, wo die Verfasserin der Briefe, eine H. Kenning, als Frau des hiesigen Dorffahrers gelebt hat. Dort begegnet sie einem Nachfahren der Frau. Doch dieser scheint kein großes Interesse daran zu haben, mit Lea zu sprechen, besonders als er erfährt, dass sie Journalistin ist. Ja, jetzt sind wir im Jahre 1911. Das Haus in Cold Ash Hold ist die Hausangestellte Cat, die Hauptperson erst einmal, die eine neue Stelle antritt, weil sie ihr ehemaliger Arbeitgeber nach ihrem zweimonatigen Gefängnisaufenthalt nicht mehr in seinem Haushalt beschäftigen möchte. Sie kommt beim Pfarrer des Ortes, Albert Kannig, und seiner Frau Hester unter. Doch Kate hat große Mühe, sich überhaupt unterzuordnen. Und auch die Nachwirkungen ihres Gefängnisaufenthaltes haben ihre Spuren bei der jungen Frau hinterlassen. Als sie jedoch den Dörfler George, eine ihr sehr verwandte Seele, entdeckt und sich total in ihn verliebt, scheint ihr Leben plötzlich nicht mehr so düster. Aber dann erreicht ein vom Pfarrer hochgeschätzter Gast, der Theosoph Robin Durand, die kleine Pfarrei, und damit nimmt das Unheil seinen Lauf. Ja, wie man schon denkt, die Geschichte wird abwechselnd auf gleich zwei Zeitebenen behandelt. Dadurch lernt man sowohl Cat, eine Suffragette aus tiefster Überzeugung, besser kennen und wird gleichzeitig mit den Widrigkeiten, mit denen die Frauen in dieser Zeit zu kämpfen hatten, vertraut gemacht. Zum anderen darf man auch die Heldin des Romans in der Gegenwart, Lee, bei ihren Recherchen den toten, unbekannten Soldaten betreffend, über die Schulter schauen. Beide Handlungsstränge, ob Vergangenheit oder Gegenwart, sind sehr spannend beschrieben. Ja, das wär's für heute und ich hoffe, ich habe ein paar Anregungen liefern können und ich freue mich dann, in dem nächsten Monat auch wieder ein paar Bücher vorzustellen. Alles Gute, bye bye.
1: Ja, an dieser Stelle natürlich wieder herzlichen Dank an Lilo für die Buchbesprechungen und wir wiederholen uns da gern. Literatur um 10 kann man live erleben, jeden zweiten Montag im Monat zwischen 10 Uhr und 12 Uhr im Haus der Begegnung. Dort kann man Literaturbegeisterte treffen und sich über die vorgestellten Bücher und auch andere austauschen.

Bei uns geht es weiter mit Veranstaltungstipps aus dem Bezirk Bockumhövel. Termine, die hier in der Sendung genannt werden und vieles mehr, findet ihr auch immer in unserem Wochenmagazin online unter www.aktuell.bockum-hövel.de oder besucht uns auf dem Stand der Wochenmarkt AG jeweils mittwochs auf dem Marktplatz von 10 Uhr bis 12 Uhr. Ein wirklich tolles Highlight findet statt, passend zu den Ferien und passend zu unserer Sendung jetzt hier von der Terminierung. Das ist der Schools Out Day 2026 am 17.07. von 14 Uhr bis 18 Uhr im Funpark Bockumhövel. An diesem Tag gibt es im Funpark wirklich tolle Aktionen mit Bogenschießen, ein Skate-Workshop, Fußball-Dart, ein Fußballturnier. Und das ganz Besondere und Tolle, Eis, Wraps und Grillen sind kostenlos für Kinder und Jugendliche aus dem Bezirk. Veranstaltet wird das alles vom Jugend- und Stadtteilzentrum Bockumhövel. Das nächste große Highlight ist das Flugplatzfest 2026 und zwar am 1. und 2. August am Flugplatz in den Hammerlippewiesen. Also ich sage euch nur, save the dates. Passend mit den Ferien startet auch am 22. auf dem Wochenmarkt in Bockumhövel die Gurkensaison 2026. Neben den bis dahin hoffentlich geernteten Einlegegurken lassen wir uns sicherlich auf dem Wochenmarkt einige Aktionen zu den Gurken einfallen. Mit dem Beginn der Ferien hat die Wochenmarkt AG auf jeden Fall auch immer Kreide zum Malen auf dem Marktplatz dabei. Also liebe Eltern, kommt mit euren Jüngsten vorbei und verbringt einen schönen Morgen auf dem Wochenmarkt mittwochs in Bockumhövel von 9 Uhr bis 12 Uhr.

Ja, das war es auch schon wieder mit unserer zweiten Sendung im Juli 2026. Ich freue mich nicht nur, dass das diesmal wieder geklappt hat, dass wir dabei waren, sondern ich hoffe, dass wir auch lange dabei sein werden, mit der Unterstützung unseres Produktionsteams unter der Leitung von Ralf Grote. Und zum Schluss der Sendung auf jeden Fall nochmal der Hinweis, weil Informationen schaden nur dem, der sie nicht hat. Informationen zur Sendung, zu unserem Programm findet ihr immer auf der Internetseite der www.radiorundeham.de und in unserem Wochenmagazin unter www.aktuell.bockumhövel.de. Ich hoffe, ihr haltet uns die Treue, dass ihr auch bei den nächsten Sendungen wieder dabei seid, uns mal weiterempfehlt und wir uns auf dem Wochenmarkt in Bockumhövel mal sehen. Ich wünsche euch bis dahin eine gute Zeit, wo immer ihr seid. Mein Name ist Frank Hoffmann.

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1: Ich bin Diana Kramer. Die Bundesregierung hat weitere Schritte zum Abbau der Bürokratie beschlossen. Das Kabinett einigte sich unter anderem darauf, etliche Dokumentationspflichten für Firmen abzuschaffen. In Arztpraxen soll die elektronische Überweisung eingeführt werden und bei Verkehrsbauvorhaben sollen Verfahren vereinfacht werden.
2: Rund 600 Millionen Euro jährlich will die Bundesregierung einsparen, indem bürokratische Verpflichtungen für Bürger und Firmen abgeschafft werden. Beispielsweise sollen sich Halter von E-Autos künftig nicht mehr um eine grüne Umweltplakette kümmern müssen. Der Pflichttermin beim Jobcenter soll auch digital per Videoschalte möglich sein. Auch elektronische Arztüberweisungen sind geplant. Und die Bundesregierung will Fahrverbote für Lkw an Feiertagen wie Fronleichnam, Allerheiligen oder dem Reformationstag aufheben. Tanja Wagner, Nachrichtenredaktion.
1: Bundeskanzler Friedrich Merz sieht die schwarz-rote Koalition gestärkt in die Sommerpause gehen. Die Koalition habe Tritt gefasst, sagte Merz in der traditionellen Sommerpressekonferenz in Berlin. Die Regierung habe ihren Rhythmus gefunden und trotz mancher Kritik geliefert, etwa bei der Reform der gesetzlichen Krankenversicherung. Merz räumte aber auch ein, dass man noch nicht dastehe, wo er Deutschland gerne sehen wolle. Wer in einer der Krisenbranchen arbeitet und noch fest in seinem Job ist, tut sich oft schwer, gleichzeitig etwas Neues zu suchen. Die Regierung will hier nun neue Möglichkeiten schaffen und hat grünes Licht für einen Gesetzentwurf zur Job-to-Job-Erprobung gegeben.
3: Die Job-to-Job-Erprobung ist nicht für jeden gedacht, sondern konkret für diejenigen, deren Anstellung absehbar enden wird, weil zum Beispiel der Betrieb 200 Stellen bis in 2 Jahren abbauen wird. Um im Anschluss möglichst ohne Lücke einen neuen Job zu haben, sollen sich Arbeitnehmer künftig ein paar Wochen in anderen Firmen vorstellen und umschauen können. In Absprache mit dem Noch-Arbeitgeber. Während der Erprobung würde sich dann auch klären, ob ich vielleicht noch eine Weiterbildung benötige. Aus Berlin, Lea Matschulat.
1: Lustige Episode vor dem Halbfinalkracher heute bei der Fußball-WM. Schon vor Anpfiff haben sich England und Argentinien das erste Duell geliefert, und zwar auf der Straße. Bei der Anfahrt zum WM-Stadion in Atlanta war der Mannschaftsbus der Argentinier eher gemächlich unterwegs und wurde kurzerhand vom Bus der Engländer überholt. Pünktlich im Stadion waren beide Teams.
4: Das Wetter. Am Abend gibt es bei uns vereinzelt ein paar Gewitter. Die tauchen eher kleinräumig auf und können so Starkregen, teils Hagel und Sturm mitbringen. In der Nacht kühlt es dann auf 13 Grad ab, also Fenster auf. Morgen startet der Tag noch sonnig und es werden bis zu 32 Grad. Später sind dann wieder örtlich ein paar Hitzegewitter möglich.
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5: A46 Wuppertal-Heinsberg. Zwischen Düsseldorf-Bilk und Neuss-Üdesheim dichter Verkehr. 5 Minuten Zeitverlust. Und A57 Krefeld-Köln. Zwischen Dormagen und Köln-Worringen. 1 Kilometer stockender Verkehr. Wir wünschen allen unterwegs gute Fahrt.
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4: So langsam wird's dunkel draußen, die Sonne geht unter. Ich weiß, so kurz nach 22 Uhr ist noch was da. Ja, hier im Studio, da kriege ich ja kein Tageslicht. Also von daher, ich kann das gar nicht so einschätzen. Könnt ihr das einschätzen? Egal. Auf jeden Fall wird sie untergehen, die Sonne. Es ist so, als ob Kato featuring John singen würde, Turn the Lights Off. Ich bin Kevin Zimmer, wünsche euch einen schönen Abend.

0: Ich weiß nicht, wie es euch geht, aber auf einer richtig guten 80er, 90er Party darf dieser Song doch nicht fehlen, oder? Ah, das sind Fury in the Slaughterhouse. Machen seit fast 40 Jahren Musik. Und jetzt kam ihr neues Album raus. Changes. Ja? Wir hatten Kai und Christoph von Fury in the Slaughterhouse zu Besuch bei uns und haben mit ihnen gequatscht, auch darüber, dass auf ihren Konzerten immer noch super viele neue junge Fans dazukommen, waren sie sehr begeistert.
1: Weil sie ihre Eltern dazu gezwungen haben.
2: Ja, ich glaube auch. Oder weil ihre Eltern sie zu uns gezeugt haben.
1: Ja, genau, das ist auch der Fall, ja. Nein, wir haben neulich eine Autogrammstunde gemacht und da waren noch ein paar Butchis dabei, die meine Söhne hätten sein können. Und die haben auch gesagt, das haben mir meine Eltern früher immer vorgespielt und ich kenne alle eure Songs und ich finde die alle total super.
0: Ja, handgemachte Musik kommt also doch gut bei den Jugendlichen an. Das ist sehr schön zu hören, gerade in Zeiten von KI und KI-Songs und so. Da sind die Jungs von Fury in the Slaughterhouse nämlich auch, ich sag mal, sehr kritisch.
1: Finde ich scheiße. Weiß nicht, ob man das auf dem Sinne sagen durfte,
2: doch,
1: aber finde ich totale Scheiße.
2: Mal ganz ehrlich, es ist der größte Urheberrechtsraub, der auf dieser Welt je stattgefunden hat, weil sie nehmen unsere Musik, das nehmen die Musik von allen, sie nehmen das Schaffen der ganzen gesamten Menschheit, lassen es von irgendwelchen Digitalsklaven auf irgendwelche Festplatten ballern, nehmen gigantisch viel Energie, um das Ganze neu durchzuquirlen und verkaufen es als ihre eigene Idee.
0: Ja, das neue Album entstand ganz klassisch, können wir sagen, per Hand in einem kleinen, schönen Ferienhaus auf Langeland in Dänemark. Da kam auch der Song Fix This Crack raus.
1: Es geht darum, dass man mit Geld eine Menge Sachen kaufen kann. Man kann sich vielleicht das Leben auch hier und da mal angenehmer machen, aber die Sachen, um die es wirklich geht, kannst du dem Kohle nicht kaufen.
2: Ist nicht zu bezahlen.
1: Das ist nämlich sowas von Liebe und Glück und da wird es dann ein bisschen schwierig mit der Bezahlbarkeit. Da muss sich jeder schon mal durch, oder?
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0: Das Wetter.
1: Am heutigen Abend wird es örtlich gewittrig. Das Ganze beschränkt sich eher auf kleinere Gebiete, kann aber Starkregen, teils Hagel und Sturm bedeuten. In der Nacht gehen die Temperaturen auf 13 Grad runter. Morgen fängt der Tag sonnig an mit bis zu 32 Grad. Später können sich dann wieder ein paar Hitzegewitter bilden.
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2: Hier die aktuelle Verkehrslage. A1 Dortmund-Köln zwischen Kreuz Leverkusen und Kreuz Leverkusen-West 1 Kilometer Stau. Weiterhin auf der A3 Köln-Frankfurt zwischen Kreuz Bonn, Siegburg und Siebengebirge 2 Kilometer stockender Verkehr. Zusätzlich auf der A46 Düsseldorf-Wuppertal zwischen Düsseldorf-Holthausen und Düsseldorf-Eller 1 Kilometer zähfließender Verkehr. Und darüber hinaus auf der A57 Krefeld-Köln zwischen Dormagen und Köln-Worringen 1 Kilometer Stau. Wir wünschen allen unterwegs gute Fahrt.
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1: Schönen Abend mit uns, Kevin Zimmer hier. Gleich noch die Sportfreunde Stiller und Michael Schulte hier in der Playlist. Vorher noch Luis Capaldi, Before You Go. Schönen Abend.

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0: Morning, Miau.
1: Man will ja eben nur ein paar Minuten zum Bäcker, oder? Das Kind ist gerade erst eingeschlafen und man will erst jetzt nicht unbedingt aufwecken. Also bleibt das Kind eben im Auto. Das macht euch jetzt nicht zu Rabeneltern, aber bei Hitze kann jede Minute zu viel oder gefährlich werden, sagt auch Nico Blum von der Feuerwehr.
2: Mal annehmen, wir hätten jetzt 30 Grad Außentemperatur und wir sind mal nur eine halbe Stunde mal schnell beim Bäcker, dann sprechen wir schon von Temperaturen von ungefähr 46 Grad, die im Auto sind. Wenn wir jetzt tatsächlich auch mal länger weg sind, dann reden wir von Temperaturen von über 60 Grad und das ist für Tiere und Kinder lebensgefährlich.
1: Wenn ihr also bei Hitze ein Kind oder Hund im Auto seht, dann solltet ihr handeln.
2: Wir empfehlen erstmal Kontakt aufzunehmen, vielleicht an der Scheibe zu klopfen, schauen, wie verhält sich das Kind, wie verhält sich der Hund. Sehe ich schon, ist das Kind schläfrig, reagiert sich mehr auf das Klopfen. Auch versucht, den Halter zu suchen. Wenn es jetzt beispielsweise vorm Bäcker steht, das Fahrzeug vielleicht reingehen und sagen, hey, wem gehört denn das Auto draußen? Dann, wenn ich aber sehe oder für mich einschätze persönlich, das ist jetzt hier eine kritische Situation, dann nicht zögern, Rettungskräfte alarmieren, die dann vor Ort den Hund oder das Kind bei Gefahr aus dem Fahrzeug befreien können und bei Bedarf dann auch Rettungsdienst sich versorgen.
1: Und im allergrößten Notfall bedeutet das auch, Scheibe einschlagen und Kind oder Hund selbstständig befreien. Laut Rechtsanwalt Arne Kempkens seid ihr da auch abgesichert.
3: Bei Kindern ist man sogar verpflichtet aus dem Gesichtspunkt der Hilfeleistung. Und wenn man das nicht macht, kann man sich sogar strafbar machen. Also bitte immer die Situation dokumentieren. Fotos machen natürlich schnell noch, aber die Dokumentation steht hier nicht im Vordergrund, sondern die Hilfe. Am besten Zeugen dazu rufen. Und man muss noch nicht mal den Schaden zahlen, der dabei notwendigermaßen entsteht. Denn das sind Hilfeleistungspflichten. Und wenn man die erfüllt, kann man sich selbst nicht strafbar machen. Und man macht sich auch nicht schadenersatzpflichtig.
1: Beim Scheibe einschlagen solltet ihr dann natürlich darauf achten, dass ihr die Scheibe nehmt, die am weitesten weg ist. Sonst verletzt ihr die Insassen noch durch Scherben oder so. Und dann mit einem spitzen Gegenstand einfach gegen den Rand des Fensters. So geht's am leichtesten. Im besten Fall nehmt ihr aber das Kind oder den Hund im Sommer doch immer einfach raus aus dem Auto.

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1: Ich bin Diana Kramer. Die Koalition hat Tritt gefasst. Das war die zentrale Botschaft des Bundeskanzlers bei seiner Sommerpressekonferenz in Berlin. Der Frage nach Fehlern wich Friedrich Merz dabei aus. Nach Protest der SPD gegen Einschnitte beim Unterhaltsvorschuss für Alleinerziehende gibt sich der Kanzler allerdings gesprächsbereit.
2: Es ist ein Schlag ins Gesicht für Alleinerziehende. Der Unterhaltsvorschuss soll nur noch für Kinder bis 16 gelten, nicht mehr wie bisher bis 18. Für Alleinerziehende, deren Partner sich ohnehin drücken, ist der Wegfall von knapp 400 Euro schlicht eine Katastrophe. Das geht so gar nicht, heißt es von der SPD. Merz dagegen sagt, die Kosten für diese Leistung hätten sich binnen 8 Jahren vervierfacht. Angesichts der akuten Finanznot der Kommunen sei das auf Dauer nicht tragbar. Auch könnten 16-Jährige ja schon arbeiten gehen. Tanja Wagner, Nachrichtenredaktion.
1: Die Bundesregierung hat mehrere Maßnahmen zum Bürokratieabbau beschlossen. Vieles davon betrifft den Straßenverkehr. So soll es einfachere Regelungen für Taxiunternehmen geben. Regionale Lkw-Fahrverbote an Feiertagen wie Fronleichnam werden gestrichen. Und E-Autos brauchen künftig beim Befahren von Umweltzonen in Innenstädten keine grüne Plakette mehr. Tanken wird immer teurer. Vor allem Diesel hat sich auf Wochensicht massiv verteuert. Laut ADAC liegt der Preis im bundesweiten Durchschnitt inzwischen bei 2,07 Euro. Grund dafür ist die neue Eskalation zwischen den USA und dem Iran. US-Präsident Donald Trump droht Teheran erneut mit Angriffen auf die zivile Infrastruktur des Landes.
3: Schwere Bombardierung von Brücken und Kraftwerken im Iran, damit droht Trump schon seit Monaten. Der Iran reagiert mit Raketen und Drohnen auf Ziele in der Golfregion und Jordanien. In einer Krisensitzung erörterte Trump eine massiv verschärfte Offensive. Irans Revolutionsgarden drohen mit einer Blockade aller Öl- und Erdgasexporte. Tina Eck, USA.
1: Bei einem Angriff auf offener Straße in Trier ist ein Student getötet worden. Der 22-Jährige wurde laut Polizei von einem Gleichaltrigen mit einem Messer angegriffen. Er starb noch vor Ort. Der Tatverdächtige, ein Afghane, war zunächst geflüchtet, konnte aber festgenommen werden. Die Hintergründe sind noch unklar.
4: Das Wetter. Heute Abend sind örtlich ein paar Gewitter drin, die betreffen meist nur kleinere Gebiete und man kann jetzt noch nicht genau voraussagen, wo es stattfinden wird. Aber wenn sie da sind, bringen sie Starkregen, teilweise Hagel und Sturm mit. Nachts gehen die Temperaturen auf 13 Grad zurück. Morgen beginnt der Tag dann erstmal sonnig bei Höchstwerten bis 32 Grad. Danach kann es erneut ein paar Hitzegewitter geben.
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5: Hier die aktuelle Verkehrslage. A46 Düsseldorf-Wuppertal zwischen Düsseldorf-Holthausen und Düsseldorf-Eller. 1 Kilometer Stau. Weiterhin auf der A57 Krefeld-Köln zwischen Dormagen und Köln-Worringen. 1 Kilometer stockender Verkehr. Und zusätzlich auf der A516 Oberhausen-Eisenheim-Oberhausen zwischen Oberhausen-Sterkrade und Kreuz-Oberhausen. Dichter Verkehr, 10 Minuten längere Fahrzeit. Wir wünschen allen unterwegs gute Fahrt.
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4: Calvin Harris jetzt bei uns auf der Playlist und er ist ja nicht nur DJ, sondern auch Unterwäschenmodel. Und das jetzt auch für Bademoden. Macht er immer mal wieder. Für einen Luxushersteller zeigt er sich da in Badehose. Er kann sich dummerweise, kann er sich auch, das sage ich voller Neid, kann sich auch sehr gut sehen lassen in Badehose. Also von daher, vielleicht steht er manchmal am DJ-Pult in Badehose da. Nur wir sehen es nicht, weil ja DJ-Pult davor ist. Bei uns ist das jetzt so. Hier ist Calvin Harris. This is what you came for. Ich bin Kevin Zimmer, wünsche euch einen schönen Abend. 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

Neuer Shootingstar, Holly Humberstone und To Love Somebody. Ob man über sie irgendwann mal einen sogenannten Biopic-Film drehen wird, keine Ahnung. Über Michael Jackson hat man das ja gemacht und man muss ganz ehrlicherweise sagen, es ist der erfolgreichste Biopic-Film aller Zeiten. Das war bisher immer Bohemian Rhapsody, ja, da ging es ja über Freddie Mercury und Queen, aber Michael Jackson hat jetzt diesen Erfolgsfilm über Queen und Freddie Mercury abgelöst. Seit dem Kinostart Ende April dieses Jahres hat Michael laut Verity 1,1 Milliarden US-Dollar umgesetzt. Etwa 371 Millionen entfielen auf den heimischen US-Markt. Der Rest der Welt steuerte rund 630 Millionen Dollar bei. Das sind wahnsinnige Zahlen, muss man wirklich sagen. Also, der Familie von Michael Jackson, der wird's gut tun. Denn dieser Film spült nochmal ordentlich Geld in die Jackson-Kasse. Und hier ist Michael Jackson jetzt mit, wie ich finde, einem der besten Songs von ihm aus den 80ern. Hier ist Beat It. Ich bin Kevin Zimmer, euch einen schönen Abend.

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0: Das Wetter.
1: Es sind immer noch ein paar Gewitter möglich. Die treten nur vereinzelt in den kleineren Gebieten so von NRW auf, bringen Starkregen, teilweise Hagel und Sturm mit. Wie gesagt, das kann man sehr schlecht voraussagen, wo es passieren wird. Aber vor allen Dingen im Süden rechnen wir damit. In der Nacht sinken die Temperaturen auf 13 Grad. Morgen startet es zunächst sonnig und mit Temperaturen bis 32 Grad. Im weiteren Verlauf kann es dann wieder ein paar Hitzegewitter morgen geben.
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2: A46 Düsseldorf-Wuppertal zwischen Düsseldorf-Holthausen und Düsseldorf-Eller. 1 Kilometer Stau. Und A57 Krefeld-Köln zwischen Dormagen und Köln-Worringen. 1 Kilometer stockender Verkehr. Wir wünschen allen unterwegs gute Fahrt.
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1: Schönen Abend, hier ist Kevin Zimmer. Vor 2 Jahren erinnern wir uns noch die Fußball-Europameisterschaft. Hier bei uns im eigenen Land. Da sind wir zumindest bis ins Viertelfinale gekommen. Und dann wurden wir von Spanien, nicht ganz fair, wir erinnern uns an den Handelfmeter, der nicht gegeben worden ist, aus dem Turnier geworfen. Und damals hat eine Künstlerin aus Deutschland den offiziellen Song für die Fußball-Europameisterschaft beigesteuert. Leonie heißt sie. Und immer wenn ich Songs von Leonie spiele, erinnere ich mich an eine sehr, sehr schöne Fußball-Europameisterschaft, auch wenn wir nicht Europameister geworden sind. Leonie jetzt bei uns mit Don't Worry. Ich bin Kevin Zimmer. Schönen Abend.

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0: Wir stellen euch weiter fleißig die besten Badeseen hier in NRW vor.
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0: Aus einem sehr guten Grund, Freitag letzter Schultag, bald gehen also die Sommerferien bei uns los. Dann seid ihr top vorbereitet, denn ihr wisst, wo es hingeht. Heute geht's an den Freilinger See in Blankenheim. Wir haben mal vor Ort nachgefragt. Ja, ist es ein Match oder nicht?
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2: 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Wo treffen wir uns?
3: Wir sind in Kreis Euskirchen, Blankenheim, Freilingen, Freilinger See.
2: Muss ich was bezahlen?
4: Nein. Freier Eintritt.
3: Parkgebühr natürlich, pro Tag 4 Euro.
2: Was können wir da machen?
5: Schwimmen, was essen, gemütlich.
6: Natur genießen.
5: Ja. Und hier kann man ja auch Bötchen fahren.
3: Wandern, Fahrrad fahren. Man hat hier das Eifelcamp mit sehr vielen Möglichkeiten auch für Kinder. Bietet sich auch hier Yoga an zum Beispiel. Ja, das hat einer angefangen aus Nettersheim. Einmal in der Woche, samstags ist das zum Beispiel. Dann machen sie so Workout hier. Ne? Da gibt es dann Fitnessgeräte gibt's hier als Sportattraktivität.
2: Kann ich meine Kids mitbringen?
3: Kinder, Hunde, alles. Oma, Opa. Alles geht.
2: Treffen wir uns zum Essen oder nur für Drinks?
3: Genau, wir haben Essen mit, aber es gibt eine wunderbare Snackbude direkt die Ecke rum. Wir haben ja Cocktails, wir haben selbstgemachte Limonaden, wir haben leckeres Bier, selbstgemachte Pizzen haben wir, selbstgemachte Burger.
2: Können wir da chillen?
4: Ja, kann man wunderbar chillen, die Sonne genießen und einfach die Ruhe.
2: Ist es ein Match?
3: Ja, auf jeden Fall.
4: Ja.
3: Weil es einfach passt.
7: Ja, also erst mir gefällt
8: es
7: mir.
8: Sie lässt sich ja überraschen, sie war noch nie hier.
9: So, der Eifel ein bisschen erkunden.
0: Ja, immer mal einfach mal so einen neuen Badesee kennenlernen. Da helfen wir sehr, sehr gerne mit unserem Badesee-Tindern. Und alle Badeseen gibt's natürlich online bei uns zum Nachlesen.

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1: Ich bin Diana Kramer. Titelverteidiger Argentinien steht erneut im Endspiel der Fußball-WM. Die Südamerikaner um Superstar Lionel Messi bezwangen im Halbfinale England mit 2:1. Argentinien trifft damit am Sonntag im Kampf um den 4. WM-Titel auf Europameister Spanien. Bundeskanzler Friedrich Merz sieht die schwarz-rote Koalition vor der Sommerpause auf Kurs. Bei seiner traditionellen Sommerpressekonferenz in Berlin zog er eine weitgehend positive Bilanz der Regierungsarbeit.
2: Die Bundesregierung hat ihren Rhythmus gefunden, trotz mancher Kritik. Wir haben geliefert und wir haben die Dimension der Aufgaben, die vor uns stehen, erkannt. Ich bin und bleibe zuversichtlich, dass es uns gelingt, in den drei Ländern, vor allen Dingen in Sachsen-Anhalt und in Mecklenburg-Vorpommern, zu verhindern, dass es hier eine Mehrheit der AfD nach Mandaten in den jeweiligen Landesparlamenten gibt.
1: Kanzler Merz räumte aber auch ein, dass man trotz vieler angestoßener Reformen noch nicht dastehe, wo er Deutschland gern sehen wolle. Beim Heizungstausch haben Wärmepumpen fossile Heizkessel überholt. Im vergangenen Jahr waren die Geräte in deutschen Wohngebäuden erstmals die am häufigsten eingebaute Heizungsart. Das zeigt eine Auswertung des Instituts der deutschen Wirtschaft.
3: Die IW-Experten sprechen von einer Trendwende. Wer mit einer Wärmepumpe heize, zahle derzeit die niedrigsten Heizkosten. Auch könnten die meisten Geräte im Winter heizen und im Sommer kühlen, ein unschlagbarer Vorteil. Trotz der Sparmaßnahmen der Bundesregierung sehen die Wirtschaftsfachleute die Wärmepumpe weiter auf dem Vormarsch. In den nächsten Jahren wird es den Regierungsplänen zufolge allerdings weniger Zuschüsse geben. Bisher ist beim Umstieg eine Förderung bis zu 70% möglich. Bis 2030 soll der Betrag schrittweise um mehrere tausend Euro sinken. Tanja Wagner, Nachrichtenredaktion.
1: Das US-Militär hat nach eigenen Angaben die zweite Angriffswelle des Tages gegen den Iran gestartet. Diese habe am Nachmittag US-Ostküstenzeit begonnen, teilte das für die Region zuständige Kommando des US-Militärs auf der Plattform X mit. Die regierungsnahe iranische Nachrichtenagentur MEA berichtete von Explosionen und Angriffen in mehreren Regionen des Landes. US-Präsident Donald Trump hatte dem Iran jüngst einmal mehr mit Angriffen auf zivile Infrastruktur gedroht.
4: Das Wetter. Kaum Wolken, dazu trocken, so sieht es nachts und in den frühen Morgenstunden aus. Dazu 17 bis 13 Grad, es gibt also ein bisschen Abkühlung. Tagsüber heute dann wieder viel Sonne, kein Regen bis 33 Grad. Dazu stellenweise einzelne Hitzegewitter möglich. Ja, und der Freitag, der sieht dann wieder wechselhafter aus. Einzelne Schauer und Gewitter sind möglich bis 29 Grad.
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5: Hier die aktuelle Verkehrslage. A44 Dortmund-Kassel zwischen Marsberg und Diemelstadt, 2 Kilometer Stau. Weiterhin auf der A46 Düsseldorf-Wuppertal zwischen Düsseldorf-Holthausen und Düsseldorf-Eller, 1 Kilometer stockender Verkehr. Zusätzlich auf der A57 Krefeld-Köln zwischen Dormagen und Köln-Worringen, 1 Kilometer zähfließender Verkehr. Und darüber hinaus auf der A59 Düsseldorf-Köln zwischen Düsseldorf-Garath und Richrath, dichter Verkehr, 8 Minuten Zeitverlust. Wir wünschen allen unterwegs gute Fahrt.
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4: Guten Abend, guten Morgen. Wir starten ganz entspannt jetzt in diese Nacht mit Musik von Alex Warren. Das ist Fever Dream. Schön, dass ihr zuhört. Kommt gut durch die Nacht mit uns.

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3: 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Und auf dem Kopfhörer motiviert dich immer so eine ganz freundliche Stimme beim Laufen und die sagt immer, you're great, you're awesome, you're almost there. Also du bist großartig, du bist fantastisch, du bist fast da, ne? Sagt dir immer wieder, you're great, you're awesome, you're almost there. Dachte ich, geil, wenn ich das nächste Mal Sex habe, lege ich die daneben.
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0: das Wetter.
1: Ihr habt da nur wenige Wolken über euch. Die bringen jetzt nachts und zum Morgen hin keinen Regen. Es kühlt etwas ab, 17 bis 13 Grad. Tagsüber dann wieder heiße 33 Grad. Dazu viel Sonne, nur ganz vereinzelt sind Hitzegewitter möglich. Ja, und am Freitag dann mehr Wolken. Ab und an Schauer oder Gewitter bis 29 Grad.
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3: Hier die aktuelle Verkehrslage: A46 Wuppertal-Heinsberg zwischen Düsseldorf-Bilk und Neuss-Üdesheim. Dichter Verkehr, 5 Minuten Zeitverlust. Weiterhin auf der A57 Krefeld-Köln zwischen Dormagen und Köln-Worringen. 1 Kilometer stockender Verkehr. Zusätzlich auf der A59 Bonn-Köln zwischen Spich und Köln-Wahn. Dichter Verkehr, 5 Minuten längere Fahrzeit. Und im weiteren Verlauf zwischen Duisburg-Warnheimer Ort und Duisburg-Buchholz, dichter Verkehr, 9 Minuten Zeitverlust. Wir wünschen allen unterwegs gute Fahrt.
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1: Es ist noch ganz früh an diesem Donnerstag. Wir bleiben und sind zusammen wach. Wir und die Jungs von Nickelback auch. Hier ist How You Remind Me. Never mind.

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0: Ja, immer wieder ein nicht ganz so schöner Moment, weil vielleicht die Noten dann doch nicht so gut geworden sind. Aber der Kollege Kevin Zimmer will euch Mut machen und der sagt nämlich, man kann es doch trotzdem schaffen, obwohl man nicht ständig Einsen auf dem Zeugnis hatte. Das braucht man gar nicht. Gibt genug Beispiele dafür. Heute Friedrich Merz.
1: Vorab, damit wir uns nicht falsch verstehen, ich habe keine Ahnung, wie das Abiturzeugnis von Kanzler Friedrich Merz aussieht. Anscheinend weiß nur er das, wie er damals im Interview mit der Zeit klar machte.
2: Mein Abiturzeugnis liegt bei mir zu Hause im Tresor und da kommt es auch nicht raus.
1: Aber ich sag mal so, es fühlt sich schon so an, als ob es nicht so richtig genial war, ja? Man kann sich das gar nicht vorstellen. Ich meine, Merz, das ist der Mann, der heute sagt,
3: mit Work-Life-Balance lässt sich der Wohlstand unseres Landes, den wir heute haben, in Zukunft nicht erhalten.
1: Ja, und Work-Life-Balance klingt für viele rund um Merz wie kein Bock. Vermutlich, weil er es aus seiner Schulzeit selbst kennt.
2: Naja, sagen wir mal so, ich habe in der Tat in der Schule echte Motivationsprobleme gehabt.
1: Merz wechselte sogar das Gymnasium. Nicht ganz freiwillig, das war sogar ein richtiger Rebell. Schuld waren aber die anderen.
2: Ich hatte auch einen Freundeskreis, der mich da eher zusätzlich motiviert hat.
1: Was kann ich, meint er damit die junge Union? Auf jeden Fall hat er das Abiturzeugnis bekommen mit einem Schnitt von, na, ich probier's nochmal, na?
2: Meine Abiturnote bleibt.
4: Wir sind ganz gut im Schätzen.
2: Los.
1: Ja, das kriegen wir aus ihm nicht mehr raus. Es wird eine 3 Komma sein, vermute ich. Die Nachkommastelle, die kriegen wir aber auch noch raus. Da bin ich ja Journalist, deswegen 3,6. Ja, jetzt ist es amtlich ausgewürfelt. Böse Zungen behaupten übrigens, er will das nicht sagen, weil das Abiturzeugnis von Angela Merkel viel besser ist, ja? Die hat ein 1er-Abi. Wollen wir uns das vielleicht nochmal angucken?
2: Kein Bock.
1: Alles klar.
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1: Ich bin Diana Kramer. Das Finale der Fußball-WM ist perfekt. Titelverteidiger Argentinien um Superstar Lionel Messi hat im Halbfinale England mit 2:1 besiegt. Die Argentinier treffen im Endspiel am Sonntag auf Europameister Spanien.
2: Mit einer unglaublichen Energieleistung dreht Argentinien dieses Halbfinale, in dem Anthony Gordon nach 55 Minuten zunächst Thomas Tuchels Engländer in Führung bringt. Aber danach spielt fast nur noch der Weltmeister, der England phasenweise im eigenen Strafraum einschnürt, sich Chance auf Chance erspielt und am Ende verdient siegt. Enzo Fernandes macht in der 85. Minute den Ausgleich, Lautaro Martinez in der 2. Minute der Nachspielzeit den Siegtreffer, jeweils auf Vorlage von Messi. Dem winkt jetzt am Sonntag sein 2. WM-Titel. Thomas Thonfeld, Sportredaktion.
1: Die Kritik der SPD an den Plänen von Familienministerin Karin Prien, den Unterhaltsvorschuss für Alleinerziehende zu kürzen, reißt nicht ab. Mecklenburg-Vorpommerns Ministerpräsidentin Manuela Schwesig kritisiert neben Prien auch Bundeskanzler Merz. Beide hätten die Lebenssituation von Alleinerziehenden und ihren Kindern nicht verstanden, sagte Schwesig dem Spiegel. Viele wären trotz Arbeit auf den Unterhaltsvorschuss angewiesen. Diesen übernimmt der Staat bisher bis zum 18. Geburtstag des Kindes, wenn der Partner keinen Unterhalt zahlt. Laut Familienministerin soll das künftig nur noch bis zum 16. Geburtstag gelten. Kanzler Merz hatte das mit Blick auf gestiegene Ausgaben verteidigt. Schwesig spricht von Sparmaßnahmen zulasten der Kinder. Die Bundesregierung hat weitere Schritte zum Abbau der Bürokratie beschlossen. Das Kabinett einigte sich unter anderem darauf, Dokumentationspflichten für Firmen abzuschaffen.
3: Rund 600 Millionen Euro jährlich will die Bundesregierung einsparen, indem bürokratische Verpflichtungen für Bürger und Firmen abgeschafft werden. Beispielsweise sollen sich Halter von E-Autos künftig nicht mehr um eine grüne Umweltplakette kümmern müssen. Der Pflichttermin beim Jobcenter soll auch digital per Videoschalte möglich sein. Auch elektronische Arztüberweisungen sind geplant. Tanja Wagner, Nachrichtenredaktion.
1: In Trier ist ein Student bei einem Angriff auf offener Straße getötet worden. Der 22-Jährige war laut Polizei von einem Gleichaltrigen mit einem Messer angegriffen worden. Der Tatverdächtige, ein Afghane, konnte festgenommen werden. Die Ermittlungen laufen.
4: Das Wetter. Kein Regen, dazu wenige Wolken und kühl, 17 bis 13 Grad, so sieht es gerade aus. Tagsüber dann bis 33 Grad, dazu viel Sonne, nur ganz vereinzelt sind Hitzegewitter möglich. Und am Freitag wird es dann wechselhaft. Einige Wolken sind dabei, ab und an aber auch Schauer und Gewitter, bis 29 Grad.
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5: A57 Krefeld-Köln zwischen Dormagen und Köln-Worringen. 1 Kilometer Stau. Wir wünschen allen unterwegs gute Fahrt.
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6: In Japan haben sie ja in letzter Zeit immer wieder Probleme mit Bären, habt ihr vielleicht gehört. Die Tiere tauchen jetzt vermehrt in dicht besiedelten Gegenden auf und das ist auch super gefährlich. Ab und an kommt es aber auch zu Vorfällen, die glimpflich ablaufen. Eine Familie in Nordjapan hat zum Beispiel jetzt die Polizei gerufen. Da war ein Bär nämlich in ihrer Küche, hat dann den Kühlschrank aufgemacht, sich da so ein bisschen umgeguckt und es durchwühlt und dann ist er wieder wegspaziert. Gut, ganz ehrlich, vielleicht wollte der sich ein Omelett machen und hat dann gemerkt, wieder keine Eier da. So ein Scheiß aber auch.

0: So, Hände hoch, wer immer schon mal schauspielern wollte. Das ist schon eine coole Vorstellung, oder? Ihr hättet jetzt die Chance dazu, so ein bisschen zumindest. Wie wär's, wenn ihr mit euren Kids zusammen euer schauspielerisches Talent so ein bisschen auscheckt? Für den aktuellen Harpe Kerkeling-Film werden nämlich 300 Komparsen gesucht. Sein Buch Pfoten vom Tisch wird verfilmt. Die Dreharbeiten dazu sollen im August und September im Großraum Köln und Dortmund stattfinden. Gregor Weber von der Agentur Eik und Weber, wer wird denn so gesucht an Komparsen?
1: Wir brauchen vor allen Dingen viele, viele Kinder im Alter von 10 bis 12 Jahren, die Schulklasse in den 70er Jahren spielt. Da ist es wichtig, dass die Jungs von den Haarlängen, optisch muss es ja passen, so mindestens bis zu den Ohren die Haare haben und die Mädels gerne bis zur Schulter. Wir haben aber auch viele Szenen, in denen wir Ruhrpott-Gesichter suchen, die Nachbarn. Wir haben Flughafenpassagiere und die Zuhörer einer Autorenlesung.
0: Also eigentlich Menschen so wie du und ich, ne? Gerne auch mit Dialekt aus dem Rheinland oder aus dem Ruhrpott. Die moderne Kurzhaarfrisur ist es aber eher nicht.
1: Ja, also wir haben viele historische Szenen, also 70er Jahre, 90er Jahre, Anfang der 2000er. Da ist es gut, wenn man nicht gepierst ist und keine sichtbaren Tattoos hat und auch keine anrasierten Nacken oder Seiten am Kopf. Aber wir haben auch Szenen, die heute spielen und da können wir alles nehmen, was kommt.
0: Was ist denn bei der Bewerbung wichtig?
1: Also ganz wichtig sind 3 aktuelle Bilder, Fotos von sich zu machen, Porträt, Profil und Ganzkörper. Seine Daten eingeben und diese Bilder landen dann hinterher, ist natürlich kostenlos das Casting, ne? Und dann diese Bilder landen dann hinterher bei der Regie, die ihre Auswahl trifft.
0: Ja, ab sofort könnt ihr euch als Kerkeling-Komparse bewerben im Großraum Köln und Dortmund wird ab August der Film Pfoten vom Tisch verfilmt. Bis zum 11. September könnt ihr euch bewerben unter harpe-casting.de.

0: Das Wetter.
1: Kaum Wolken, dazu trocken, so sieht es nachts und in den frühen Morgenstunden aus. Dazu 17 bis 13 Grad, es gibt also ein bisschen Abkühlung. Tagsüber heute dann wieder viel Sonne, kein Regen bis 33 Grad. Dazu stellenweise einzelne Hitzegewitter möglich. Ja, und der Freitag, der sieht dann wieder wechselhafter aus. Einzelne Schauer und Gewitter sind möglich bis 29 Grad.
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2: A57 Krefeld-Köln zwischen Dormagen und Köln-Worringen, 1 Kilometer Stau. Und A59 Bonn-Köln zwischen Köln-Lind und Köln-Wahn, dichter Verkehr, 5 Minuten Verzögerung. Wir wünschen allen unterwegs gute Fahrt.
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1: Einen schönen, sehr, sehr, sehr, sehr frühen Donnerstag wünsche ich euch. Schön, dass ihr zuhört, dass ihr dabei seid. Ich habe jetzt eine super coole Nummer aus dem Jahr 2007 für euch. Das sind die Plain White Tees mit ihrem Übersong Hey There, Delilah für euch.

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0: You Make Me Feel an eurem sehr, sehr frühen Donnerstag. Hallo zusammen. Und wir baden und baden und baden weiter für euch. Wir stellen euch weiter fleißig die besten Badeseen in NRW vor, so kurz vor den Sommerferien, dann seid ihr top vorbereitet. Und jetzt geht's an den Freilinger See in Blankenheim. Der Kollege Niklas Lünebach hat da für euch vorbeigeschaut.
1: Ja, wir starten den Trip auf dem Parkplatz, so ein kleiner Schotterparkplatz. 4 Euro für den ganzen Tag. Und das ist ja, also das zahlt ja an manchen Städten für eine Stunde. Es geht hier so einen kleinen Hang runter und dann sieht man schon dahinter direkt noch ein bisschen Wald, so ein kleiner Hügel, so ein kleiner Berg dahinter. Also wirklich malerisch schön sieht das aus. Hier unten, da sieht man auch direkt am Ufer so ein paar Tretboote. So einen kleinen Schwan oder auch welche mit Rutsche. Heißt, kannst hier richtig schön auf den See paddeln und dann einfach schön reinrutschen. Und hier vorne, da pumpt schon einer sein Stand-Up-Paddleboard auf. Bist schon sehr am Schwitzen. Wie oft seid ihr hier?
2: Gelegentlich. Wir sind nicht von hier, kommen von Köln. Dann muss man mal überlegen, lohnt sich das?
1: Warum dann von Köln aus hier hin zum Freilinger See?
2: Köln ist alles voll. Und hier ist es noch halbwegs leer, entspannt, ein bisschen relaxter. Man kann in Ruhe Sub fahren. Der See ist nicht zu voll, nicht zu viele Schwimmer.
1: Und direkt hier, wenn wir ein paar Schritte weitergehen auf der Wiese, ein riesen Spielplatz sogar für die ganz, ganz Kleinen mit einem kleinen Wikinger-Schiff, was da aufgebaut ist sozusagen, mit einer Rutsche runter. Natürlich, klar, eine Schaukel, eine Wippe. Also da kann man auch mit den ganz, ganz Kleinen draufgehen und die Zeit verbringen. Hier ist so eine kleine Absperrung, so ein Holzbrett. Da können wir jetzt einfach mal drunter durch. Und dann sind wir hier auf der Hundewiese. Da hört man es schon. Da können die Hunde auch mal baden. Also man kann nicht nur Kinder mitbringen, sondern Hunde auch.
3: Ah, super. Ne? Also ich habe das zufällig hier in Google Maps entdeckt, ne? Dass hier abgetrennt der Hundebereich ist und ist rein. Und das Wasser hier, ne? Also auch sehr klar. Also bin ich begeistert.
0: Hervorragend. 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